0: von zahlreichen Verletzten die Rede. Ob sich darunter auch Touristen befinden, ist noch nicht bekannt. Auch warum das Feuer in dem Lokal ausbrach, ist noch unklar. Wie gesund die Wälder bei uns in Bayern noch sind, das wird in den kommenden Wochen erneut untersucht. Die Forstverwaltung nimmt dafür rund 16.000 Bäume im Freistaat unter die Lupe. Hintergrund sind die Folgen von Klimawandel, Trockenheit und Hitze. Im vergangenen Jahr wiesen fast 40% der untersuchten Bäume deutliche Schäden auf. Tennisprofi Alexander Zverev hat den ersten deutschen Wimbledon-Titel im Männer-Einzel seit 35 Jahren leider verpasst. Der Hamburger verlor das Finale gegen den Italiener Jannik Sinner in 4 Sätzen. Zverev darf sich aber über den Sprung auf Rang 2 der Weltrangliste freuen, der ihm mit dem Einzug in das Endspiel gelungen war. Außerdem bekommt er ein Preisgeld von umgerechnet über 2 Millionen Euro. Im Publikum saßen unter anderem Prinzessin Kate und Prinz William sowie Bundeskanzler Merz. Es ist jetzt 2:15. In einer fast überall sternenklaren Nacht gehen die Temperaturen bis in der Früh runter auf 17 bis 9 Grad. Heute zum Wochenstart gibt's wieder Sonne satt. Im Lauf des Tages ziehen von Südwesten ein paar dünne, hohe Wolken durch. Die Höchstwerte erreichen heute 27 bis 35 Grad. Am Dienstag geht's dann im Süden mit etwas Regen los. Ansonsten wechseln sich Sonne und Wolken ab. Ab Mittwoch dann aber schon wieder Sonne pur von früh bis spät. Eine Meldung haben wir von der A3 Würzburg Richtung Frankfurt. Bitte fahrt hier vorsichtig zwischen Würzburg-Heidingsfeld und Würzburg-Kist. Da steht auf der rechten Spur ein Pannen-LKW.
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1: Ich bin Hendrik Daum. Der Konflikt zwischen den USA und dem Iran um die Straße von Hormuz ist erneut eskaliert. Nach Angaben des Pentagon führten die USA zuletzt rund 140 Attacken auf militärische Ziele im Iran durch. Auch zur Stunde laufen demnach Angriffe. Teheran reagierte mit Attacken auf Ziele in den Golfstaaten Kuwait, Katar und Oman. Auslöser der erneuten Gefechte war eine iranische Attacke auf ein Handelsschiff in der Straße von Hormuz. Wie schädlich ist die Nutzung von TikTok, Instagram und Co. für Kinder und Jugendliche? Eine Expertengruppe wird der EU-Kommission heute Empfehlungen für ein Social-Media-Verbot für Kinder vorlegen. Aus Brüssel berichtet Dieter Ebeling.
2: Die EU-Kommission will keine unterschiedlichen Regeln zum Thema Kinder und Social Media in den EU-Ländern. Frankreich, Polen, Spanien, Griechenland und Österreich wollen beispielsweise Verbote, allerdings für verschiedene Altersgruppen mit unterschiedlichen Details. Ohne eine klare, einheitliche Ansage gegenüber den großen Anbietern geht das aber nicht. Und die Digitalpolitik ist nun mal Sache der Kommission.
1: Das waren die Nachrichten um halb. In einer fast überall sternenklaren Nacht gehen die Temperaturen bis in der Früh runter auf 17 bis 9 Grad. Heute zum Wochenstart gibt's wieder Sonne satt. Im Lauf des Tages ziehen von Südwesten ein paar dünne, hohe Wolken durch. Die Höchstwerte erreichen heute 27 bis 35 Grad. Am Dienstag geht's dann im Süden mit etwas Regen los. Ansonsten wechseln sich Sonne und Wolken ab. Ab Mittwoch dann aber schon wieder Sonne pur von früh bis spät.
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1: Ich bin Hendrik Daum. Die USA haben eigenen Angaben zufolge in der Nacht neue Angriffe auf den Iran gestartet. Ziel sei es zu verhindern, dass der Iran Handelsschiffe in der Straße von Hormuz attackiere. Es ist bereits die 4. Angriffswelle der USA, seit die Feindseligkeiten zuletzt wieder aufgeflammt waren. Wegen der neuen Kampfhandlungen stieg auch der Ölpreis. Ein Fass der Nordseesorte Brent verteuerte sich um gut 3% auf $78,35. Bundesfamilienministerin Prien will den staatlichen Unterhaltsvorschuss künftig nur noch bis zum 16. Geburtstag von Kindern zahlen. Hintergrund sind die Sparvorgaben an den Bundeshaushalt. Tine Klimach hat die Einzelheiten.
2: Alleinerziehende können vom Staat Unterhaltsvorschuss beantragen, wenn der andere Elternteil, in der Praxis oftmals der Vater, kaum oder keinen Unterhalt zahlt. Der Staat kann sich das Geld eigentlich dann zurückholen, in der Praxis gelingt das aber nur selten. Kritik an den Plänen, den Vorschuss nur bis zum 16. Lebensjahr zu zahlen, kommt vom Deutschen Kinderhilfswerk. Der Kinderzuschlag wurde gerade erst gekürzt und nun die nächste Kürzung. Die Armutssituation von vielen Kindern und Jugendlichen werde dadurch noch weiter verschärft.
1: Bei einer Brandkatastrophe in der thailändischen Hauptstadt Bangkok sind nach offiziellen Angaben mindestens 27 Menschen ums Leben gekommen. Zudem ist von zahlreichen Verletzten die Rede. Ob sich darunter auch Touristen befinden, ist noch nicht bekannt. Auch warum das Feuer in dem Lokal ausbrach, ist noch unklar. Bundesjustizministerin Hubich plant eine Anhebung von Haftentschädigungen. Demnach sollen zu Unrecht Inhaftierte künftig 100 Euro pro Hafttag bekommen, anstatt wie bisher 75 Euro. Außerdem soll es nachträglich keine Abzüge mehr für Verpflegung und Unterbringung in der Haftanstalt geben. Hubich sagte, zum Rechtsstaat gehöre, dass Fehler korrigiert würden. Der Hamburger Tennisprofi Alexander

0: Anders Zverev hat die Krönung seines starken Wimbledon-Turniers leider verpasst. Zverev verlor das Endspiel gegen den italienischen Weltranglisten-Ersten Jannik Sinner in 4 Sätzen mit 7:6, 6:7, 3:6 und 4:6. Doch trotz der Niederlage hat Zverev gleichzeitig allen Grund zu feiern, denn durch den Einzug ins Wimbledon-Finale klettert er jetzt in der Weltrangliste auf Platz 2. Es ist jetzt 3:15. In einer fast überall sternenklaren Nacht gehen die Temperaturen bis in der Früh runter auf 17 bis 9 Grad. Heute zum Wochenstart gibt's wieder Sonne satt. Im Lauf des Tages ziehen von Südwesten ein paar dünne, hohe Wolken durch. Die Höchstwerte erreichen heute 27 bis 35 Grad. Am Dienstag geht's dann im Süden mit etwas Regen los. Ansonsten wechseln sich Sonne und Wolken ab. Ab Mittwoch dann aber schon wieder Sonne pur von früh bis spät. Zwei Meldungen haben wir. Einmal die A3 Würzburg Richtung Frankfurt. Bitte aufpassen. Zwischen Würzburg-Heidingsfeld und Würzburg-Kist. Da steht ein Pannen-LKW auf der rechten Spur. Und die A6 Heilbronn Richtung Nürnberg. Hier ein Pannenauto auf der rechten Spur. Bitte auch hier vorsichtig fahren. Und zwar zwischen Feuchtwangen Nord und Aurach.
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1: Ich bin Hendrik Daum. Die USA haben eigenen Angaben zufolge in der Nacht neue Angriffe auf den Iran gestartet. Ziel sei es zu verhindern, dass der Iran Handelsschiffe in der Straße von Hormuz attackiere. Es ist bereits die vierte Angriffswelle der USA, seit die Feindseligkeiten zuletzt wieder aufgeflammt waren. Wegen der neuen Kampfhandlungen stieg auch der Ölpreis. Ein Fass der Nordseesorte Brent verteuerte sich um gut 3% auf $78,35. Bundesfamilienministerin Prien will den staatlichen Unterhaltsvorschuss künftig nur noch bis zum 16. Geburtstag von Kindern zahlen. Hintergrund sind die Sparvorgaben an den Bundeshaushalt. Tine Klimach hat die Einzelheiten.
2: Alleinerziehende können vom Staat Unterhaltsvorschuss beantragen, wenn der andere Elternteil, in der Praxis oftmals der Vater, kaum oder keinen Unterhalt zahlt. Der Staat kann sich das Geld eigentlich dann zurückholen, in der Praxis gelingt das aber nur selten. Kritik an den Plänen, den Vorschuss nur bis zum 16. Lebensjahr zu zahlen, kommt vom Deutschen Kinderhilfswerk. Der Kinderzuschlag wurde gerade erst gekürzt und nun die nächste Kürzung. Die Armutssituation von vielen Kindern und Jugendlichen werde dadurch noch weiter verschärft.
1: Das waren die Nachrichten um 9:30. In einer fast überall sternenklaren Nacht gehen die Temperaturen bis in der Früh runter auf 17 bis 9 Grad. Heute zum Wochenstart gibt's wieder Sonne satt. Im Lauf des Tages ziehen von Südwesten ein paar dünne, hohe Wolken durch. Die Höchstwerte erreichen heute 27 bis 35 Grad. Am Dienstag geht's dann im Süden mit etwas Regen los. Ansonsten wechseln sich Sonne und Wolken ab. Ab Mittwoch dann aber schon wieder Sonne pur von früh bis spät.
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1: Ich bin Hendrik Daum. Das US-Militär hat nach eigenen Angaben in der Nacht neue Angriffe auf den Iran gestartet. Ziel sei es, zu verhindern, dass der Iran Handelsschiffe in der Straße von Hormuz attackiere. Es ist bereits die vierte Angriffswelle der USA, seit die Feindseligkeiten zuletzt wieder aufgeflammt waren. Wegen der neuen Kampfhandlungen ist der Ölpreis gestiegen. Ein Fass der Nordseesorte Brent verteuerte sich um gut 3% auf $78,35. Die Bundesregierung will die Tabaksteuer stärker erhöhen als bisher vorgesehen. Wie das Redaktionsnetzwerk Deutschland berichtet, soll bis zum Jahr 2030 der Preis für eine Packung Zigaretten schrittweise auf 11,78 Euro steigen. Das wären etwa 40 Cent mehr als bisher geplant. Grund für die Anhebung sei nicht nur eine Lücke im Bundeshaushalt, sondern auch der Schutz der öffentlichen Gesundheit. Konkret soll der Tabaksteueranteil von aktuell rund 4 Euro bis 2030 auf 6,19 Euro klettern. Bei einem Feuer in einer bei ausländischen Nachtschwärmern beliebten Bar in der thailändischen Hauptstadt Bangkok hat es mindestens 27 Tote gegeben. Verletzte wurden in Krankenhäuser gebracht. Ob tatsächlich Touristen unter den Opfern sind, ist unklar. Auch die Brandursache wird noch ermittelt. Angesichts der andauernden Hitze fordert die Fraktionschefin der Bayerischen Grünen, Schulze, 200 Millionen Euro aus dem Länderfinanzausgleich für Klimaanlagen in Schulen, Kitas, Kliniken und Altenheimen auszugeben. Das Geld solle direkt und unbürokratisch an die Kommunen gehen, um speziell dort den Hitzeschutz zu verbessern. Gerade Kinder und Senioren leiden besonders unter den hohen Temperaturen. Tennisprofi Alexander Zverev hat den ersten deutschen Wimbledon-Titel im Männereinzel seit 35 Jahren verpasst. Der Hamburger verlor das Finale gegen den italienischen Weltranglisten-Ersten Jannik Sinner in 4 Sätzen. Doch trotz der Niederlage hat Zverev auch allen Grund zu feiern, denn durch den Einzug ins Wimbledon-Finale klettert er in der Weltrangliste auf Platz 2. Obendrauf bekommt Zverev ein Preisgeld von umgerechnet über 2 Millionen Euro. Es ist jetzt 4:15. Heute zum Wochenstart gibt's wieder Sonne satt im Lauf des Tages. Da ziehen von Südwesten her nur ein paar dünne, harmlose Wolken durch. Die Höchstwerte heute 27 bis heiße 35 Grad. Am Dienstag geht's dann im Süden mit etwas Regen los. Ansonsten wechseln sich Sonne und Wolken ab. Ab Mittwoch dann aber schon wieder Sonne pur von früh bis spät. Eine Meldung haben wir von der A6 Heilbronn Richtung Nürnberg. Bitte fahrt hier vorsichtig. Zwischen Feuchtwangen Nord und Aurach, da steht auf der rechten Spur ein Pannenauto.
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1: Ich bin Hendrik Daum. Das US-Militär hat nach eigenen Angaben in der Nacht neue Angriffe auf den Iran gestartet. Ziel sei es, zu verhindern, dass der Iran Handelsschiffe in der Straße von Hormuz attackiere. Es ist bereits die vierte Angriffswelle der USA, seit die Feindseligkeiten zuletzt wieder aufgeflammt waren. Wegen der neuen Kampfhandlungen ist der Ölpreis gestiegen. Ein Fass der Nordseesorte Brent verteuerte sich um gut 3% auf $78,35. Die Bundesregierung will die Tabaksteuer stärker erhöhen als bisher vorgesehen. Wie das Redaktionsnetzwerk Deutschland berichtet, soll bis zum Jahr 2030 der Preis für eine Packung Zigaretten schrittweise auf 11,78 € steigen. Das wären etwa 40 Cent mehr als bisher geplant. Grund für die Anhebung sei nicht nur eine Lücke im Bundeshaushalt, sondern auch der Schutz der öffentlichen Gesundheit. Konkret soll der Tabaksteueranteil von aktuell rund 4 Euro bis 2030 auf 6,19 Euro klettern. Das waren die Nachrichten um 5:30. Heute zum Wochenstart gibt's wieder Sonne satt im Lauf des Tages. Da ziehen von Südwesten her nur ein paar dünne, harmlose Wolken durch. Die Höchstwerte heute 27 bis heiße 35 Grad. Am Dienstag geht's dann im Süden mit etwas Regen los. Ansonsten wechseln sich Sonne und Wolken ab. Ab Mittwoch dann aber schon wieder Sonne pur von früh bis spät.
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1: Ich bin Hendrik Daum. Einen schönen guten Morgen. Sollte es ein Social-Media-Verbot für Kinder und Jugendliche geben? Ein Expertenrat gibt heute der EU-Kommission eine Empfehlung in dieser Frage ab. Sie soll die Grundlage für ein EU-weites Gesetz bilden. Beobachter erwarten, dass sich die Experten ähnlich äußern könnten wie ein deutsches Gremium, das zu einem gesetzlichen Mindestalter von 13 Jahren oder zu Beschränkungen für einzelne Dienste geraten hatte. Bundespräsident Steinmeier begrüßt die von der Koalition beschlossenen Reformen. Endlich ist etwas Wichtiges passiert, sagte Steinmeier im ZDF-Sommerinterview.
2: Es könnte sein, dass wir gerade eine neue Phase in der Politik der Koalition erleben. Ich will sagen, dass man die Selbstblockade innerhalb der Koalition aufgehoben hat, aufgelöst hat und hoffentlich aus den beschlossenen Paketen, die jetzt auf dem Weg sind, auch die Lust an der Gestaltung zurückgewinnt. Das ist das, was mindestens erforderlich ist, um diesen Weg der Reformen fortzusetzen.
1: Gleichzeitig betonte Steinmeier, die Reformen müssten jetzt aber auch für mehr Wirtschaftswachstum sorgen. Nur dann könne die Politik neues Vertrauen gewinnen. Wie geht es dem Wald in Bayern? Wie sehr leidet er unter der Trockenheit? Das möchte die Forstverwaltung in den kommenden Wochen herausfinden. Etwa 16.000 Bäume an über 450 Inventurpunkten im Freistaat sollen dafür untersucht werden. Gerade mit Blick auf den Klimawandel sei das äußerst wichtig, sagt Forstministerin Karniber. Letztes Jahr gab es bei fast 40% aller erfassten Bäume deutliche Schäden. Der Hamburger Tennisprofi Alexander Zverev hat die Krönung seines starken Wimbledon-Turniers verpasst. Zverev verlor das Endspiel gegen den italienischen Weltranglisten-Ersten Jannik Sinner in 4 Sätzen. Doch trotz der Niederlage hat Zverev auch allen Grund zu feiern, denn durch den Einzug ins Wimbledon-Finale klettert er in der Weltrangliste auf Platz 2.
0: 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Hier sind Julia und

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1: 13. Juli 2001. Christina Aguilera, Maya, Lil' Kim und Pink sind mit Lady Marmalade neu in den Charts. Anfang der 70er Jahre ist der Produzent und Songwriter Bob Creve in New Orleans. Er arbeitet hier für ein paar Künstler, schreibt Songs und nimmt sie mit ihnen auf. Als er in einer Arbeitspause das Treiben auf der Straße beobachtet, bleibt sein Blick bei einer Gruppe Prostituierter hängen. In seinem Kopf spinnt sich langsam eine Idee zusammen. Könnte man nicht auch mal über sowas einen Song schreiben? Über etwas Anrüchiges? Ja, über unanständige Dinge, die man eigentlich nicht laut ausspricht, vor allem gar nicht in Amerika der 70er Jahre. Die Idee der Lady Marmalade ist geboren. Jetzt braucht er nur noch die passende Künstlerin, die den Song für ihn singt. Und da kommt die Gruppe La Belle. Ganz genau richtig. Die suchen nämlich noch einen Song für ihr neues Album. Die Sängerin Patti LaBelle hackt dann aber trotzdem nochmal nach und sagt in diesem französischen Refrain, worum geht's da eigentlich genau? Als Bob Creve ihr erzählt, fällt sie aus allen Wolken. Aber der Song wird sofort zur ersten Nummer 1 Single von LaBelle. Als der Regisseur Baz Luhrmann 2001 einen Musicalfilm namens Moulin Rouge dreht, sucht er die

passenden Song. Und natürlich wird er schnell fündig bei Lady Marmalade. Er verlegt das Geschehen einfach von New Orleans ins Moulin Rouge in Paris und nimmt den Song mit Christina Aguilera, Maya, Lil' Kim und Pink neu auf. Und so landet der Song 30 Jahre nach der ersten Veröffentlichung wieder ganz oben.

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1: Guten Morgen. Ein Schulfreund, inzwischen erfolgreicher Geschäftsmann, erzählt mir, er kann sich immer noch an seinen Rallye-Unterricht in der Grundschule erinnern. Da hat der Pfarrer von Josef erzählt, dem Sklaven in Ägypten, der hilft, eine Hungersnot zu verhindern. Der König, der Pharao, träumte von 7 fetten Kühen, die stiegen aus dem Nil, und danach 7 dürre Kühe, und die fraßen die Fetten. Was bedeutet das? Josef deutet den Traum. 7 Jahre wird das Land extrem reiche Ernte haben, und danach kommen 7 Jahre, da wächst nichts. Was tun? Nun

0: Erklärt Josef, baue Getreidespeicher und spare den Überfluss, dann reicht es in der Not. Und im Rallye-Unterricht haben sie tatsächlich Speicher nachgebaut und das hat sich dem Schüler eingeprägt. Praktisch arbeiten, mit Weitsicht. Erstklässler lernen mit der Bibel die Grundlagen von Staatskunst und verantwortungsvoller Betriebsführung. Bei meinem Freund hat's gefruchtet. Es bräuchten, sagt er mit einem Augenzwinkern und einem Seufzen, halt mehr Menschen guten Rallye-Unterricht und dass sie was lernen fürs Leben. Bis zum nächsten Mal. Eure Fahrerin Katharina Chemnitzer aus Hof.
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2: Mit Jan Gebelein. Guten Morgen. Die Erntebilanz beim Getreide in der Region ist durchschnittlich bis unterdurchschnittlich. Jetzt hat der Bayerische Bauernverband eine erste Bilanz für dieses Jahr gezogen. Besonders schlecht sieht es bei Roggen, Hafer und Weizen aus, sagt der oberfränkische Verbandspräsident Hermann Greif.
3: Bei den späteren Getreiden, da wird es jetzt richtig heftig, weil der Weizen, vor allem der Roggen und der Hafer, die sind jetzt in diese Trockenheit und vor allem in diese gnadenlose 40 Grad Hitze reingefallen und haben als Ergebnis dann wahrscheinlich sehr viele kleine Körner. Die sind maximal noch für die Fütterung geeignet, aber niemals für die menschliche Nahrungsmittelerzeugung.
2: Aber auch die hohen Preise für Dünger und Treibstoff belasten die Landwirtschaft. Greif sagt, viele Betriebe hätten sogar schon ganz geschlossen. Auf den Wiesenfesten der Region haben am Wochenende zahlreiche Menschen friedlich gefeiert. Die Polizei berichtet jedoch von ein paar Zwischenfällen. In Münchberg sind am Samstagabend gleich mehrere Paare aneinander geraten, zwischen denen schon länger Streit herrscht. So schlug eine Frau einen Mann mehrfach gegen die Brust und beleidigte ihn. Später eskalierte eine Raucherpause. Ein Mann zog eine Frau an den Haaren und musste das Fest verlassen. Schließlich stritten sich ein Ex-Partner und der aktuelle Partner einer Frau, was eine Schlägerei nach sich zog. In Naila haben 5 Jugendliche außerdem in der Nacht von Samstag auf Sonntag 3 Sonnenschirme vom Festplatz geklaut. Zu dem Vorfall sucht die Polizei Zeugen. Die Selberwölfe und die Wildlions Amberg setzen ihre Zusammenarbeit in der kommenden Saison fort. Wie beide Eishockeyclubs mitteilen, habe sich die Kooperation im vergangenen Jahr sportlich und organisatorisch bewährt. Ziel der Partnerschaft bleibt es, vor allem junge Spieler zu fördern. Durch den engen Austausch sollen Nachwuchs- und Perspektivspieler flexibel eingesetzt werden und zusätzliche Spielpraxis sammeln. Als Beispiele für die funktionierende Zusammenarbeit nennen die Vereine den Amberger Torhüter David Kubik, der selbst mehrfach als Backup unterstützte, und Wölfe-Nachwuchsspieler Max Klughardt, der für die Wild Lions 8 Einsätze absolvierte. Beide Clubs betonen, dass kurze Kommunikationswege und gegenseitige Unterstützung wichtige Grundlagen der Partnerschaft seien. Schon vor dem Saisonstart treffen beide Mannschaften direkt aufeinander. Am 11. September bestreitet Oberligist Selb ein Vorbereitungsspiel beim Amberger Bayernligisten.
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2: Sollte es ein Social-Media-Verbot für Kinder und Jugendliche geben? Ein Expertenrat gibt heute der EU-Kommission eine Empfehlung in dieser Frage ab. Sie soll die Grundlage für ein EU-weites Gesetz bilden. Bundespräsident Steinmeier begrüßt die von der Koalition beschlossenen Reformen. Endlich ist etwas Wichtiges passiert, sagte Steinmeier im ZDF-Sommerinterview. Gleichzeitig betonte er, die Reformen müssten jetzt auch für mehr Wirtschaftswachstum sorgen. Nur dann könne die Politik neues Vertrauen gewinnen. 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
4: Dankeschön, Jan. Wir haben es kurz nach halb und einen schönen guten Morgen mit direkt schon Montagssonne zum Wochenstart. Und der Montag wird richtig schick und warm, bis zu 27 Grad heute, nonstop Sonne. Perfekt, ab morgen haben wir immer mal wieder die Chance, dass es mal zwischendurch blitzt und donnert oder auch mal einen Regenschauer geben wird. Und dann bleibt es die Woche über schwülwarm bei Werten zwischen 25 und 30 Grad. Also immer mal eine kleine Abkühlung mit dabei, aber im Grunde schönes Juliwetter. Das ist das Euroherz-Wetter, euer Wetter für die Region.
5: Hallo auf die Straßen um kurz nach 5:30 am Montagmorgen ist alles okay. Keine Staus, keine Blitze. Wenn ihr was habt für uns, dann sagt bitte Bescheid über die 09281 880 880.
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5: Morgen.
4: Hallo, hallo.
5: Julia ist wieder zurück aus dem Urlaub. Willkommen.
4: So, guten Morgen, danke.
5: Und dir einen guten Start.

0: Art. Können wir bitte noch mal kurz über diese Wiesenfest-Anzeigen vom Wochenende reden? Mich hat es jetzt fast zerschossen. Die Raucherpause ist eskaliert und dann hat eine Frau einem anderen an den Haaren gezogen und Sonnenschirme wurden geklaut beim Wiesenfest.
1: Wild.
0: In Münchberg, oder? Was der Alkohol immer aus Menschen macht. Gehen wir da mal davon aus. Euch allen einen guten Start in die neue Woche. Jan ist hier mit den Nachrichten.
2: Morgen.
0: Und wir sind Julian Tobi. Hi.

0: 12 Grad zum Tagesstart bei euch in Plauen, 16 aktuell bei euch in Marktredwitz. Es wird richtig schön sonnig heute, bleibt auch komplett bei blauem Himmel, also Regen- und Gewitterfrei dieser Montag.
1: Alles okay, auch aktuell auf den Straßen. Wenn ihr was habt für uns heute Morgen, ihr wisst ja, wir sind da. Ihr ruft uns an oder schickt eine WhatsApp an die 09281 880 880. Heute ist Wiesnfest-Finale in vielen Städten und Gemeinden, also der Montag. Da gibt es dann meist nochmal einen Umzug mit den Schulkindern und ein Frühshoppen. Ja, und nochmal ein schönes Beisammensein.
0: Ja, lasst euch nochmal gut gehen. Was ist sonst noch wichtig diese Woche? Wir checken die Dates mit Andi Eller.
2: Good morning, it's the morning aus Huntsville, Florida.
3: Yo, auch von mir natürlich. Und wir starten in die Woche mit einer Quizfrage. Welcher deutsche TV-Moderator wird heute 70 Jahre alt? A. Johannes Bekerner. B. Thomas Gottschalk. C. Günther Jauch. Oder D. Steffen Halaschka. Richtig, es ist natürlich C. Günther Jauch feiert heute seinen 70. Geburtstag. Happy Birthday to you. Happy Birthday to you. Happy Birthday. Außerdem heißt es heute ganz besonders Vorsicht beim... Ja, ihr wisst schon, es ist Welt-AIDS-Tag. Morgen wird's vereinzelt. Richtig. Sexy.
4: Wir müssen uns jetzt nicht nur sexier machen, als wir sind, aber ganz unsexy ist immer nicht.
3: Beim Internationalen Tag der Nacktheit. Am Donnerstag wird's kulinarisch wertvoll und zwar wirklich für alle.
5: Ich bin ja so dick, weil ich ein Leckermäulchen bin.
3: Es ist der bundesweite Tag des guten Fleisches in Deutschland. Und Tag des frischen Spinats in den USA.
6: Lecker, lecker.
3: Ja, und dann kommen wir zum Wochenende. Am Samstag ist Weltzuhörtag. Hallo, habt ihr zugehört? Gut. Und am Sonntag wird gefeiert. Es ist der bundesweite Tag der Zugverspätung in Deutschland. Also eigentlich ein Tag wie jeder andere.
7: Deutschland Schnauze.
3: Und gleichzeitig steigt auch noch das Finale der Fußball-Weltmeisterschaft 2026. In diesem Sinn.
8: Wir sind fertig.

0: Morgen, kurz vor sechs. Ihr haut dann gleich die Kinder raus aus den Federn. 3 Wochen noch bis zu den großen Sommerferien. Sitzen diese Woche dann auch Notenschluss und dann wird es eh ein bisschen entspannter hinten raus. Und in Helmbrechts gibt es in dieser Woche an der Grundschule eh keine klassische Schule oder einen klassischen Unterricht.
1: Ja, war ein ganz sehr schönes Projekt. Eine schöne Idee, die wir euch mal vorstellen wollen. An der Grundschule gibt es in dieser Woche Zirkus, wow. Das Mitmach-Zirkus. Und René Wagner vom TV Kleinschwarzenbach erklärt uns das.
2: Erste bis vierte Klasse, die gesamte Grundschule von Helmbrechts macht mit. Das heißt, knapp 290 Kinder sind daran beteiligt. Die ersten 3 Tage von Montag bis Mittwoch üben die Kinder in ihren Neigungsgruppen verschiedene Sachen. Alles, was man sich so vorstellen kann, was im Zirkus eben passiert. Und dann am Donnerstag und am Freitag zeigen die Kinder ihren Eltern und natürlich allen, die interessiert sind, was sie Cooles drauf haben.
0: Ich finde den Namen sehr witzig. Das ist der Zirkus Simsalabim diese Woche. Mit Jonglage, mit Seiltanz, mit Clowns. Und am Donnerstag und Freitag gibt es dann die Vorstellungen immer für die Großeltern oder für die Eltern und alle, die das in Helmbrechts eben sehen wollen.
1: Schön. Ja. Ganz viel Spaß. Schön, dass ihr das macht. Und damit euch eine schöne neue Woche.
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0: AC/DC, nach 6 bei uns auf der Pace. Guten Morgen.
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0: Ich bin Helen Martin, guten Morgen. Wie schädlich ist die Nutzung von TikTok, Instagram und Co. für Kinder und Jugendliche? Eine Expertengruppe wird der EU-Kommission heute Empfehlungen für ein Social-Media-Verbot für Kinder vorlegen. Aus Brüssel berichtet Dieter Ebeling.
4: Die EU-Kommission will keine unterschiedlichen Regeln zum Thema Kinder und Social Media in den EU-Ländern. Frankreich, Polen, Spanien, Griechenland und Österreich wollen beispielsweise Verbote, allerdings für verschiedene Altersgruppen mit unterschiedlichen Details. Ohne eine klare, einheitliche Ansage gegenüber den großen Anbietern geht das aber nicht. Und die Digitalpolitik ist nun mal Sache der Kommission.
0: Die Bundesregierung will die Tabaksteuer stärker erhöhen als bisher vorgesehen. Wie das Redaktionsnetzwerk Deutschland berichtet, soll bis zum Jahr 2030 der Preis für eine Packung Zigaretten schrittweise auf 11,78 Euro steigen. Das wären etwa 40 Cent mehr als bisher geplant. Grund für die Anhebung sei nicht nur eine Lücke im Bundeshaushalt, sondern auch der Schutz der öffentlichen Gesundheit. Konkret soll der Tabaksteueranteil von aktuell rund 4 Euro bis 2030 auf 6,19 Euro klettern. Angesichts der andauernden Hitze fordert die Fraktionschefin der Bayerischen Grünen, Schulze, 200 Millionen Euro aus dem Länderfinanzausgleich für Klimaanlagen in Schulen, Kitas, Kliniken und Altenheimen auszugeben. Das Geld solle direkt und unbürokratisch an die Kommunen gehen, um den Hitzeschutz zu verbessern. Gerade Kinder und Senioren leiden besonders unter den hohen Temperaturen. Tennisprofi Alexander Zverev hat den ersten deutschen Wimbledon-Titel im Männereinzel seit 35 Jahren verpasst. Der Hamburger verlor das Finale gegen den Weltranglisten-Ersten Jannik Sinner in 4 Sätzen. Für Zverev ist es die 10. Niederlage in Serie gegen den Italiener.
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5: Mit Jan Gebelein. Der Bayerische Bauernverband blickt mit Sorge auf die Ernte für dieses Jahr. Besonders schlecht sieht es bei Roggen, Hafer und Weizen aus, denen die Hitze und Trockenheit ordentlich zu schaffen gemacht hat, heißt es in einer ersten oberfränkischen Bilanz. Die deutlich kleineren Körner seien nur noch für die Fütterung geeignet, aber nicht für die Nahrungsmittelerzeugung. Auch die hohen Preise für Dünger und Treibstoff belasten die Landwirtschaft, sodass viele Betriebe bereits geschlossen hätten. 2 Eishockeyclubs arbeiten auch in der kommenden Saison zusammen. Die Selber Wölfe mit den Wild Lions am Berg. Die Kooperation soll vor allem junge Spieler fördern. Sie könnten so flexibel zum Einsatz kommen und zusätzliche Spielpraxis sammeln. Beispiele sind der Amberger David Kubik, der in Selb mehrfach Backup war, oder Wölfe-Nachwuchsspieler Max Klughardt, der für Amberg 8-mal im Einsatz war. 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
6: Kurz nach 6 haben wir's. Willkommen in der neuen Woche. Und diese Juliwoche, die wird sehr warm, die wird sehr sonnig. Heute mit knapp 30 Grad. Und wir haben kaum Wolken mit am Himmel. Das wird sich morgen und übermorgen so ein bisschen ändern. Da haben wir dann gerade in den Nachmittagsstunden immer mal wieder hier und da ein lokales kleines Gewitter mit dabei. Oder mal so ein Minischauer. Ist aber dann auch schnell wieder davon gezogen. Und dann haben wir bis zum Wochenende jetzt wirklich, schön ordentlich zu schwitzen in dieser Woche. Und wir haben auch nachts Werte über 10. 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
7: Hallo auf die Straßen, alles okay, keine Staus oder Blitzer. Wenn ihr was habt für uns heute Morgen, schnell schreiben per WhatsApp oder anrufen bitte 09281 880 880. Besten Dank und kommt gut an.
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7: Morgen zusammen. Heute ist also Wiesnfestfinale in Naila zum Beispiel oder auch in Mönchberg. Und auch beim Wiesnfest in Selb.
6: Das ist ja heute nochmal so ein richtiges Highlight an den Selb, gell?
7: Da steigen die Ballons auf, und der größte Ballon kommt aber in diesem Jahr.

0: von uns, ja, von Radio Eurer.
1: Der ist von Lotto Bayern und wir haben den für euch bestellt. Das heißt, ihr könnt heute Abend das Wiesnfest-Finale und eure Heimat halt einfach mal von oben sehen. Mhm. Das ist so ein ganz besonderes Feeling in diesem Korb. Und das machen wir heute Abend zusammen.
0: Julia ist als Reisebegleitung dann heute Abend auch mit dabei, als Stewardess,
1: ja.
0: Sozusagen reich Tomatensaft, ja. Wer wird da heute mit dem Ballon fahren können? Das entscheidet sich kurz nach 7 hier bei Radio Eure Herz. Wir haben am Nachmittag in Selb tausende Fähnchen verteilt in den Stadtfarben. Hinten drauf ist eine Nummer. Wir ziehen dann kurz nach 7. Eine Nummer ist das eure, die ihr auch auf dem Fähnchen habt. Dann ruft ihr uns schnell zurück über die 09281 880 300. Steht auch auf dem Fähnchen drauf. Und dann seid ihr heute Abend mit dabei. Bin gespannt.
1: Guten Morgen euch jetzt mit Lisse.

0: Montag um kurz nach sechs. Ihr macht jetzt Frühstück mit uns.
1: Ja.
0: Und was geht ohne Landwirtschaft? Ja, wir haben Croissant, Brötchen, Hafermilch, alles mit dabei, was alles nicht funktionieren würde ohne euch.
1: Aber jetzt ist ja gleich oder bald auch Erntezeit und die Landwirte haben schon mal drauf geguckt, wie die Ernte eben auch ausfallen könnte. Und die Getreideernte wird nicht gut ausfallen, sagt Hermann Greif vom Bayerischen Bauernverband Oberfranken.
2: Bei den späteren Getreiden, da wird es jetzt richtig heftig, weil der Weizen, vor allem der Roggen und der Hafer, die sind jetzt in diese Trockenheit und vor allem in diese gnadenlose 40 Grad Hitze reingefallen und haben als Ergebnis dann wahrscheinlich sehr viele kleine Körner. Die sind maximal noch für die Fütterung geeignet, aber niemals für die menschliche Nahrungsmittelerzeugung.
1: Also schaut nicht gut aus und weil es für die Landwirte eben auch nicht einfacher wird, den ganzen Themen drumherum, also Düngemittel sind teurer geworden, auch der Sprit oder eben auch der Diesel, machen auch teilweise Höfe ganz zu, berichtet der Präsident des Bayerischen Bauernverbandes. Und deshalb einfach nochmal auch die Bitte und ein Stück weit auch Wertschätzung, seid einfach nachsichtig oder auch verständnisvoll, wenn dann eben die Landwirte mal wieder langsam vor euch herfahren mit einer großen Maschine oder mit einem Traktor. Die sammeln gerade das Getreide für unser nächstes Frühstück ein. Morgen.

0: euch. Minütchen nach Viertel. Euch einen schönen Montag mit ganz, ganz viel Sonne. Die prallt heute runter bis zum Feierabend bei knapp 30 Grad.
1: Hallo auf die Straßen, alles okay? Keine Staus, keine Blitzer. Wenn es was gibt, meldet euch einfach über die 09281 880 880.
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0: Guten Morgen euch, schönen Montag mit Tobi und Julia hier bei Radio Euer Herz.
1: Hi.
0: Wann hast du das letzte Mal am Sonntag mal
1: eingekauft? Ich gehe sonntags zum Bäcker, aber ansonsten jetzt so im Einzelhandel, vielleicht mal im Advent, ein Weihnachtsgeschenk. Aber sonst bräuchte ich jetzt ehrlich gesagt keine verkaufsoffenen Sonntage. Ich würde da jetzt nicht mehr einkaufen. Ich finde, auch wenn sonntags Geschäfte offen hätten, würde ich nicht dort einkaufen. Ich brauche sonntags einfach mal meine Ruhe.
0: Fehlt euch das? Würdet ihr das gerne tun? Das ist heute die Frage.
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3: Von Spanien bis Zypern können europaweit Geschäfte auch sonntags ohne große Regeln öffnen. Bei uns geht das nicht. Gerade mal 4 verkaufsoffene Sonntage gibt es bei uns im Jahr. Zumindest Bäckereien und Bibliotheken sollen ab dem kommenden Jahr sonntags länger offen bleiben dürfen. Nun fordern einige Handelsverbände, die Regelung auf den gesamten Einzelhandel zu übertragen. Und auch so mancher Politiker ist der Meinung, das starre Verkaufsverbot am Sonntag muss fallen. Die Läden sollen öffnen dürfen, wenn sie es denn wollen. FDP-Chef Wolfgang Kubicki vertritt zum Beispiel die Auffassung, wer Läden zwangsweise geschlossen halten will, darf sich nicht über sterbende Innenstädte beschweren. Deutschland ist gespalten. 43% der Menschen würden das Sonntagsshopping laut einer YouGov-Umfrage auf jeden Fall oder eher befürworten. 50% lehnen es dagegen ab. Und ihr? Wie seht ihr das? Muss Shoppen am Sonntag auch bei uns unbedingt erlaubt werden? Oder braucht das kein Mensch? Das ist unsere heutige Montagsfrage.
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8: Mit Jan Gebelein. Guten Morgen. Robuste Zahlen gibt's weiter vom Handwerk in Oberfranken. Die Handwerkskammer für Oberfranken hat den aktuellen Konjunkturbericht vorgelegt und kommentiert, das Handwerk bleibt auf Kurs. Euroherz-Reporter Luca Diederichs berichtet.
9: Die Kammer schreibt, das oberfränkische Handwerk gerate im zweiten Quartal des Jahres in unruhiges Fahrwasser, bleibe aber auf Kurs. Die Beschäftigtenzahlen sind stabil, die Umsätze steigen wieder und es gehen mehr Aufträge ein. 80% der Handwerker in Oberfranken sagen, ihre Lage ist gut oder zufriedenstellend. Das sind mehr als bei der letzten Befragung. Allerdings erwarten 22% der Betriebe, dass sich die Lage verschlechtert.
8: Um das Handwerk zu unterstützen, hat die bayerische Staatsregierung ein freiwilliges Handwerksjahr eingeführt. Dabei sollen junge Menschen die Möglichkeit bekommen, in verschiedene Abteilungen eines Betriebs zu schnuppern. Betriebe wiederum könnten auf diese Weise potenzielle Azubis gewinnen. Nun soll das Projekt auch in der Region starten. Die Kreishandwerkerschaft Hochfranken gibt am Vormittag den offiziellen Startschuss bei der Trögergruppe in Selbitz. Autofahrer in Hof müssen sich in der alten Plauener Straße in dieser Woche auf Behinderungen einstellen. Die Stadt lässt die Bäume zurückschneiden. Die Straße ist deshalb voll gesperrt. Davon betroffen ist auch der Bereich des Botanischen Gartens. Anwohner können bis zum Arbeitsbereich mit ihrem Auto fahren. Fußgänger kommen problemlos vorbei. Fahrradfahrer müssen ihr Rad schieben. Außerdem lässt die Stadt heute die Skateanlage reinigen. Sie ist deshalb heute nicht nutzbar. Der Pumptrack ist davon nicht betroffen. Biker und Rollerfahrer können also ihre Runden drehen.
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8: Wie schädlich ist die Nutzung von TikTok, Instagram und Co. für Kinder und Jugendliche? Eine Expertengruppe wird der EU-Kommission heute Empfehlungen für ein Social-Media-Verbot für Kinder vorlegen. Die Bundesregierung will die Tabaksteuer stärker erhöhen als bisher vorgesehen. Wie das Redaktionsnetzwerk Deutschland berichtet, soll bis zum Jahr 2030 der Preis für eine Packung Zigaretten schrittweise auf 11,78 Euro steigen. Das wären etwa 40 Cent mehr als bisher geplant. 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
10: Euch einen schönen guten Morgen und wir starten in diesen Montag mit richtig schön Sonne, blauer Himmel mit dabei. Und heute ist dann auch ja perfektes Biergartenwetter, der ruft. Ihr könnt den ganzen Tag herrlich draußen verbringen und das bei 27 Grad. Es bleibt diese Woche sehr, sehr warm, aber ab morgen dann in den Nachmittags- und Abendstunden immer mal wieder auch mit einem kleinen Gewitter zwischendurch. Wenn das durchgerauscht ist, kommt aber auch die Sonne wieder. Das ist das Euroherz-Wetter, euer Wetter für die Region.
11: Radio Euroherz mit dem Verkehrsservice um kurz nach halb sieben. Hallo zusammen.

0: keine Staus oder Blitzer bis jetzt. Wenn ihr was habt für uns, sagt bitte Bescheid. 09281 880 880.
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2: Wunderschönen Montag.
0: Hi.
2: Wie war's beim Umzug in Selb? Wiesenfest ist ja da immer so ein Highlight-Sonntag dann, ne?
0: Historisch möchte ich sagen, wegen 600 Jahre Selb.
2: Ja.
0: Sehr alte Kostüme, langware, also länger als in den Vorjahren und mega besucht,
2: okay,
0: in der Innenstadt. Also massig Leute. War richtig schön am Nachmittag.
2: Und alle schön mit Euroherz-Fähnchen.
0: Die sind überall aufgetaucht dann, ja. In jeder Ecke war mal so ein Euroherz-Fähnchen zu sehen. Und das hat richtig schön ausgeschaut in den Stadtfarben.
2: Und nicht nur das. Das Fähnchen kann euch ja auch ein ganz besonderes Wiesenfest-Highlight liefern. Kleine Nummern sind hinten drauf. Und wir ziehen hier heute Morgen. Kurz nach 7 Uhr. Ist das eure Nummer? Dann ruft ihr hier ganz fix an. Nummer schon mal notieren. 09281 880 300. Und dann steigt ihr heute in den Lotto Bayern Ballon mit Radio Eurer Herz und seht das Wiesenfest in eurer Heimat halt einfach wunderschön von oben.
0: Wenn es dann sogar klappt, auch wirklich, wenn die Ballons dann steigen, die kleinen Ballons, und dann kommt der große Ballon gefahren und ihr seid drin. Also kurz nach 7 wissen wir, wer heute in unseren Lotto Bayern Ballon steigt. Schöne Woche wünschen wir, Julia, Tobi, und der Jan ist hier mit den Nachrichten.
3: Morgen.
2: Abend.

0: euer Wochenstart mit Radio Eurer Herz, jetzt Mitte Juli. Kann man kurz mal drüber sprechen, dass wir schon Jahreshalbzeit haben?
1: Mhm. Zweite Halbzeit läuft sozusagen schon von 2026.
0: Krass.
1: Ist echt verrückt. Also gefühlt haben wir alle gerade erst Silvester gefeiert oder Fasching. Ja, und jetzt sind wir schon wieder
0: so weit.
1: Auf dem Weg Richtung Weihnachten sozusagen. Ja. Was war denn euer Highlight in den vergangenen 6 Monaten? Unser Kollege Christopher Kleinschmidt war unterwegs.
2: Also ich finde es positiv von mir aus gesehen. Alles wunderbar.
3: Was bleibt denn besonders in Erinnerung in diesem ersten Halbjahr bei Ihnen?
2: Positiv oder negativ?
3: Gerne beides.
2: Gerne beides. Negativ die WM mit den Deutschen.
3: Ja, das ist auch Trauma, ja.
2: Ja, aber ansonsten ist jeder seines Glückes Schmied. Und von daher kann ich weiter in die zweite Jahreshälfte gehen und weiter positiv.

0: denken und handeln und arbeiten. Ja.
1: Was lief denn gut, was lief schlecht? Wie war denn das Fazit?
2: Ja.
3: Passt schon.
2: Nee, also ich.
1: Was war denn schön? Was bleibt denn besonders in Erinnerung? Welche Ereignisse in dem Jahr?
3: Urlaub in Kreta.
1: Ja, das ist doch schon mal was. Das hört sich doch gut an. War doch ein schöner Urlaub bestimmt.
3: War ein guter Urlaub, ja.
1: Und was soll jetzt noch besser laufen für die zweite Jahreshälfte? Was ist da der Wunsch?
3: Mehr Urlaub.
4: Von dem abgesehen, dass man halt wirklich viel, viel Schlechtes, Böses in der Welt hört und eigentlich denkt, schlimmer kann es nicht mehr kommen, aber es kommt jedes Mal schlimmer. Muss ich aber trotzdem sagen, man muss sich halt dann an den kleinen Sachen erfreuen und sagt, okay, das war jetzt das halbe Jahr, vielleicht wird das nächste halbe Jahr wegen besser.
1: Was wünschen Sie sich denn für die zweite Jahreshälfte?
4: Auf jeden Fall Frieden auf der Welt.
5: Das ist ein schöner Wunsch. Gesundheit steht wahrscheinlich auch bei den meisten ganz oben. Und was war so ein Highlight bei euch in den ersten 6 Monaten? Lasst uns das gerne da heute Morgen über die 09 281 880 880.

0: Euer Montagswetter, das ist sehr schön sonnig. 27 Grad heute, wow. Das Ganze nahezu wolkenlos, genießt's.
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0: Michael Schulte ist das hier. Guten Morgen. Einen schönen Montag euch. Julia ist zurück aus dem Urlaub.
1: Jawohl.
0: Und hast dich gut erholt?
1: Ja, mal ein bisschen länger geschlafen als sonst. Wobei, es gab auch Morgen, da bin ich zur üblichen Aufstehzeit aus den Federn und habe, würde dich jetzt nicht überraschen, ein bisschen Fußball-WM geguckt.
0: Ja, das habe ich letzte Woche schon erzählt, dass du das machst. Habe ich mir gedacht. Aber ich hoffe, du bist ja noch mal ins Bett gegangen.
1: Ja. Danach dann noch ein bisschen genatzt.
0: Ja, schön. Also wir starten wieder gemeinsam. Übrigens 3 Wochen bis zu den Sommerferien, dann bin ich weg.

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4: Ich bin Helen Martin, guten Morgen. Immer mehr Menschen in Deutschland leiden unter den Folgen von Hitze. Laut einer Studie der DAK Gesundheit hatte rund jede und jeder Dritte dadurch bereits gesundheitliche Beschwerden, mehr als bei den gleichen Umfragen in den Vorjahren. Mehr dazu von David Riemer.
5: Müdigkeit, Abgeschlagenheit und Schlafprobleme nannten Betroffene am häufigsten. Mehr als die Hälfte klagte außerdem über Kreislaufbeschwerden oder Kopfschmerzen. Frauen sind laut Umfrage deutlich häufiger betroffen als Männer. Eine neue Studie zeigt außerdem, nach Hitzewellen kommen Menschen häufiger wegen psychischer und Verhaltensstörungen in ein Krankenhaus.
4: Jahrelang hat die EU darum gerungen, welche Rechte Flugpassagiere künftig bei Problemen haben sollen. Dann gab es eine Einigung im Europaparlament und heute sollen noch die Mitgliedstaaten zustimmen. Geplant ist zum Beispiel, dass ab Mitte 2027 Kinder unter 14 Jahren im Flugzeug kostenlos neben ihren Eltern sitzen dürfen. Das gilt auch für Schwangere oder Menschen mit Behinderung und ihre Begleitung. Außerdem müssen Airlines Boardingpässe für eingecheckte Gäste ohne zusätzliche Gebühren ausdrucken. In München soll heute das Urteil im Prozess um die Versklavung zweier jesidischer Mädchen durch den Islamischen Staat fallen. Über ein Jahr stand ein irakisches Ehepaar vor Gericht. Die Bundesanwaltschaft wirft ihnen unter anderem Kriegsverbrechen, Völkermord und schweren sexuellen Missbrauch von Kindern vor. Jesiden sind eine religiöse Minderheit, die vor allem im Nordirak verwurzelt ist. Die beiden Mädchen waren im mutmaßlichen Tatzeitraum 6 und 12 Jahre alt. Zum Tennis, da hat Alexander Zverev den Wimbledon-Titel verpasst. Die deutsche Nummer 1 hat das Finale gegen den Weltranglisten-Ersten Jannik Sinner nach fast 4 Stunden in 4 Sätzen verloren. Damit hat Zverev auch den ersten deutschen Wimbledon-Sieg im Männereinzel seit Michael Stich 1991 verpasst.
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6: Mit Jan Gebelein. Das oberfränkische Handwerk hält sich trotz schwieriger Rahmenbedingungen weiter stabil. Das zeigt die aktuelle Konjunkturumfrage der Handwerkskammer für Oberfranken. Ein befürchteter größerer Einbruch wegen der geopolitischen Unsicherheiten ist ausgeblieben. 4 von 5 Betrieben bewerten ihre aktuelle Geschäftslage als gut oder zumindest befriedigend. Besonders positiv entwickelt sich derzeit das Kfz-Handwerk, während sich die Stimmung in den Nahrungsmittelhandwerken eingetrübt hat. Um das Handwerk zu unterstützen, hat die bayerische Staatsregierung ein freiwilliges Handwerksjahr eingeführt. Dabei sollen junge Menschen die Möglichkeit bekommen, in verschiedene Abteilungen eines Betriebs zu schnuppern. Betriebe wiederum könnten auf diese Weise potenzielle Azubis gewinnen. Am Vormittag soll das Projekt auch in der Region starten. Die Kreishandwerkerschaft Hochfranken gibt den offiziellen Startschuss bei der Trüger-Gruppe in Selbitz. 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
7: Dankeschön fürs Update. Kurz nach 7 haben wir es. Euch einen schönen Sonnentag. 14 Stunden knallt die da heute runter. Wir haben strahlend blauen Himmel und dazu knapp 30 Grad. Und dieses Wetterchen bleibt die ganze Woche über. Ab morgen allerdings in den Nachmittag- und Abendstunden hier und da mal möglich, dass es mal kurz rumst mit einem kleinen Gewitter. Aber das ist ganz lokal und ganz minimal der Fall. Das ist das Euroherz Wetter, euer Wetter für die Region.
8: Radio Euroherz ist hier mit dem Verkehrsservice. Hallo, Theo.
9: Guten Morgen. Auf der Kulmbacher Straße in Hofstadt einwärts, Höhe der Stelltankstelle, ist gerade ein kleiner Unfall passiert. Da kommt schon zu Behinderungen und Rückstau. Einen schönen Tag wünsche ich euch.
8: Ja, dir auch. Schöne Woche und danke für deine Info. Und das war's auch schon von den Straßen. Wenn ihr noch was habt für uns, dann sagt bitte Bescheid über die 09281 880 880.

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1: Morgen!
2: Wunderschönen guten Morgen nach einem hoffentlich für euch wundervollen Wiesenfestwochenende in Selb. Ja, mit einem großen Umzug. Und schön mit eurer Herz-Fähnchen. Und wenn ihr so ein Fähnchen beim Umzug von uns bekommen habt, dann könnte das euch heute noch so ein richtig gigantisches Wiesenfest-Highlight liefern.
1: Hinten drauf steht eine Nummer auf diesem Fähnchen. Wir ziehen auch gleich eine Nummer. Und ist das eure? Also habt ihr die dastehen? Dann ruft ihr uns schnell zurück. Wir sagen euch schon mal die Nummer 09281 880 300, und in 5 Minuten ziehen wir die Nummer nach Phil Collins. Guten Morgen.

0: Morgen euch mit Radio Eurer Herz. Mit uns gibt's heute so ein richtig schönes Wiesenfest-Highlight für euch in Selb. Unser Umzugssonntag mit euch zusammen und mit ganz, ganz vielen tausenden Fähnchen. Und mit diesem Fähnchen gibt's dann heute für euch die Chance, dass ihr eure Heimat, aber halt eben auch das Wiesenfest von oben seht. Und das ist ja deshalb so schön, weil am Abend ja ganz viele kleine Ballons in die Luft steigen. Und wir haben den XXL-Ballon mit Lotto Bayern, in dem ihr heute sitzen könnt.
1: Ja. Und unser Ziel ist natürlich auch, also zeitgleich dann über Selb zu fahren mit dem Heißluftballon, wenn die vielen kleinen Ballons aufsteigen und dann nochmal über den Goldberg zu fahren. Aber wer wird heute Abend drin sitzen? Ich weiß, dass Julia mit dabei ist, heute Abend als Flugbegleitung.
0: So, ja. Fahrbegleitung.
1: Fahrbegleitung, ja, du wirst Stewardess heute sein.
0: Aber noch ein Halstuch.
1: Wer darf denn noch mit rein? Das hängt jetzt von der Nummer ab, die auf eurem Fähnchen steht. Wir haben jetzt hier eine gezogen und habt ihr diese Nummer auf eurem Fähnchen und könnt uns das dann später auch zeigen, weil wir bringen dann euren Reisegutschein auch gleich vorbei. Dann ruft ihr uns an. Die Nummer sage ich schon mal, 09281 880 300. Damit landet ihr direkt hier im Studio. Und ihr dürft mit dem Lotto Bayern Heißluftballon abheben, wenn ihr auf eurem Fähnchen die Nummer 1313 habt. 1313.
0: Okay, wir warten auf euch heute in der Leitung. 09281 880 300. Los geht's.
1: Los, drei Songs sind Zeit. Die 1313.

0: viel Sonne gibt es heute für diesen Montag. Ein Traum-Sommertag, 27 Grad und es bleibt nahezu wolkenlos. Mega.
1: Guten Morgen auf die Straßen. In Hof in der Kulmbacher Straße an der Shell-Tankstelle hat es einen Unfall gegeben. Da gibt es Stau und geblitzt wird.
2: Hi. Guten Morgen, hier ist der Jörg. Es wird gerade ein Blitzer aufgebaut zwischen Riau und Fassmannsreuth im Wald.
1: Besten Dank dir. Und wenn ihr auch noch was habt, dann sagt Bescheid bitte über die 09281 880 880. Drei Songs sind Zeit für die Fahrt im Lotto Bayern Ballon über dasselbe Wiesenfest heute Abend. Fähnchen haben wir verteilt, Nummern sind drauf und wir haben heute Morgen schon gezogen. Bisher ist es noch still. Die 1313 suchen wir. 1313. Noch sind 3 Minuten Zeit. Der letzte Song läuft.

0: Highlight mit Radio Eurer Herz heute Abend in Selb. Ihr sitzt im Lotto Bayern Ballon mit ja mega Wetter und dann auch eben dem schönen Ausblick, nicht nur über euer Zuhause, sondern eben auch über tausende Ballons, die heute Abend ja in Mini in die Luft steigen. Das ist immer so ein schönes Wiesenfest-Highlight in Selb.
1: Ja.
0: Die Frage ist, wer sitzt in unserem Lotto Bayern Ballon heute Abend?
1: Wir haben eine Nummer gezogen. 1313. Und habt ihr das passende Fähnchen dazu? Die haben wir am Nachmittag bei euch in Selb zum Umzug verteilt. Dann seid ihr heute mit dabei. Aufgabe ist, dass ihr uns zurückruft. Und wir hören mal in die Leitung. Hier sind Julia und Tobi. Keiner da.
0: Danny, Schad.
1: Keiner da. Leute, wir haben immer noch niemanden, der heute Abend mit uns in den Lotto Bayern Ballon steigt. Und wir ziehen gleich noch eine Nummer. Und das machen wir gleich nach den Nachrichten um halb. Dann gibt's für alle, die ein Fähnchen haben, wieder eine neue Chance.
0: Macht's sehr spannend heute.

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1: Mit Jan Gebelein. Guten Morgen. Die Erntebilanz beim Getreide in der Region ist durchschnittlich bis unterdurchschnittlich. Jetzt hat der Bayerische Bauernverband eine erste Bilanz für dieses Jahr gezogen. Besonders schlecht sieht es bei Roggen, Hafer und Weizen aus, sagt der oberfränkische Verbandspräsident Hermann Greif.
2: Bei den späteren Getreiden, da wird es jetzt richtig heftig, weil der Weizen, vor allem der Roggen und der Hafer, die sind jetzt in diese Trockenheit und vor allem in diese gnadenlose 40 Grad Hitze reingefallen und haben als Ergebnis dann wahrscheinlich sehr viele kleine Körner. Die sind maximal noch für die Fütterung geeignet, aber niemals für die menschliche Nahrungsmittelerzeugung.
1: Aber auch die hohen Preise für Dünger und Treibstoff belasten die Landwirtschaft. Greif sagt, viele Betriebe hätten sogar schon ganz geschlossen. Auf den Wiesenfesten der Region haben am Wochenende zahlreiche Menschen friedlich gefeiert. Die Polizei berichtet jedoch von ein paar Zwischenfällen. In Münchberg sind am Samstagabend gleich mehrere Paare aneinander geraten, zwischen denen schon längerer Streit herrscht. So schlug eine Frau einem Mann mehrfach gegen die Brust und beleidigte ihn. Später eskalierte eine Raucherpause. Ein Mann zog eine Frau an den Haaren und musste das Fest verlassen. Schließlich stritten sich ein Ex-Partner und der aktuelle Partner einer Frau, was eine Schlägerei nach sich zog. In Naila haben 5 Jugendliche außerdem in der Nacht von Samstag auf Sonntag 3 Sonnenschirme vom Festplatz geklaut. Zu dem Vorfall sucht die Polizei Zeugen. Wegen Straßensperrungen müsst ihr euch ab heute auf Einschränkungen im Vogtland einstellen. In Bad Elster ist die Bahnhofsstraße gesperrt. Das betrifft den Busverkehr. Die genauen Änderungen findet ihr bei uns im Netz. Bis zum 24. Juli gelten sie, teilt der Verkehrsverbund Vogtland mit. In Rodewisch ist außerdem die Südausfahrt des Busbahnhofs ab heute gesperrt. Der Vogtlandkreis lässt dort die Kreisstraßen für gut 300.000 Euro sanieren. Das soll bis Mitte August dauern. Betroffen ist hier der Linienverkehr. In Plauen beginnen außerdem Bauarbeiten in der Fiedlerstraße vor der Kemmler Oberschule. Die Stadtbuslinie A fährt deshalb ab heute bis Ende Juli anders. Auch dazu findet ihr die Änderungen bei uns auf der Website.
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1: Immer mehr Menschen in Deutschland leiden unter den Folgen von Hitze. Laut einer Studie der DAK Gesundheit hatte rund jede und jeder Dritte dadurch bereits gesundheitliche Beschwerden. Mehr als bei den gleichen Umfragen in den Vorjahren. Jahrelang hat die EU darum gerungen, welche Rechte Flugpassagiere künftig bei Problemen haben sollen. Dann gab es eine Einigung im Europaparlament und heute sollen noch die Mitgliedstaaten zustimmen. Geplant ist zum Beispiel, dass ab Mitte 2027 Kinder unter 14 Jahren im Flugzeug kostenlos neben ihren Eltern sitzen dürfen. 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
3: Dankeschön, Jan, fürs Update. Kurz nach 7:30 haben wir es so richtig schön warm. Kurze Hosen, T-Shirt-Wetter. 27 Grad, ganz angenehm, auch immer mit einem schönen Lüftchen. Aber es bleibt heute auf jeden Fall trocken. Und dann haben wir auch einen lauschigen Abend, eine schöne sternenklare Nacht. Und jetzt die nächsten Tage immer wieder Sonne mit dabei bis zum Wochenende. Es kann ab morgen, gerade in den Nachmittag- und Abendstunden, immer mal so ein Mini-Gewitter geben, das wird nicht die ganze Region treffen, sondern hier und da vielleicht mal kurz rumsen. Aber das ist oft eine Minutenangelegenheit und dann ist die Sonne auch schon wieder da. Das ist das Euroherz-Wetter, euer Wetter für die Region.
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4: Kurz nach 7:30, Radio Euroherz ist hier mit dem Verkehrsservice. Guten Morgen auf die Straßen. Achtung bitte auf der A9 Richtung Nürnberg zwischen Marktschorgast und dem Dreieck Bayreuth-Kulmbach 4 Kilometer Stau. Ihr braucht hier 20 Minuten länger einen Hof. In der Kulmbacher Straße gibt es Probleme an der Tankstelle, Shell-Tankstelle. Da hat es einen Unfall gegeben und geblitzt wird zwischen Rehau und Fassmannsreuth. Wenn ihr noch was habt für uns, sagt Bescheid über die 09281 880 880.
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3: Schönen guten Morgen euch. Heute am Wiesenfest Montag. Gleich geht's für viele zum Frühshoppen, gell? Und dann seid ihr heute ja nochmal richtig schön vielleicht in Tracht und feiert das in Selb. Und die Frage ist, wer sitzt denn heute Abend noch im Körbchen? Von unserem großen Lotto Bayern Ballon. Den haben wir schon mal bestellt oder gebucht.

0: für euch als Wiesnfest-Highlight, um die Heimat nochmal von oben zu sehen, ja, heute zum Wiesnfest-Finale.
1: Wenn dann der Ausklang ist und die vielen Luftballons in den Himmel steigen, dann seid ihr mit dem großen Lotto-Bayern-Ballon im Himmel und über Selb und habt dann nochmal einen ganz anderen Blick. Unvergesslich, glaube ich. Wir haben schon gezogen heute Morgen. Die 1313, das hat sich erledigt. Nicht innerhalb von 3 Songs zurückgerufen. Deshalb
0: neue Chance.
1: Eine neue Chance für alle, die ein Fähnchen haben mit Nummer.
0: Wir ziehen heute Morgen. Neue Chance für die
1: 3, 6, 4, 8, 36, 48. 3 Songs laufen jetzt. Hoffentlich hören wir uns über die 09281 880 300. Die 3648 ist gesucht.

0: Guten Morgen euch. Eine Minute nach 7:45. Zeit ist um. Drei Songs sind gelaufen. Und wir wollen einen von euch heute Morgen noch happy machen mit unserem Wiesnfest-Highlight am Abend in Selb. Ihr sitzt mit uns und Lotto Bayern im Ballon, fliegt oder fahrt über
1: Vorsicht,
0: da muss man aufpassen, fahren. Ihr fahrt heute Abend über die Region, währenddessen dann unten auf dem Platz in Selb ganz, ganz viele kleine Ballons in den Himmel steigen. Mhm. Das wird heute ein Highlight. Wir haben nochmal gezogen, ihr macht es heute Morgen spannend. Und wir brauchen jetzt eine Person.
1: Mit der 3648. Hier ist Radio Euer Herz. Wir sind Julia und Tobi.
0: Guten Morgen.
1: Hallo.
2: Guten Morgen, hier ist die Tina Zienert Löffler.
1: Mhm. Tina, servus, guten Morgen. Schön, dass du uns anrufst. Wir haben gerade eine Nummer gezogen.
2: Ja.
1: Für die Lotto Bayern Ballonfahrt heute Abend über dasselbe Wiesnfest.
2: Mhm.
1: Die Nummer, die wir gezogen haben, nur dass wir keinen Fehler machen, ist die 3648.
2: Richtig, das Fähnchen habe ich.
0: Schön, perfekt. Tina, dann haben wir heute Abend ein Date.
2: Ja, sehr schön, ich freue mich.
1: Die Julia ist heute Abend mit als Reisebegleitung, als Stewardess an Bord bei eurer Ballonfahrt und wird euch dann heute Abend Händchen halten, wenn es sein muss. Zwei Fragen. Wen nimmst du mit?
2: Ich nehme eine Kollegin und Freundin mit.
1: Okay, und bist du schon mal Ballon gefahren?
2: Ich bin noch nicht Ballon gefahren, deswegen freue ich mich heute Abend sehr dazu.
1: Sehr cool.
0: Kribbeln mit dabei heute.
1: Sehr cool.
0: Sehr schön.
1: Alles Gute, wir hören uns später nochmal und wir treffen uns auch zur Übergabe auf dem Goldberg dann später. Da kriegst du schon mal einen Gutschein überreicht und dann machen wir alles weitere aus für heute
2: Super,
1: Abend.
2: Darf ich noch jemanden grüßen?
1: Ja. Tina, du bist so arschcool, so ohne Emotion gerade. Oder ja. lass mal einen Jubler da oder deine Emotion kurz.
2: Ich bin sehr überrascht. Ich habe jetzt nicht damit gerechnet bei den vielen Fähnchen, aber ich freue mich sehr.
1: Sehr gut.
0: Muss man erstmal verdauen.
1: Wir willst du grüßen?
2: Genau. Ich würde gerne meinen Mann Ralf grüßen und seine Kollegen in der Bundeswehrenhof,
1: okay.
2: Meine Töchter und meine Schwiegersöhne und natürlich mein tolles Kollegium in Selb.
0: Ach, das ist lieb.
1: Tina, das ist super. Alles Gute und wir sehen uns dann. Bis dann.
2: Bis später.
1: Ciao, servus.

0: Was für ein schöner Montag. Guten Morgen mit einer ganz großen Portion Sonne und auch schon angenehmen 19 Grad im Moment in Wunsiedel, bis zu 27 dann heute in der Tagesspitze.
1: A9 Richtung Nürnberg zwischen Marktschorgast und dem Dreieck Bayreuth-Kulmbach 5 Kilometer Stau und zwischen Rehau und Fassmannsreuth wird geblitzt beidseitig.
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2: Ich bin Helen Martin, guten Morgen. Rauchen soll teurer werden, und zwar noch mal teurer, als es die Bundesregierung ohnehin schon geplant hat. Das Redaktionsnetzwerk Deutschland berichtet, dass die Tabaksteuer noch stärker erhöht werden soll. Der Plan ist demnach, dass der Preis für eine Packung Zigaretten bis 2030 schrittweise auf 11,78 Euro steigen soll, ungefähr 40 Cent mehr als ursprünglich vorgesehen. Neben einer Lücke im Bundeshaushalt soll auch der Schutz der öffentlichen Gesundheit Grund für die Erhöhung sein. Immer wieder wird über ein mögliches Social-Media-Verbot für Kinder und Jugendliche diskutiert, auch auf EU-Ebene. Heute geben Experten ihre Empfehlung zu dem Thema bei der EU-Kommission ab. Regeln für Instagram, TikTok und Co. kann vor allem die EU-Kommission durchsetzen, und die will einheitliche Regelungen. Frankreich, Polen, Spanien, Griechenland und Österreich wollen aber Verbote für verschiedene Altersgruppen mit unterschiedlichen Details. Zwangsarbeit, Folter und sexualisierte Gewalt. Vor dem Münchner Landgericht wird heute ein Urteil gegen ein irakisches Ehepaar erwartet, das zwei Kinder versklavt haben soll. Oliver Urbanke berichtet.
3: Zwischen 2015 und 2017 sollen die beiden Angeklagten, eine 30-jährige Frau und der 44-jährige Mann, Mitglied bei der Terrororganisation Islamischer Staat gewesen sein. Die beiden Mädchen, damals 6 und 12 Jahre alt, gehören zur religiösen Minderheit der Jesiden, die vor allem im Nordirak verwurzelt sind. Die Staatsanwaltschaft fordert lebenslange Haft für die Angeklagten.
2: Tennisprofi Alexander Zverev hat den ersten deutschen Wimbledon-Titel im Männereinzel seit 35 Jahren verpasst. Der Hamburger verlor das Finale gegen den italienischen Weltranglisten-Ersten Jannik Sinner in 4 Sätzen. Immerhin, durch den Einzug ins Wimbledon-Finale klettert Zverev in der Weltrangliste auf Platz 2.
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4: Mit Jan Gebelein. Der Bayerische Bauernverband blickt mit Sorge auf die Ernte für dieses Jahr. Besonders schlecht sieht es bei Roggen, Hafer und Weizen aus, denen die Hitze und Trockenheit ordentlich zu schaffen gemacht hat, heißt es in einer ersten oberfränkischen Bilanz. Die deutlich kleineren Körner seien nur noch für die Fütterung geeignet, aber nicht für die Nahrungsmittelerzeugung. Auch die hohen Preise für Dünger und Treibstoff belasten die Landwirtschaft, sodass viele Betriebe bereits geschlossen hätten. Die Wiesenfeste in der Region sind auch am vergangenen Wochenende überwiegend friedlich verlaufen. Ein paar Zwischenfälle hat es aber gegeben. So sind am Samstagabend in Münchberg gleich mehrere Paare in Streit geraten. Eine junge Frau kam außerdem ins Krankenhaus. Ein Jugendlicher hatte sie von der Bierbank geschubst. Sie schlug mit ihrem Kopf auf einer anderen Bank auf und verlor das Bewusstsein. Im Krankenwagen kam sie schließlich wieder zu sich. 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
5: Morgen euch zusammen um 7:45. Es ist schon schön warm. Wir sind jetzt schon bei der 20er-Marke und heute Nachmittag kratzen wir an der 30er. Es ist Sommer, Sonne und heute vielleicht auch ein Lieblingseis. Ihr genießt das jetzt auch die nächsten Tage. Allerdings haben wir morgen und übermorgen so eine leichte Gewitterwahrscheinlichkeit mit dabei. Vor allen Dingen am Nachmittag oder auch mal am Feierabend. Das ist das Euroherz Wetter, euer Wetter für die Region.
6: Kurz nach 8 der Radio Euroherz. Verkehrsservice ist hier. Wir haben aktuell keine Staus oder Blitzer. Wenn ihr was habt für uns, sagt bitte Bescheid über die 09281 880 880. Gute Fahrt.
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5: Schönen Wochenstart euch. Guten Morgen.

0: Gleich wird's 8:45. Hallo zusammen. Schönen Montag. 3 Wochen noch, Freunde. Dann sind Sommerferien. Und morgen zum Beispiel ist dann auch schon Notenschluss. Mhm. Also es geht jetzt nicht mehr viel in den nächsten Tagen in den Schulen. Und in Helmbrechts ist irgendwie gefühlt an der Grundschule in dieser Woche eh keine Schule oder kein Unterricht.
1: Aber es läuft ein ganz tolles Projekt, über das wir heute Morgen mal mit euch sprechen wollen. Und zwar gibt's an der Grundschule in Helmbrechts quasi eine Zirkusarena, ein Mitmach-Zirkus. Und da können die Kinder jetzt einfach mitmachen und mal vollkommen in die Zirkuswelt eintauchen. René Wagner vom TV Kleinschwarzenbach.
2: 1. bis 4. Klasse, die gesamte Grundschule von Helmbrechts macht mit. Das heißt, knapp 290 Kinder sind daran beteiligt. Die ersten 3 Tage von Montag bis Mittwoch üben die Kinder in ihren Neigungsgruppen verschiedene Sachen, alles, was man sich so vorstellen kann, was im Zirkus eben passiert. Und dann am Donnerstag und am Freitag zeigen die Kinder ihren Eltern und natürlich allen, die interessiert sind, was sie Cooles drauf haben.
0: Und zu einem echten Zirkus gehört dann natürlich auch die Manege. Ja. Und da wird dann Jonglage gezeigt, Seiltanz. Es gibt auch Clowns. Und Donnerstag und Freitag sind dann die Vorstellungen für die Eltern, für die Großeltern, Paten, wie auch immer, die damit angeschleift werden. 10 und 17 Uhr bekommt ihr dann eine schöne Zirkusvorstellung in Helmbrechts. Sehr cooles Projekt. Ja. Viel Spaß euch. Guten Morgen.

0: wundervollen Montag mit ganz viel Sonne heute. 14 Stunden knallt die runter und wir genießen ja schön angenehme Luft bei knapp 30 Grad.
1: Guten Morgen auf die Straßen. Die A9 gibt es Richtung Nürnberg zwischen Markt Schorgast und dem Dreieck Bayreuth-Kulmbach. 5 Kilometer stockend. Ihr braucht hier ein paar Minuten länger. Und einen Blitzer gibt es zwischen Rehau und Fassmannsreuth. Das war's schon.

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1: Guten Morgen euch mit Radio Eure Herz. Morgen. Gleich wird's 8:30.
2: Ich bin noch nicht Ballon gefahren, deswegen freue ich mich heute Abend sehr dazu.
1: Sagt Tina heute Morgen hier bei uns bei Radio Euro Herz. Sie wird heute Abend in den Korb steigen.
3: Yes, und das ist wirklich ein absolutes Wiesenfest-Highlight heute Abend, weil in Selb werden ja dann auch tausende kleine Ballons immer in den Himmel gejagt, so als Wiesenfest-Finale. Und dann guckt ihr einfach auch mal hoch zum Himmel und seht unseren ganz großen Lotto Bayern-Ballon dann mit der Tina im Korb. Wir machen euch ja diese ganz besonderen Wiesenfest-Highlights möglich. Freuen uns sehr auf dich, Tina, heute Abend und euch heute einen schönen Wiesenfest-Montag.
1: Guten Morgen.

0: Tag, blauer Himmel in der Region, Sommerwetter.
1: Wir schnipsen uns in die neue Woche gleich mit Rosalind und Snap nach Hall.
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5: Mit Jan Gebelein. Guten Morgen. Robuste Zahlen gibt's weiter vom Handwerk in Oberfranken. Die Handwerkskammer für Oberfranken hat den aktuellen Konjunkturbericht vorgelegt und kommentiert, das Handwerk bleibt auf Kurs. Euroherz-Reporter Luca Diederichs berichtet.
13: Die Kammer schreibt, das oberfränkische Handwerk gerate im zweiten Quartal des Jahres in unruhiges Fahrwasser, bleibe aber auf Kurs. Die Beschäftigtenzahlen sind stabil, die Umsätze steigen wieder und es gehen mehr Aufträge ein. 80% der Handwerker in Oberfranken sagen, ihre Lage ist gut oder zufriedenstellend. Das sind mehr als bei der letzten Befragung. Allerdings erwarten 22% der Betriebe, dass sich die Lage verschlechtert.
5: Um das Handwerk zu unterstützen, hat die bayerische Staatsregierung ein freiwilliges Handwerksjahr eingeführt. Dabei sollen junge Menschen die Möglichkeit bekommen, in verschiedene Abteilungen eines Betriebs zu schnuppern. Betriebe wiederum könnten auf diese Weise potenzielle Azubis gewinnen. Nun soll das Projekt auch in der Region starten. Die Kreishandwerkerschaft Hochfranken gibt am Vormittag den offiziellen Startschuss bei der Trögergruppe in Selbitz. Die Politik entscheidet zwar über die Kinder, selbst mitwirken können sie häufig aber nicht. Einmal im Jahr in den Sommerferien haben in Plauen die Kinder das Sagen, in der Kinderstadt. In der Grundschule Erich Oser organisieren die Horte alles, was es in einer richtigen Stadt auch gibt, wie ein Rathaus, eine Sparkasse, eine Bibliothek und auch verschiedene Arbeitgeber und Gewerke. Neben der Stadtverwaltung beteiligen sich auch die Vogtlandbibliothek, das Vogtlandmuseum, die Fabrik der Fäden und die Feuerwehr daran. Heute geht es los. Zur Eröffnung morgen schaut auch der CDU-Landtagsabgeordnete Jörg Schmidt vorbei. Die Seminarstraße ist wegen der Kinderstadt in dieser Woche gesperrt.
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5: Rauchen soll teurer werden, und zwar noch mal teurer, als es die Bundesregierung ohnehin schon geplant hat. Das Redaktionsnetzwerk Deutschland berichtet, dass die Tabaksteuer noch stärker erhöht werden soll. Der Plan ist demnach, dass der Preis für eine Packung Zigaretten bis 2030 schrittweise auf 11,78 Euro steigen soll. Der neuseeländische Schauspieler Sam Neill ist tot. Das teilte seine Familie mit. Der Star aus Filmen wie Jurassic Park und Das Piano wurde 78 Jahre alt. 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
14: Servus. 8:30 euch einen schönen guten Morgen mit ganz viel Sonne in dieser Woche. Es bleibt auch ultra warm, 25 bis 30 Grad. Und ja, heute alles entspannt. Ab morgen sind aber in den Nachmittagsstunden stellenweise mal kleinere Gewitter mit unterwegs. Und das ist es schon, das Euroherz-Wetter. 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
1: Der Radio Olgo Herz Verkehrsservice ist hier um kurz nach halb. A9 in Richtung Nürnberg zwischen Marktschorgasse und dem Dreieck Bayreuth-Kulmbach an der Baustelle. Immer ein bisschen stockend. Ein paar Minuten braucht ihr hier länger, aber ihr kommt recht flüssig noch durch. Und es wird geblitzt. Achtung bitte zwischen Rehau und Fassmannsreuth hier beidseitig. Wenn es noch was gibt, einfach kurz Bescheid sagen über die 09281 880 880. Kommt gut an mit Radio Euroherz.
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3: Morgen!
0: Schönen guten Morgen und Abfahrt jetzt für dich, Tobi, in Richtung Selb. Es geht an Goldberg aufs Wiesenfest. Wo ist denn eigentlich deine Lederhose?
1: Julia, ich hatte das ganze Wochenende Lederhose an und ich bin euch sau dankbar, sie mal nicht tragen zu müssen. Es ist ein bisschen luftiger. Entschuldige, aber es nervt irgendwann nur einfach, die Lederhose. Und ich brauche einfach ein bisschen Luft heute.
0: Gut, die Lederhose darf heute mal durchlüften. Und wir sehen euch am Goldberg.
1: Ich werde jetzt zum einen unsere Gewinnerin für die Fahrt mit dem Lotto Bayern Heißluftballon überraschen und ihr noch einen Gutschein vorbeibringen. Und B, dann beim Frühshoppen mal noch vorbeischauen.
0: Das sind heute alle, ne? Alle.
1: Ja, selb ist heute wie Feiertag, keiner erreichbar. Und bring euch dann noch ein paar Eindrücke hier direkt in die Radio Euroherz Morning Show.
0: So machen wir es dann.
1: Ich fahre los. Ciao.

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0: mit Radio Eurer Herz. Und vielleicht habt ihr heute Morgen schon mal in die Semmel gebissen. Ja, alles, was es so zum Frühstück braucht, ne? Croissant, Brötchen, vielleicht auch ein Kaffee mit Hafermilch. Das ist ja alles Getreide. Wir brauchen da unglaublich viel für unseren Alltag. Aber dem Getreide hier bei uns in der Region geht's überhaupt nicht gut. Das sagt Hermann Greif heute Morgen hier bei uns bei Radio Eurer Herz vom Bayerischen Bauernverband hier in Oberfranken.
1: Bei den späteren Getreiden, da wird es jetzt richtig heftig, weil der Weizen, vor allem der Roggen und der Hafer, die sind jetzt in diese Trockenheit und vor allem in diese gnadenlose 40 Grad Hitze reingefallen und haben als Ergebnis dann wahrscheinlich sehr viele kleine Körner. Die sind maximal noch für die Fütterung geeignet, aber niemals für die menschliche Nahrungsmittelerzeugung.
0: Wie schaut ihr jetzt als Bauernverband auch in die Zukunft?
1: Diese Hitze, die wir in den nächsten Jahren wahrscheinlich genauso wieder erwarten müssen, wird das Ganze wesentlich nach vorne ziehen. Das heißt also, die Ernte wird in dieser Richtung immer früher werden. Und diese witterungsbedingten Trockenheiten, die wir auch haben, die uns manche Frucht wirklich schwierig produzieren lassen werden, aber auch natürlich jetzt zurzeit die Ausblick auf die Weltmärkte.
0: Ja, sagt heute Morgen Hermann Greif hier bei uns. Es wird

nicht einfach für unsere Landwirte und umso mehr sind wir froh, dass wir euch haben. Und wenn vielleicht auch mal so ein Traktor vor euch her tuckert und ihr euch denkt, boah, ihr kommt nicht richtig voran, einfach, ja, an dieser Stelle, denkt dran, dass unsere Landwirte da gerade jeden Tag kämpfen fürs nächste Frühstücksbrötchen.

reingerockt in die neue Woche mit Bon Jovi bei uns auf der besten Playlist. Jawohl. Und mit ganz viel Sonne heute. Der Montag ist spitzenmäßig, 27 Grad. Guckt euch diese Farbe an, da oben, strahlblau. So bleibt's heute auch. Herrlich. Blick auf die Straßen der Eurer Herz Service, die schnellste

Ein Verkehrsinfos von hier. Ich habe einen Blitzer für euch. Und zwar in Fassbandsreuth hier beidseitig, wenn ihr da unterwegs seid. Vorsicht. Ansonsten 09281 880 880. Wenn ihr noch was entdeckt, haut's gern mit hier rein. Yeah.

0: Schönen guten Morgen euch. You make me smile. Blick auf den Kalender. Leute, wir sind jetzt Mitte Juli schon unterwegs. Das heißt, die Hälfte des Jahres ist halt einfach schon mal rum. Was war gut, was war schlecht? Unser Reporter Christopher hat euch getroffen.
1: Das Wetter, sorry einmal. Das Wetter war positiv.
2: Keinen Urlaub mal gehabt oder sowas? Oder
1: ganz kurz eigentlich nur, aber ja.
2: Ist auch schön.
1: Ja, freilich, logisch. Ne? Aber ja. Heuer hat eben das Wetter mitgespielt. Ne? Da kann man mal daheim bleiben und einmal im Pool und alles.
2: Ja, das sind doch die kleinen Dinge, ne?
1: Genau, ja. Was Spaß macht. Und,
2: ja.
1: Ja, logisch.
2: Was ist denn der Wunsch für die zweite Jahreshälfte? Worauf freut ihr euch besonders?
1: Dass genau das Wetter so bleibt.
2: Dass man wieder im Pool kann.
1: Ja, genau. Nee, dass alles gesund bleibt, das ist wichtig, ne? Und dass man Arbeit hat, alles gut.
3: Ich habe den ersten Teil meiner Ausbildung bestanden. Ich ziehe das ja noch um, aber sonst hat gut angefangen und läuft auch noch gut.
2: Ja. Was ist denn dann der Wunsch für die zweite Jahreshälfte bei dir?
3: Dass es weiter so gut läuft.
2: Ja, klar.
3: Dass sich alles regelt, was so auf der Welt los ist, dass das ein bisschen besser wird und das Leiden beendet wird.
4: Eigentlich genauso. Haben wir ja gleiche Ausbildung und erster Versuch auch gut gelaufen. Jetzt müssen wir halt gucken, wie es der zweite Halbjahr wird.
2: Ja, was sind denn so deine persönlichen Ziele? Was würdest du dir selber wünschen?
4: Haare spenden wollte ich das Jahr noch.
2: Oh, cool.
4: Ja, das war jetzt das Ziel seit 4 Jahren.
2: Und hier ist auch ziemlich lang, ne? Wie lang sind die Haare?
4: 37 Zentimeter.
2: Wie viel braucht man?
4: 30.
2: Naja, guck, da kannst du, also das ist ein guter Vorschlag fürs zweite Halbjahr, würde ich sagen.
4: Das ist jetzt dann das Ziel, noch vor den Sommerferien.
0: Jawohl, also Jahreshälfte, check. Und für alles, was ihr jetzt noch vorhabt, wir sind bei euch mit der besten Playlist für die Region. Auf geht's jetzt in den Montag mit Rosalind. Guten Morgen.

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7: Ich bin Helen Martin. Guten Morgen. Welche Rechte sollen Flugpassagiere bei Problemen haben? Heute stimmen die Mitgliedstaaten über neue Regelungen ab. Es ist die voraussichtlich letzte Hürde vor der Umsetzung. Die Rechte gelten dann voraussichtlich ab Mitte nächsten Jahres. Tanja Wagner berichtet.
8: Kinder unter 14 sollen im Flugzeug neben ihren Eltern sitzen dürfen, ohne dass dafür eine Sitzplatzreservierung fällig wird. Außerdem sollen Airlines künftig Tickets kostenlos korrigieren müssen, wenn Schreibfehler im Namen auftauchen. Die Regelungen für Entschädigungen bei verspäteten oder ausgefallenen Flügen sollen dagegen bleiben, wie sie sind. Darauf haben sich die EU-Staaten und das Europaparlament nach langem Streit geeinigt.
7: Wer zu Unrecht im Gefängnis war, soll künftig

künftig mehr Entschädigung bekommen. Das plant Bundesjustizministerin Hubig. Die SPD-Politikerin will, dass Betroffene 100 statt wie bisher 75 Euro pro Hafttag bekommen. Ab 6 Monaten Haft sollen es 150 Euro pro Tag sein. Außerdem soll es keine Abzüge mehr für Unterkunft und Verpflegung geben. Über den Gesetzentwurf beraten jetzt Bund und Länder. Bei einem Feuer in einem

0: Tutschak-Markt ist. Ob sich unter den Opfern auch Touristen befinden, ist noch unklar, genauso wie was das Feuer ausgelöst hat. Schauspieler Sam Neill ist tot. Der Neuseeländer starb im Alter von 78 Jahren, wie am Morgen auf seinem Instagram-Account bekannt gegeben wurde. Neill wurde vor allem durch Jurassic Park weltberühmt. Im April noch hatte der Schauspieler bekannt gegeben, dass er nach 5 Jahren Kampf gegen Blutkrebs krebsfrei sei. Seine Angehörigen sprechen von einem unerwarteten Tod.
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2: Mit Jan Gebelein. Das oberfränkische Handwerk hält sich trotz schwieriger Rahmenbedingungen weiter stabil. Das zeigt die aktuelle Konjunkturumfrage der Handwerkskammer für Oberfranken. Ein befürchteter größerer Einbruch wegen der geopolitischen Unsicherheiten ist ausgeblieben. 4 von 5 Betrieben bewerten ihre aktuelle Geschäftslage als gut oder zumindest befriedigend. Besonders positiv entwickelt sich derzeit das Kfz-Handwerk, während sich die Stimmung in den Nahrungsmittelhandwerken eingetrübt hat. Um das Handwerk zu unterstützen, hat die bayerische Staatsregierung ein freiwilliges Handwerksjahr eingeführt. Dabei sollen junge Menschen die Möglichkeit bekommen, in verschiedene Abteilungen eines Betriebs zu schnuppern. Betriebe wiederum könnten auf diese Weise potenzielle Azubis gewinnen. Am Vormittag soll das Projekt auch in der Region starten. Die Kreishandwerkerschaft Hochfranken gibt den offiziellen Startschuss bei der Trüger-Gruppe in Selbitz. 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
3: Kurz nach 9, das Euroherz Wetter, euer Wetter für die Region, das ist ein Träumchen und schreit nach Stracciatella-Eis. Wir haben heute knapp 30 Grad, es bleibt beim schönen blauen Himmel super entspannt, immer mal mit einem schönen Lüftchen zwischendurch. Ja, und gucken wir auf die Woche, da bleibt es sehr sommerlich bis rein ins Wochenende. Allerdings haben wir gerade morgen und übermorgen eher mal eine Wahrscheinlichkeit mit dabei, dass es am Nachmittag oder am Feierabend Mini-Schauer oder mal Mini-Gewitter geben kann, aber es nicht weiter wild.
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3: Ihr seid unterwegs mit Radio Euroherz. Servus auf die Straßen. Da läuft alles perfekt heute Morgen. Wir haben allerdings einen Blitzer, wenn ihr unterwegs seid. Rehau, Fassmanns Reuth hier beidseitig. 09281 880 880. Das ist die Nummer hier direkt zu uns. Ihr WhatsAppt, wenn es noch was Wichtiges gibt für alle hinterm Steuer. Danke.
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3: Servus und schönen guten Morgen euch. Heute ist Wiesnfest-Finale bei euch in Naila, in Münchberg und auch in Selb. Und Tobi ist gerade schon unterwegs zu euch in Richtung Goldberg. Da trefft ihr heute Radio Euroherz. Stoßen wir mal miteinander an. Gell? Das sind heute viele im Team, im Kollegium, dann heute auch im Festzelt oder ein bisschen im Biergarten. Und das Highlight ist ja dann heute Abend, wenn Selb tausende Ballons steigen lassen wird. Das ist immer ein gigantisches Bild. Und wir von Radio Euroherz, wir lassen den XXL-Ballon steigen, zusammen mit Lotto Bayern und werden euch im Korb sitzen haben. Und dann könnt ihr das Wiesnfest-Finale von oben sehen. Ja, und alle Eindrücke heute dazu auch bei uns im Netz, bei Radio Euroherz, Facebook und Instagram. Wenn ihr also heute einen wunderschönen Wiesenfest-Montag verbringt am Goldberg in Selb, dann teilt das auch gerne bei Social Media mit uns. Habt Spaß heute und schönen Wochenstart.

0: Schönen guten Morgen euch. Wir sind Radio Eurer Herz und starten mit euch in die neue Woche. Heute nochmal mit ganz viel Wiesenfest-Vibes. Ihr steht heute alle nochmal auf der Bierbank, oder? Und was ist sonst los diese Woche? Wir checken mal die Dates mit Andi Ella.
1: Good morning in the morning aus Huntsville, Florida.
2: Yo, auch von mir natürlich. Und wir starten in die Woche mit einer Quizfrage. Welcher deutsche TV-Moderator wird heute 70 Jahre alt? A. Johannes Bekerner. B. Thomas Gottschalk. C. Günther Jauch.

0: Oder D. Steffen Halaschka. Richtig, es ist natürlich C. Günther Jauch feiert heute seinen 70. Geburtstag. Außerdem heißt heute ganz besonders Vorsicht beim... Ja, ihr wisst schon, es ist Welt-AIDS-Tag. Morgen wird's vereinzelt. Richtig. Sexy.
1: Wir müssen uns jetzt nicht nur sexier machen, als wir sind, aber ganz unsexy ist immer nicht.
0: Beim Internationalen Tag der Nacktheit. Am Donnerstag wird's kulinarisch wertvoll und zwar wirklich für alle.
2: Ich bin ja so dick, weil ich ein Leckermäulchen bin.
0: Es ist der bundesweite Tag des guten Fleisches in Deutschland. Wuhu! Und Tag des frischen Spinats in den USA.
3: Mmh. Lecker, lecker.
0: Ja, und dann kommen wir zum Wochenende. Am Samstag ist Weltzuhörtag. Hallo, habt ihr zugehört? Gut. Und am Sonntag wird gefeiert. Es ist der bundesweite Tag der Zugverspätung in Deutschland. Also eigentlich ein Tag wie jeder andere.
4: Deutschland Schnauze.
0: Und gleichzeitig steigt auch noch das Finale der Fußball-Weltmeisterschaft 2026. In diesem Sinn.
5: Wir sind fertig.

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11: Mit Jan Gebelein. Guten Morgen. Die Erntebilanz beim Getreide in der Region ist durchschnittlich bis unterdurchschnittlich. Jetzt hat der Bayerische Bauernverband eine erste Bilanz für dieses Jahr gezogen. Besonders schlecht sieht es bei Roggen, Hafer und Weizen aus, sagt der oberfränkische Verbandspräsident Hermann Greif.
12: Bei den späteren Getreiden, da wird es jetzt richtig heftig, weil der Weizen, vor allem der Roggen und der Hafer, die sind jetzt in diese Trockenheit und vor allem in diese gnadenlose 40 Grad Hitze reingefallen und haben als Ergebnis dann wahrscheinlich sehr viele kleine Körner. Die sind maximal noch für die Fütterung geeignet, aber niemals für die menschliche Nahrungsmittelerzeugung.
11: Aber auch die hohen Preise für Dünger und Treibstoff belasten die Landwirtschaft. Greif sagt, viele Betriebe hätten sogar schon ganz geschlossen. Pendlern dürfte das bereits bekannt vorkommen. Wegen der Bauarbeiten an der Autobahnbrücke ist die Startstraße zwischen Berg und

0: Schnarchenreuth immer wieder gesperrt. Auch in den kommenden beiden Wochen ist das wieder der Fall. In dieser Zeit kommt das Traggerüst weg, heißt es aus dem Landratsamt Hof. Die Umleitung führt über Berg und die Ortsteile Bug, Lamitz, Gotzmannsgrün und Schnarchenreuth. Danach ist die Straße wieder halbseitig gesperrt. Die Höhenbegrenzung fällt dann allerdings weg. Größere Laster können dann also wieder durchfahren. Selb, Kirchenlamitz, Naila und Münchberg feiern schon das ganze Wochenende ihre Wiesenfeste. Den großen Abschluss bildet der Montag mit den traditionellen Wiesenfestumzügen mit den Schulkindern. Auch an diesem Tag kommen noch mal viele zusammen. Viele Geschäfte haben deshalb ab Mittag geschlossen. Das gilt auch für die Rathäuser. Wenn ihr also etwas auf der Behörde erledigen wollt, solltet ihr das am Vormittag tun oder auf einen anderen Tag verschieben.
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0: Welche Rechte sollen Flugpassagiere bei Problemen haben? Heute stimmen die Mitgliedstaaten über neue Regelungen ab. Es ist die voraussichtlich letzte Hürde vor der Umsetzung. Die Rechte gelten dann voraussichtlich ab Mitte nächsten Jahres. Wer zu Unrecht im Gefängnis war, soll künftig mehr Entschädigung bekommen. Das plant Bundesjustizministerin Hubig. Die SPD-Politikerin will, dass Betroffene 100 Euro statt wie bisher 75 Euro pro Hafttag bekommen. 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
2: Dankeschön, Jan.
0: Gerne.
2: 3 Minuten nach 9:30. Heute gibt's strahlenden Sonnenschein und auch, ja, richtig schön warme 25 bis 27 Grad. Perfekt. Es bleibt auch sehr warm und sommerlich, jetzt bis zum Wochenende. Jeden Tag mit einer fetten Portion Sonne. Allerdings haben wir morgen und auch am Mittwoch eher in den Nachmittags- und Abendstunden mal, ja, eine höhere Wahrscheinlichkeit, dass es mal ein Mini-Gewitter gibt zwischendurch. Aber ansonsten bleibt's bis rein ins Wochenende sehr entspanntes, normales Sommerwetter. Der Euroherz-Service, die schnellsten Verkehrsinfos von hier. Guten Morgen auf die Straßen, alles rollt. Ich habe einen Blitzer für euch, der steht Reau, Fassmannsreuth, hier beidseitig. 09281 880 880, wenn ihr noch was habt. Dankeschön an alle Euroherz-Verkehrsreporter.
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2: Schönen guten Morgen. Wo steckt der Tobi? Der ist schon unterwegs in Richtung Goldberg. Und es gibt gleich mal ein Servus. Heute vom Wiesenfest-Finale. Ganz viele, ja, Teams, die treffen sich heute nochmal schön zum Frühshoppen. Im Zelt oder im Biergarten und wir von Radio Euroherz sind mittendrin, auch mit einem richtig schönen Wiesenfest-Highlight für euch heute Abend. Gleich mehr!

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1: Wir sind Tobi und Julia hier bei Radio Eurer Herz heute an eurem Wiesenfesten Montag. Ihr feiert heute ja vor allen Dingen auch nochmal am wunderschönen Goldberg in Selb. Highlight am Abend. Selb lässt dann ganz, ganz viele bunte kleine Luftballons steigen. Sieht aber gigantisch aus. Und wir von Radio Eurer Herz lassen euch in den XXL-Ballon einsteigen. Mit Lotto Bayern seht ihr heute ja die Heimat und das Wiesenfest von oben. Bei Tobi am Goldberg am Mikrofon unsere Gewinnerin Tina.
2: Julia, Servusle, wir stehen hier in Selb und neben mir steht die Tina. Ich mache jetzt als allererstes mal die Kontrolle. Tina, wir haben ja heute Morgen die 3648 gezogen und du hast tatsächlich das Fähnchen 3648.
3: Ja, ich habe es gleich mitgenommen.
2: Perfekt. Und damit überreiche ich dir den Gutschein mit dem Lotto Bayern Ballon. Schau, da ist ein großer gelber Ballon drauf. So ist der auch heute Abend zu sehen über Selb. Und da steht ganz groß Lotto Bayern. Und da unten, das sind jetzt hier ein paar Figuren drin, da stehst du dann drin heute Abend.
3: Vielen, vielen Dank. Sehr schön.
2: So, Tina, jetzt heute Morgen habe ich ja schon zu dir am Telefon gesagt, Mensch, du bist so, wie soll ich sagen, so cool oder abgeklärt. Wie war's denn heute Morgen? Erzähl mal.
3: Ja, ich war heute früh natürlich etwas überrascht, nachdem wir gestern auch lang gefeiert haben am Gold,

0: Berg. Und heute früh wusste ich, jetzt sind 5000 Fähnchen. Da rechnet man natürlich nicht damit, dass man das Gewinnerfähnchen hat.
1: Du hast es dann gehabt und warst total aufgeregt in der
0: Ja,
1: oder was
0: sehr.
1: Ging in dir vor?
0: Ich war sehr aufgeregt und völlig platt.
1: Hast du gezittert?
0: Etwas.
1: Okay, was ist danach dann passiert?
0: Danach haben mich ganz viele Freunde und Kollegen angerufen und geschrieben, haben sich mitgefreut.
1: Echt, haben die haben das alle dann so mitbekommen, hey, die Tina ist da.
0: Sie haben es natürlich alle verfolgt, weil jeder wollte ja den Preis eigentlich gewinnen.
1: So, jetzt heute Abend passiert Folgendes. Ab 17.30 Uhr ist Treffpunkt in Selb am Baumarkt und dann eine Stunde später, wenn das Wetter mitspielt, der Wind vor allem mitspielt, kannst du heute aufsteigen und über Selb fahren. Wir wünschen dir ganz viel Freude. Auf was freust du dich denn heute Abend?
0: Ich freue mich am meisten, mal überhaupt in einem Ballon zu sein. Das habe ich noch gar nicht erlebt. Ich freue mich den Blick natürlich über unsere Heimat. Und ich glaube, es wird ein ganz besonderes Erlebnis und auch das Highlight am Schluss vom Wiesnfest.
1: Genieß es. Heute Abend steigst du in unseren Lotto Bayern Ballon. Ganz, ganz, ganz viel Freude, Tina.
0: Danke.
2: Ihr guckt heute Abend dann einfach mal ja, in den Himmel und seht uns vielleicht im knallgelben Lotto Bayern Ballon. Und dann gibt es Eindrücke auch bei uns im Netz, bei Social Media, Radio Euer Herz, Facebook und Instagram. Und ihr lasst jetzt alle schön krachen auf dem Wiesnfest. Schönen Montag.

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9: Ich bin Helen Martin. Wie schädlich ist die Nutzung von TikTok, Instagram und Co. für Kinder und Jugendliche? Darüber wird immer wieder diskutiert. Heute legt eine Expertengruppe der EU-Kommission Empfehlungen für ein Social-Media-Verbot für Kinder vor. Dieter Ebeling.
10: Die EU-Kommission will keine unterschiedlichen Regeln zum Thema Kinder und Social Media in den EU-Ländern. Frankreich, Polen, Spanien, Griechenland und Österreich wollen beispielsweise Verbote, allerdings für verschiedene Altersgruppen mit unterschiedlichen Details. Ohne eine klare, einheitliche Ansage gegenüber den großen Anbietern geht das aber nicht. Und die Digitalpolitik ist nun mal Sache der Kommission.
9: Auch diese Woche wird es wieder ordentlich heiß in Deutschland und darunter leiden viele Menschen. Laut einer Umfrage der DAK Gesundheit kämpft jeder Dritte wegen der Temperaturen mit Müdigkeit, Schlafproblemen oder Kreislaufbeschwerden. Dabei sind Frauen deutlich häufiger betroffen als Männer. Die Umfrage hat auch ergeben, dass nur die wenigsten Betroffenen deshalb zum Arzt gehen, auch wenn sie das eigentlich sinnvoll finden. Nachdem das US-Militär erneut Ziele im Iran angegriffen hat, sind die Ölpreise wieder deutlich gestiegen. Ein Fass der Nordseesorte Brent hat sich um gut 4% auf $79,40 verteuert. Es war bereits die vierte Angriffswelle der USA innerhalb von einer Woche. Zur Begründung hat das Militär auf iranische Attacken auf Tanker in der Straße von Hormuz verwiesen.

Als Dr. Alan Grant in Jurassic Park wurde er weltberühmt. Jetzt ist Schauspieler Sam Neill im Alter von 78 Jahren gestorben. Das hat die Familie des Neuseeländers auf seinem Instagram-Account bekannt gegeben. Für die Angehörigen kam Neills Tod überraschend, nachdem der noch im April mitgeteilt hatte, dass er nach einer Blutkrebserkrankung jetzt krebsfrei sei. 2024 hatte die EU Zölle auf

0: nach Europa verlagert haben. Der Anteil von in China produzierten E-Autos westlicher Marken am europäischen Markt ist demnach von 38% auf 23% gesunken. Trotzdem konnten chinesische Hersteller ihre Exporte nach Europa aber weiter steigern.
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2: Mit Jan Gebelein. Der Bayerische Bauernverband blickt mit Sorge auf die Ernte für dieses Jahr. Besonders schlecht sieht es bei Roggen, Hafer und Weizen aus, denen die Hitze und Trockenheit ordentlich zu schaffen gemacht hat, heißt es in einer ersten oberfränkischen Bilanz. Die deutlich kleineren Körner seien nur noch für die Fütterung geeignet, aber nicht für die Nahrungsmittelerzeugung. Auch die hohen Preise für Dünger und Treibstoff belasten die Landwirtschaft, sodass viele Betriebe bereits geschlossen hätten. In den kommenden beiden Wochen müssen sich Autofahrer wieder auf eine Vollsperrung auf der Startstraße zwischen Berg und Schnarchenreuth einstellen. Das Traggerüst für die Bauarbeiten an der Autobahnbrücke kommt weg. Der Verkehr fließt deshalb über Berg und die Ortsteile. Danach ist die Straße wieder halbseitig befahrbar. Immerhin können dann auch wieder größere Laster durchfahren, weil die Höhenbegrenzung wegfällt. 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
3: Mit Bilderbuchsommer geht's auch in die neue Woche bei uns in Hochfranken. Jetzt ist Hochlorant dran mit viel, viel Sonne bei etwa 27 Grad und dazu kommt wohltuender Nordostwind. Über Nacht haben wir es dann nur teilweise wolkiger bei Tiefstwerten so um 15 Grad. Morgen gibt's dann einen recht windigen Mix aus Sonne und später einigen Wolken mehr. Bei etwa 26 Grad könnte es sein, dass vielleicht ganz vereinzelt einmal ein Gewitter zum Abend entsteht. Ab Mittwoch ist es dann aber schon wieder sonnig bei allemal 28 Grad. Aus der Radio Euroherz Wetterredaktion Christian König.
4: Servus, wir schauen auf die Straßen. Wir haben 5 Kilometer Stau A9 Richtung Nürnberg zwischen Markt Schorgast und dem Dreieck Bayreuth-Kulmbach. Hier 15 bis 20 Minuten mehr einplanen. Geblitzt wird Rehau-Fassmannsreuth beidseitig. Und wenn noch was sein sollte, her damit 09281 880 880.
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4: Schönen Vormittag. Ach, ich war am Wochenende auf einer Hochzeit meiner Stiefcousine. Liebste Grüße, beste Wünsche und herzlichen Glückwunsch an Janina und an Christian. Das war eine ganz, ganz tolle Hochzeit. So viel dazu. Und das Lied, das jetzt kommt, das ist quasi so der Wunsch von vielen, glaube ich, so quasi, also die noch nicht verheiratet sind. Es ist quasi ein Single-Lied, Come Be The Man I Need, Olivia Dean. Und mit dieser Stimmung teleportieren wir uns jetzt durch diesen Montagvormittag.

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2: Schönen Montag euch. Ich bin übers Wochenende auf eine Online-Versteigerung gestoßen von einem Musikproduzenten, der versteigert eine Kassette mit den ersten Demoaufnahmen der Band Coldplay. Damals in den 90ern noch absolut unbekannt. Das klingt ungefähr so. Wir hören mal rein.
3: They recorded these demos, which are mainly sort of sounds. Lots of interesting ambient sounds.
2: Also sehr viel Textaufnahme vor allem, Soundexperimente sind da mit dabei und ich habe überlegt, ich versteigere jetzt auch was, nämlich ich bin jetzt seit knapp 10 Jahren im Radio tätig, ich versteigere einen meiner ersten Beiträge, in den hören wir auch rein.
4: Wieder ein Valentinstag und wieder kein Geschenk, dabei gibt es sogar eine Person, die es wirklich verdient hätte, Geschenk.
2: Nee, das kann man nicht. Da müsste ich Leuten Geld geben, dass sie sich das nochmal anhören. Danke an dieser Stelle an meinen Chef, der das ausgestrahlt hat. Er hat es zugelassen und schaut, wo ich jetzt bin.

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8: Mit Jan Gebelein. Robuste Zahlen gibt's weiter vom Handwerk in Oberfranken. Die Handwerkskammer für Oberfranken hat den aktuellen Konjunkturbericht vorgelegt und kommentiert, das Handwerk bleibt auf Kurs. Euroherz-Reporter Luca Diederichs berichtet.
9: Die Kammer schreibt, das oberfränkische Handwerk gerate im zweiten Quartal des Jahres in unruhiges Fahrwasser, bleibe aber auf Kurs. Die Beschäftigtenzahlen sind stabil, die Umsätze steigen wieder und es gehen mehr Aufträge ein. 80% der Handwerker in Oberfranken sagen, ihre Lage ist gut oder zufriedenstellend. Das sind mehr als bei der letzten Befragung. Allerdings erwarten 22% der Betriebe, dass sich die Lage verschlechtert.
8: Um das Handwerk zu unterstützen, hat die bayerische Staatsregierung ein freiwilliges Handwerksjahr eingeführt. Dabei sollen junge Menschen die Möglichkeit bekommen, in verschiedene Abteilungen eines Betriebs zu schnuppern. Betriebe wiederum könnten auf diese Weise potenzielle Azubis gewinnen. Nun soll das Projekt auch in der Region starten. Die Kreishandwerkerschaft Hochfranken gibt am Vormittag den offiziellen Startschuss bei der Trüger-Gruppe in Selbitz. Die Selber Wölfe und die Wild Lions Amberg setzen ihre Zusammenarbeit in der kommenden Saison fort. Wie beide Eishockeyclubs mitteilen, habe sich die Kooperation im vergangenen Jahr sportlich und organisatorisch bewährt. Ziel der Partnerschaft bleibt es, vor allem junge Spieler zu fördern. Durch den engen Austausch sollen Nachwuchs- und Perspektivspieler flexibel eingesetzt werden und zusätzliche Spielpraxis sammeln. Als Beispiele für die funktionierende Zusammenarbeit nennen die Vereine den Amberger Torhüter David Kubik, der selbst mehrfach als Backup unterstützte, und Wölfe-Nachwuchsspieler Max Klughardt, der für die Wild Lions 8 Einsätze absolvierte. Beide Clubs betonen, dass kurze Kommunikationswege und gegenseitige Unterstützung wichtige Grundlagen der Partnerschaft seien. Schon vor dem Saisonstart treffen beide Mannschaften direkt aufeinander. Am 11. September bestreitet Oberligist Selb ein Vorbereitungsspiel beim Amberger Bayernligisten.
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8: Wie schädlich ist die Nutzung von TikTok, Instagram und Co. für Kinder und Jugendliche? Darüber wird immer wieder diskutiert. Heute legt eine Expertengruppe der EU-Kommission Empfehlungen für ein Social-Media-Verbot für Kinder vor. Auch diese Woche wird's wieder ordentlich heiß in Deutschland und darunter leiden viele Menschen. Laut einer Umfrage der DAK Gesundheit kämpft jeder Dritte wegen der Temperaturen mit Müdigkeit, Schlafproblemen oder Kreislaufbeschwerden. Dabei sind Frauen deutlich häufiger betroffen als Männer. 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
10: Hochlorange ist unser neuer Begleiter in Hochfranken mit viel Sonnenschein zum Wochenstart bei rund 27 Grad und wohltuendem Nordostwind. In der Nacht haben wir es teils klar, teils auch wolkiger, bei Tiefstwerten so um 15 Grad. Morgen gibt es dann Sonne, später auch ein paar Wolken mehr und bei etwa 26 Grad kommt zum Abend hin zumindest ein ganz leichtes Gewitterrisiko auf. Am Mittwoch ist aber wieder sonnig bei 28 Grad. Aus der Radio Euroherz Wetterredaktion Christian König.
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1: Klingt ein bisschen wie so eine amtliche Unwetterwarnung, aber so steht's bei uns im Verkehrssystem drin.
2: Das Stadtgebiet selbst, meine Damen und Herren, wegen des traditionellen Wiesenfestzuges der Schulkinder kommt es heute von 12.15 Uhr und 14 Uhr zu einer Vollsperrung der gesamten Marschroute. Der Innenstadtbereich bis zum Festplatz Goldberg sowie die Dr. Franz-Bogner-Schule sind ausschließlich zu Fuß erreichbar. Der Verkehr wird umgeleitet. Ja, also daran denken und ein bisschen mehr Zeit einplanen auf der A9 Richtung Nürnverk zwischen Marktschorgast und dem Dreieck Bayreuth-Kulmbach. Da verliert ihr knapp 15 Minuten. Reau, Fassmannsreuth, beidseitig ein Blitzer. Ansonsten nix, 09281 880 880, wenn ihr noch was habt.
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1: Und für Sie und euch spielt jetzt Sabrina Carpenter. Servus.

0: Hansen mit Mbapp. Ein paar Minuten noch, dann ist es 11. Servus, schönen Vormittag.
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2: Von Spanien bis Zypern können europaweit Geschäfte auch sonntags ohne große Regeln öffnen. Bei uns geht das nicht. Gerade mal 4

0: verkaufsoffene Sonntage gibt es bei uns im Jahr. Zumindest Bäckereien und Bibliotheken sollen ab dem kommenden Jahr sonntags länger offen bleiben dürfen. Nun fordern einige Handelsverbände, die Regelung auf den gesamten Einzelhandel zu übertragen. Und auch so mancher Politiker ist der Meinung, das starre Verkaufsverbot am Sonntag muss fallen. Die Läden sollen öffnen dürfen, wenn sie es denn wollen. FDP-Chef Wolfgang Kubicki vertritt zum Beispiel die Auffassung, wer Läden zwangsweise geschlossen halten will, darf sich nicht über sterbende Innenstädte beschweren. Deutschland ist gespalten. 43% der Menschen würden das Sonntagsshopping laut einer YouGov-Umfrage auf jeden Fall oder eher befürworten. 50% lehnen es dagegen ab. Und ihr? Wie seht ihr das? Muss Shoppen am Sonntag auch bei uns unbedingt erlaubt werden? Oder braucht das kein Mensch? Das ist unsere heutige Montagsfrage.
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5: Ich bin Helen Martin. Sie sollen 2 jesidische Mädchen versklavt und vergewaltigt haben. Unter anderem dafür ist ein irakisches Ehepaar vom Oberlandesgericht München verurteilt worden. Der Mann bekam lebenslang, seine Frau eine Jugendstrafe von 9,5 Jahren. Die beiden sollen der Terrororganisation Islamischer Staat angehört haben. Die Jesiden sind eine religiöse Minderheit, die der IS systematisch verfolgt. Deshalb wurde das Paar auch wegen Völkermordes und Kriegsverbrechen verurteilt. Bei verspäteten oder gestrichenen Flügen sollen Reisende in der EU künftig leichter ihre Rechte geltend machen können. Dafür haben die EU-Länder grünes Licht gegeben. In Zukunft müssen Airlines-Passagiere automatisch über ihren Entschädigungsanspruch informieren. Neu ist unter anderem auch, dass Kinder unter 14 Jahren kostenlos neben ihren Eltern sitzen dürfen. Die Regeln sind voraussichtlich ab Mitte 2027 Pflicht. Sollte es ein Social-Media-Verbot für Kinder und Jugendliche geben? Seit Monaten wird darüber diskutiert. Die EU-Kommission bekommt heute eine Empfehlung zu dem Thema von einem Expertenrat. Deutschland ist grundsätzlich für eine

EU-weite Regelung, arbeitet aber an einem eigenen Gesetz, genauso wie andere Länder. Wenn es allerdings um große Namen wie Instagram, TikTok und Snapchat geht, kann nur die EU per Gesetz eine Alterskontrolle durchsetzen. Bundesjustizministerin Hubig will, dass es künftig eine höhere Haftentschädigung gibt. Der Plan der SPD-Politikerin: Wer zu Unrecht im Gefängnis war, soll 100 Euro statt wie bisher 75 Euro pro Hafttag bekommen.

0: Mittel für die deutsche Fußballnationalmannschaft. Und das wird für den DFB richtig teuer. Von einem Defizit von voraussichtlich 9,4 Millionen Euro ist die Rede. Mehr dazu von Uli Reitinger.
1: Für das Erreichen der ersten K.O.-Runde erhält der DFB von der FIFA knapp 10 Millionen Euro. Zum schon eingeplanten Defizit kommen laut Kicker jetzt nochmal knapp 7 Millionen Euro obendrauf. Abfindungen für Ex-Bundestrainer Nagelsmann und sein Team. Und auch eine mögliche Ablösesumme und das Gehalt des neuen Bundestrainers sind hier noch nicht eingerechnet. Also es wird richtig teuer.
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3: Mit Jan Gebelein. Das oberfränkische Handwerk hält sich trotz schwieriger Rahmenbedingungen weiter stabil. Das zeigt die aktuelle Konjunkturumfrage der Handwerkskammer für Oberfranken. Ein befürchteter größerer Einbruch wegen der geopolitischen Unsicherheiten ist ausgeblieben. 4 von 5 Betrieben bewerten ihre aktuelle Geschäftslage als gut oder zumindest befriedigend. Besonders positiv entwickelt sich derzeit das Kfz-Handwerk, während sich die Stimmung in den Nahrungsmittelhandwerken eingetrübt hat. Um das Handwerk zu unterstützen, hat die bayerische Staatsregierung ein freiwilliges Handwerksjahr eingeführt. Dabei sollen junge Menschen die Möglichkeit bekommen, in verschiedene Abteilungen eines Betriebs zu schnuppern. Betriebe wiederum könnten auf diese Weise potenzielle Azubis gewinnen. Jetzt am Vormittag soll das Projekt auch in der Region starten. Die Kreishandwerkerschaft Hochfranken gibt den offiziellen Startschuss bei der Trüger-Gruppe in Selbitz. 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
4: Mit Bilderbuchsommer geht's auch in die neue Woche bei uns in Hochfranken. Jetzt ist Hochlorant dran mit viel, viel Sonne bei etwa 27 Grad und dazu kommt wohltuender Nordostwind. Über Nacht haben wir es dann nur teilweise wolkiger, bei Tiefstwerten so um 15 Grad. Morgen gibt's dann einen recht windigen Mix aus Sonne und später einigen Wolken mehr. Bei etwa 26 Grad könnte es sein, dass vielleicht ganz vereinzelt einmal ein Gewitter zum Abend entsteht. Ab Mittwoch ist es dann aber schon wieder sonnig bei allemal 28 Grad. Aus der Radio Euroherz Wetterredaktion Christian König.
5: Der Blick auf die Straßen A72 Richtung Plauen zwischen Reichenbach und Treuen. Hier ein defekter LKW auf der rechten Spur. Bitte vorsichtig fahren, da sind auch Reifenteile auf der Fahrbahn. Dann 5 Kilometer Stau Richtung Nürnberg auf der A9 zwischen Markt Schorgast und dem Dreieck Bayreuth-Kulmbach. Zeitverlust so bei 20 Minuten. Und dann bitte dran denken, Stadtgebiet Selb wegen des traditionellen Wiesenfestzuges der Schulkinder kommt es von 14 Uhr zu einer Vollsperrung der gesamten Marschroute. Der Innenstadtbereich bis zum Festplatz Goldberg sowie die Dr. Franz-Bogner-Schule sind ausschließlich zu Fuß erreichbar. Dann haben wir einen Blitzer reingeschickt bekommen.
6: Ich hätte einen Blitzer zu melden, und zwar auf der B15 Hof Richtung Leubitzgrün an der alten Föhrenreuther Bushaltestelle heißt bitte lächeln.
5: Dankeschön an Matthias. Und wenn noch was ist, 09281 880 880.
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5: Und hier sind die Lost Frequencies und Love is the Only Thing. Einen schönen Montag euch, kurz nach 11 haben wir's.

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1: Das war ein fantastisches Tennisspiel, oder? Habt das gesehen gestern? Leider nichts geworden für Alexander Sascha Zverev. Der hat das Wimbledon-Finale gegen Jannik Sinner in 4 Sätzen verloren. 3-1. Vor Ort war unser Bundeskanzler Friedrich Merz zusammen mit seiner Frau Charlotte. Und ich habe eine Vermutung, warum Alexander Zverev das Spiel verloren hat. Friedrich Merz war bei ihm in der Kabine. Das ist natürlich, also, dramatisch. Was wird Friedrich Merz Alexander Zverev gefragt haben? Oh, wie lange geht so ein Tennisspiel? Wie lange muss man da arbeiten? Und Sascha Zverev hat vielleicht gesagt, ja, wenn es gut geht, sind es schon so 4 bis 5 Stunden. Und dann hat Friedrich Merz das geantwortet.
2: Wenn ich richtig rechnen kann, hat die Woche 168 Stunden. Also davon mal gerade eben ein Viertel zu arbeiten und sich das dann so aufzuteilen, wie man gerne möchte. Nicht maximal 8 Stunden am Tag, sondern 40 Stunden in der Woche. Das muss doch möglich sein, im Arbeitszeitgesetz zu ändern.
1: Ist aber nur eine Vermutung von mir. Nur eine Vermutung.

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10: Mit Jan Gebelein. Zu den Reformplänen der Bundesregierung kommt momentan Kritik von verschiedenen Seiten. Auch die Handwerkskammer für Oberfranken hat bei ihrer Vollversammlung auf Schloss Thurnau damit nicht gespart. Das Handwerk fühlt sich demnach von der Regierung nicht gleichwertig ernst genommen. Die neuesten Vorschläge zur Sozialversicherung bleiben aus Sicht des Handwerks hinter den Erwartungen zurück. Die HWK erhofft sich stärkere finanzielle Entlastungen. Die gute Nachricht von der Vollversammlung: die wirtschaftliche Bilanz für das vergangene Jahr ist besser ausgefallen als gedacht. Die Handwerkskammer hat mehr Geld eingenommen, zum Beispiel durch die überbetriebliche Lehrlingsunterweisung und durch Meisterkurse. Außerdem hat sie ihr Geld gut verwaltet und dadurch mehr Zinsen bekommen. Pendlern dürfte das bereits bekannt vorkommen. Wegen der Bauarbeiten an der Autobahnbrücke ist die Startstraße zwischen Berg und Schnarchenreuth immer wieder gesperrt. Auch in den kommenden beiden Wochen ist das wieder der Fall. In dieser Zeit kommt das Traggerüst weg, heißt es aus dem Landratsamt Hof. Die Umleitung führt über Berg und die Ortsteile Bug, Lamitz, Gotzmannsgrün und Schnarchenreuth. Danach ist die Straße wieder halbseitig gesperrt. Die Höhenbegrenzung fällt dann allerdings weg. Größere Laster können dann also wieder durchfahren. Selb, Kirchenlamitz, Naila und Münchberg feiern schon das ganze Wochenende ihre Wiesenfeste. Den großen Abschluss bildet der Montag mit den traditionellen Wiesenfestumzügen mit den Schulkindern. Auch an diesem Tag kommen nochmal viele zusammen. Viele Geschäfte haben deshalb ab Mittag geschlossen. Das gilt auch für die Rathäuser. Wenn ihr also etwas auf der Behörde erledigen wollt, solltet ihr das am Vormittag tun oder auf einen anderen Tag verschieben.
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10: Sollte es ein Social-Media-Verbot für Kinder und Jugendliche geben? Seit Monaten wird darüber diskutiert. Ein Expertenrat hat der EU-Kommission zu dem Thema eine Empfehlung übergeben. Er empfiehlt demnach, den Zugang für Kinder unter 13 Jahren in allen Mitgliedsländern zu beschränken. Wenn ein Flug gestrichen wird oder später geht, sollen Reisen

0: Länder künftig leichter an Entschädigungen kommen. Dafür haben die EU-Länder grünes Licht gegeben. In Zukunft müssen Airlines-Passagiere automatisch über ihren Entschädigungsanspruch informieren. 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
1: Hochlauran ist unser neuer Begleiter in Hochfranken mit viel Sonnenschein zum Wochenstart bei rund 27 Grad und wohltuendem Nordostwind. In der Nacht haben wir es teils klar, teils auch wolkiger, bei Tiefstwerten so um 15 Grad. Morgen gibt es dann Sonne, später auch ein paar Wolken mehr und bei etwa 26 Grad kommt zum Abend hin zumindest ein ganz leichtes Gewitterrisiko auf. Am Mittwoch ist aber wieder sonnig bei 28 Grad. Aus der Radio Euroherz, Wetterredaktion Christian König.
2: Die A9 Richtung Nürnberg. Zwischen Markt Schorgast und dem Dreieck Bayreuth-Kulmbach. 6 Kilometer Stau, 20 Minuten Zeitverlust. Und dran denken, wegen des traditionellen Wiesenfestzuges der Schulkinder von 12.15 bis 14 Uhr. Vollsperrung der gesamten Marschroute im Stadtgebiet Selb. Dann schickt ihr uns fleißig Blitzer wie diese Sprachmemo.
3: Servus, die Karin. In Magdratwitz-Leutendorf in der Brunnwiesenstraße beim Haus der Vereine steht ein Blitzer. Danke, ciao.
2: Und wir haben noch einen Blitzer, Leupoldsgrün B15 an der Bushaltestelle. Fehlt was? 09281 880 880.
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2: Und jetzt nehmen wir uns Zeit für einen Klassiker der Musikgeschichte.

0: Ja, Miley Cyrus, End of the World. Kurz vor 12, servus.
1: Wir sind Tobi und Julia hier bei Radio Eurer Herz, heute an eurem wiesenfesten Montag. Ihr feiert heute ja vor allen Dingen auch noch mal am wunderschönen Goldberg in Selb. Highlight am Abend. Selb lässt dann ganz, ganz viele bunte kleine Luftballons steigen. Sieht aber gigantisch aus. Und wir von Radio Eurer Herz lassen euch in den XXL-Ballon einsteigen. Mit Lotto Bayern seht ihr heute ja, die Heimat und das Wiesenfest von oben. Bei Tobi am Goldberg am Mikrofon unsere Gewinnerin Tina.
2: So Tina, jetzt heute Morgen habe ich ja schon zu dir am Telefon gesagt, Mensch, du bist so cool oder abgeklärt. Wie war's denn heute Morgen? Erzähl mal.
3: Ja, ich war heute früh natürlich etwas überrascht, nachdem wir gestern auch lang gefeiert haben am Goldberg. Und heute früh wusste ich, es sind 5000 Fähnchen. Da rechnet man natürlich nicht damit, dass man das Gewinnerfähnchen hat.
2: Du hast es dann gehabt und warst total aufgeregt in der
3: Ja,
2: oder was ging
3: sehr.
2: In dir vor?
3: Ich war sehr aufgeregt und völlig platt.
2: Hast du gezittert?
3: Etwas.
2: Okay, was ist danach dann passiert?
3: Danach haben mich ganz viele Freunde und Kollegen angerufen und geschrieben, haben sich mit gefreut.
2: Echt, haben die das, die haben das alle dann so mitbekommen, hey, die Tina ist da.
3: Sie haben es natürlich alle verfolgt, weil jeder wollte ja den Preis eigentlich gewinnen.
2: Wir wünschen dir ganz viel Freude. Auf was freust du dich denn heute Abend?
3: Ich freue mich am meisten, mal überhaupt in einem Ballon zu sein. Das habe ich noch gar nicht erlebt. Ich freue mich den Blick natürlich über unsere Heimat. Und ich glaube, es wird ein ganz besonderes Erlebnis und auch das Highlight am Schluss vom Wiesenfest.
2: Genieß es. Heute Abend steigst du in unseren Lotto Bayern Ballon. Ganz, ganz, ganz viel Freude, Tina.
3: Danke.
1: Ihr guckt heute Abend dann einfach mal ja, in den Himmel und seht uns vielleicht im knallgelben Lotto Bayern Ballon. Und dann gibt es Eindrücke auch bei uns im Netz, bei Social Media, Radio Eurer Herz, Facebook und Instagram. Und ihr lasst jetzt alle schön krachen auf dem Wiesenfest. Schönen Montag.
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9: Ich bin Helen Martin. Der Zugang zu sozialen Medien sollte für Kinder unter 13 Jahren in den EU-Ländern beschränkt werden. Das empfiehlt der Expertenrat, den die EU-Kommission beauftragt hat. Nur wenn Eltern dabei sind oder es um einen pädagogischen Kontext geht, sollten Kinder unter 13 Social Media nutzen dürfen. Bei Online-Riesen wie Instagram, TikTok und Co. kann nur die EU per Gesetz eine Alterskontrolle durchsetzen. Der Flieger kommt viel zu spät an oder hebt gar nicht erst ab. In dem Fall sollen Verbraucherinnen und Verbraucher künftig leichter eine Entschädigung bekommen. Die EU-Mitgliedstaaten haben neue Regelungen für Fluggastrechte gebilligt. Dazu gehören auch kostenlose Sitzplatzreservierungen für Kinder, Schwangere und Menschen mit Behinderungen. Bis Mitte 2027 müssen die Airlines die Regeln umsetzen. Mehr als ein Jahr lang dauerte der Prozess um die Versklavung zweier jesidischer Mädchen und der Mitgliedschaft in der Terrorvereinigung IS. Jetzt hat das Oberlandesgericht München das Urteil gegen ein irakisches Ehepaar verkündet. Für den Mann lautet es lebenslänglich. Fabian Schaffer berichtet.
10: Das Gericht verhängte eine lebenslange Freiheitsstrafe gegen den Mann und eine Jugendstrafe von 9,5 Jahren gegen die Frau, unter anderem wegen Völkermordes, Kriegsverbrechen und Verbrechen gegen die Menschlichkeit. Das Gericht sah es als erwiesen an, dass die beiden zwei jesidische Mädchen im Irak als Sklavinnen kauften, ausbeuteten und dass der Mann die Kinder sexuell missbrauchte.
9: Für Raucherinnen und Raucher wird's teurer. Die Bundesregierung will laut dem Redaktionsnetzwerk Deutschland die Tabaksteuer noch stärker erhöhen als bisher vorgesehen. Bis 2030 soll der Preis für eine Schachtel Zigaretten schrittweise auf 11,78 Euro steigen. Das sind ungefähr 40 Cent mehr als ursprünglich geplant. Die Bundesregierung will so Geld einnehmen, das in die Krankenhäuser investiert werden soll. Die Temperaturen schreien die Woche wieder nach Hochsommer. Und während sich die einen darüber freuen, ist die Hitze für viele belastend. Bei einer Umfrage der DAK Gesundheit hat jeder Dritte gesagt, dass er oder sie unter der Hitze leidet. Die häufigsten Folgen, zum Beispiel Müdigkeit, Schlafprobleme, Kreislaufbeschwerden und Appetitlosigkeit.
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11: Mit Jan Gebelein. Die Handwerkskammer für Oberfranken spart nicht mit Kritik an der Bundesregierung. HWK-Präsident Matthias Grassmann sagte bei der Vollversammlung in Turnau, eine Unzufriedenheit in diesem Ausmaß habe er im Handwerk noch nie erlebt. Viele Betriebe fühlten sich von der Politik nicht gleichwertig ernst genommen und durch immer neue Detailregelungen zusätzlich belastet, so Grassmann. Er fordert schnelle und spürbare Entlastungen für die Betriebe. Lob gab es dagegen für das Engagement der Regierung von Oberfranken für das Handwerk. In den kommenden beiden Wochen müssen sich Autofahrer wieder auf eine Vollsperrung auf der Startstraße zwischen Berg und Schnarchenreuth einstellen. Das Traggerüst für die Bauarbeiten an der Autobahnbrücke kommt weg. Der Verkehr fließt deshalb über Berg und die Ortsteile. Danach ist die Straße wieder halbseitig befahrbar. Immerhin können dann auch wieder größere Laster durchfahren, weil die Höhenbegrenzung wegfällt. 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
0: Mit Bilderbuchsommer geht's auch in die neue Woche bei uns in Hochfranken.

0: Mit Bilderbuchsommer geht's auch in die neue Woche bei uns in Hochfranken. Jetzt ist Hochlorant dran mit viel, viel Sonne bei etwa 27 Grad und dazu kommt wohltuender Nordostwind. Über Nacht haben wir es dann nur teilweise wolkiger, bei Tiefstwerten so um 15 Grad. Morgen gibt's dann einen recht windigen Mix aus Sonne und später einigen Wolken mehr. Bei etwa 26 Grad könnte es sein, dass vielleicht ganz vereinzelt einmal ein Gewitter zum Abend entsteht. Ab Mittwoch ist es dann aber schon wieder sonnig bei allemal 28 Grad. Aus der Radio Euroherz-Wetterredaktion Christian König.
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2: Servus auf die Straßen. Erstmal auf die A9 gucken wir zwischen Marktschorgast und Dreieck Bayreuth-Kulmbach auf diesem Bereich. Da sind 6 Kilometer Stauzeitverlust, 20 Minuten. Und zwischen Marktschorgast und Papeneck-Himmelkron, auch A9 Richtung Nürnberg, steht ein defekter LKW auf der Standspur. Dann die A72 noch zwischen Reichenbach und Treuen. Da ein defekter LKW auf der rechten Spur. Vorsichtig sein und dran denken. In knapp 15 Minuten startet der Wiesenfestzug der Schulkinder. Dafür ist der komplette Innenstadtbereich bis zum Festplatz sowie die Dr. Franz-Bogner-Schule ausschließlich zu Fuß erreichbar. Der Verkehr wird umgeleitet. Dann gucken wir auf Blitzer, Marktredwitz, Brunnenwiesenstraße, Leupoldsgrün B15 an der Bushaltestelle. Wenn ihr noch was habt, Staus oder Blitzer, gerne melden per Telefon oder per WhatsApp, Text und oder Sprachnachricht an die 09281 880 880.
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2: Für euch gibt's jetzt Felix Jähn und Jay Hart und Pride. Mahlzeit.

0: Servus, hallo, hier ist Radio Euroherz am Montagmittag.
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0: Wiesenfestfinale ist ja an diesem Montag in der Region, in Kirchen-Lahmitz, im Münchberg, in Naila wird nochmal gefeiert. Und in Selb ist mein allerliebster Kollege Tobi Schmalfuß live vor Ort. Hallo.
2: Schöne Grüße vom Selber Goldberg. Es ist ja so ein Heimkommen auch, das Selber Wiesenfest, wo sich alle, ja, wenn sie sich sonst nicht sehen, aber hier auf dem Goldberg definitiv treffen. Und so ist es auch für den Markus. Servus, grüß dich.
3: Servus, Tobi.
2: Markus, du bist in der Welt eigentlich zu Hause, kannst du uns gleich erzählen, aber im Juli kommst du zum Selberwiesenfest.
3: Ja, das ist ein fester Termin, der im Kalender steht. Der erste Urlaub, der jedes Jahr eingereicht wird. Ich bin jetzt seit Oktober, lebe ich in Südtirol, in Italien. Bin dort für meinen Traumjob mehr oder weniger hingezogen. Aber zum Wiesenfest muss ich natürlich heimkommen.
2: Okay, lass uns kurz über deinen Traumjob reden. Was machst du denn in Südtirol?
3: Ich bin Projektingenieur für Seilbahnen. Das ist was, was mich schon seit meiner Kindheit fasziniert und interessiert.
2: Also Seilbahnen, die so den Berg dann hinauf auffahren, die planst du?
3: Genau, da bin ich sozusagen wie eine technische Projektleitung für solche Seilbahnen.
2: Crazy. Jetzt kommst du zurück und machst auch einen Traumjob, denn du bedienst ja hier im riesengroßen Festzelt auf dem Selber Goldberg.
3: Richtig. Ja, Traumjob.
2: Warum machst du das? Also ich meine, du könntest dich ja auch mit Freunden treffen, aber du willst dann 4 Tage Vollgas geben.
3: Ich habe gestern einen Tag frei gehabt, den Sonntag. Den kann ich dann nutzen, um Freunde

0: Ande zu treffen, weil hier trifft man eh alle auf dem Goldberg. Hat dann nochmal ein bisschen Zeit, sich mit denen zu unterhalten. Aber Freitag, Samstag und jetzt auch heute den Montag von früh bis spät in die Nacht, den ziehen wir nochmal voll durch.
1: Crazy, dass du das so nebenbei machen willst. Also warum? Warum ist dir das so eine Herzensangelegenheit?
0: Naja, ich habe es einmal ausprobiert, 2019, das erste Mal als Bedienung und mir hat's richtig gut gefallen, richtig getaugt. Und jetzt mittlerweile ist man halt auch schon im Bedienungskreis so ein enger Kern, ein harter Kern. Und es macht einfach jedes Jahr Spaß, die Leute wiederzutreffen und mit denen zusammen dann dafür zu sorgen, dass die Leute eine gute Zeit haben und ein schönes Wiesenfest haben.
1: Okay. Welche Verbindungen hast du sonst noch nach Selb, außer das Wiesenfest?
0: Naja, ich bin hier geboren, meine Eltern leben noch hier und es ist Grund genug, auch immer wieder herzukommen.
1: Okay. Ich wünsche dir alles Gute, Markus. Hau heute nochmal richtig rein. Rentiert sich's wenigstens die 3 Tage? Finanziell auch?
0: Ja, es rentiert sich auch finanziell. Also der nächste Urlaub ist auf jeden Fall schon mal gesichert.
1: Alles Gute dir und danke für deine Zeit. Deine Kundschaft wartet. Ja. Lass es dir gut gehen.
0: Danke,
1: Servus.
0: Danke dir, Tobi.
1: Zurück ins Studio zu euch und schöne Grüße vom selber Wiesenfest.
2: Tobi, also wenn sich so finanziell rentiert, neben der Morningshow. Ich sehe dich aus dem Studio raus um 10. Mach mal eine kleine Übergabe und dann sag ich, also dann komme ich halt nach der Sendung und dann lasse ich mich aber von dir aber mal sowas von bedienen. Also das wäre so schön, also wirklich, das wäre so toll.
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6: Mit Jan Gebelein. Zu den Reformplänen der Bundesregierung kommt momentan Kritik von verschiedenen Seiten. Auch die Handwerkskammer für Oberfranken hat bei ihrer Vollversammlung auf Schloss Thurnau damit nicht gespart. Das Handwerk fühlt sich demnach von der Regierung nicht gleichwertig ernst genommen. Die neuesten Vorschläge zur Sozialversicherung bleiben aus Sicht des Handwerks hinter den Erwartungen zurück. Die HWK erhofft sich stärkere finanzielle Entlastungen. Die gute Nachricht von der Vollversammlung: die wirtschaftliche Bilanz für das vergangene Jahr ist besser ausgefallen als gedacht. Die Handwerkskammer hat mehr Geld eingenommen, zum Beispiel durch die überbetriebliche Lehrlingsunterweisung und durch Meisterkurse. Außerdem hat sie ihr Geld gut verwaltet und dadurch mehr Zinsen bekommen. Hier werden die schlauen Köpfe von morgen ausgebildet. Die Gebäude sehen aber noch allzu oft wie von gestern aus. Die Hochschulen in Bayern. Daher steckt der Freistaat Bayern mehrere Millionen in Sanierungsmaßnahmen. 22 Millionen Euro fließen dabei in 10 Projekte an den Hochschulen in Oberfranken, heißt es in einer Mitteilung. Hochschulbauoffensive nennt das Wissenschaftsministerium von Minister Markus Blume. Für 2 Millionen Euro etwa geht es am Campus Münchberg der Hochschule Hof an die Sanierung von Dach und Fassade. Autofahrer in Hof müssen sich in der alten Plauner Straße in dieser Woche auf Behinderungen einstellen. Die Stadt lässt die Bäume zurückschneiden. Die Straße ist deshalb voll gesperrt. Davon betroffen ist auch der Bereich des Botanischen Gartens. Anwohner können bis zum Arbeitsbereich mit ihrem Auto fahren. Fußgänger kommen problemlos vorbei. Fahrradfahrer müssen ihr Rad schieben. Außerdem lässt die Stadt heute die Skateanlage reinigen. Sie ist deshalb heute nicht nutzbar. Der Pumptrack ist davon nicht betroffen. Biker und Rollerfahrer können also ihre Runden drehen.
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6: Der Flieger kommt viel zu spät an oder hebt gar nicht erst ab. In dem Fall sollen Verbraucherinnen und Verbraucher künftig leichter eine Entschädigung bekommen. Die EU-Mitgliedstaaten haben neue Regelungen für Fluggastrechte gebilligt. Dazu gehören auch kostenlose Sitzplatzreservierungen für Kinder, Schwangere und Menschen mit Behinderungen. Kinder unter 13 sollten in den EU-Ländern soziale Medien nicht mehr so nutzen dürfen wie bisher, quasi eine Beschränkung. Dazu rät der Expertenrat, den die EU-Kommission beauftragt hat. Nur wenn Eltern dabei sind oder wenn es um einen pädagogischen Kontext geht, sollten Kinder unter 13 Social Media nutzen dürfen und auch dann nur zeitlich begrenzt.

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1: Hochlorain ist unser neuer Begleiter in Hochfranken mit viel Sonnenschein zum Wochenstart bei rund 27 Grad und wohltuendem Nordostwind. In der Nacht haben wir es teils klar, teils auch wolkiger, bei Tiefstwerten so um 15 Grad. Morgen gibt es dann Sonne, später auch ein paar Wolken mehr und bei etwa 26 Grad kommt zum Abend hin zumindest ein ganz leichtes Gewitterrisiko auf. Am Mittwoch ist aber wieder sonnig bei 28 Grad. Aus der Radio Euroherz Wetterredaktion Christian König.
2: Die A9 Richtung Nürnberg. 6 Kilometer Stau zwischen Marktschorgast und dem Dreieck Bayreuth-Kulmbach. 20 Minuten Zeitverlust. Dann steht zwischen Marktschorgast und Bad Benneck-Himmelkron auf der A9 Richtung Nürnberg ein defekter LKW. Die A72 Richtung Plauen zwischen Reichenbach und Treuen. Da ein defekter LKW auf der rechten Spur. Verkehrsbehinderungen. Bitte besonders vorsichtig fahren. Und natürlich im selber Stadtgebiet der traditionelle Wiesenfestzug der Schulkinder. Bis 14 Uhr kommt es da zu Einschränkungen. Blitzer in Marktredwitz. Brunnenwiesenstraße und Leupoldsgrün an der B15 Bushaltestelle. Falls was fehlt, 09281 880 880.
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2: Kurz halb eins, servus, einen schönen Montagmittag euch. Jetzt hier mit Marvin Gaye
4: und Sexual Healing.

0: Mit den Cranberries und Zombie ist es in ein paar Minuten 13 Uhr. Servus.
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4: Ich bin Helen Martin. Wenn sich der Flug verspätet oder gestrichen wird, sollen Reisende in der EU künftig leichter ihre Rechte geltend machen können. Dafür gab es jetzt grünes Licht von den Mitgliedstaaten. Die Regeln sind voraussichtlich ab Mitte 2027 verbindlich. Dieter Ebeling berichtet aus Brüssel.
5: Innerhalb von 4 Tagen müssen die Passagiere von der Airline über das Recht auf Entschädigung informiert werden. Für den Antrag haben sie dann 9 Monate Zeit. Nach dem Antrag muss innerhalb von 30 Tagen über die Entschädigung informiert werden. Zu Verbesserungen gehört auch, dass für die Sitzreservierung von Kindern unter 14 Jahren neben den Eltern nichts mehr gezahlt werden muss.
4: Social Media sollte von Kindern unter 13 nur dann genutzt werden dürfen, wenn Eltern dabei sind oder das Ganze zum Lernen benutzt wird und dann auch zeitlich begrenzt. Das rät der Expertenrat, den die EU-Kommission beauftragt hat. Mehrere EU-Länder, darunter auch Deutschland, planen zwar eigene Gesetze, bei Plattformriesen wie Instagram, TikTok oder Snapchat muss aber die EU eine Altersgrenze festsetzen. Das Oberlandesgericht München hat ein irakisches Ehepaar unter anderem wegen der Versklavung 2 jesidischer Mädchen verurteilt. Der Mann hat eine lebenslange Freiheitsstrafe bekommen, seine Frau 9,5 Jahre Jugendstrafe. Das Gericht hat beide auch wegen Völkermordes, Kriegsverbrechen und schwerem sexuellen Missbrauch von Kindern schuldig gesprochen. Das Ehepaar hat der Terrormiliz IS angehört, die Jesiden, eine religiöse Minderheit, systematisch verfolgt. Westliche Autobauer wie zum Beispiel BMW, Volvo oder Smart verlagern ihre E-Auto-Produktion wieder stärker nach Europa. Das zeigt eine Studie des Verkehrsverbands T&E. Demnach hat die Einführung der EU-Zölle auf Elektroautos aus China erste Wirkung gezeigt. Aber chinesische Hersteller konnten ihre Exporte nach Europa weitgehend ausbauen. Dass die deutsche Fußballnationalmannschaft bei der WM so früh rausgeflogen ist, war nicht nur enttäuschend. Für den DFB wird es jetzt auch richtig teuer. Die Rede ist von einem Defizit von 9,4 Millionen Euro, wie der Kicker berichtet. Nicht mit einberechnet ist da das Aus von Nationaltrainer Julian Nagelsmann. Ins Plus wäre der DFB laut eigener Aussage erst ab dem Finale gekommen.
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6: Mit Jan Gebelein. Die Handwerkskammer für Oberfranken spart nicht mit Kritik an der Bundesregierung. HWK-Präsident Matthias Grassmann sagte bei der Vollversammlung in Turnau, eine Unzufriedenheit in diesem Ausmaß habe er im Handwerk noch nie erlebt. Viele Betriebe fühlten sich von der Politik nicht gleichwertig ernst genommen und durch immer neue Detailregelungen zusätzlich belastet, so Grassmann. Er fordert schnelle und spürbare Entlastungen für die Betriebe. Lob gab es dagegen für das Engagement der Regierung von Oberfranken für das Handwerk. Der Freistaat Bayern investiert im Rahmen seiner Hochschulbauoffensive rund 22 Millionen Euro in Sanierungsmaßnahmen an

Oberfränkischen Hochschulen. Davon profitiert auch die Hochschule Hof. Dort sind rund 2 Millionen Euro unter anderem für die Sanierung von Dach und Fassade am Campus Münchberg vorgesehen. Insgesamt soll das Geld ermöglichen, bauliche Mängel zu beseitigen, Gebäude zu modernisieren und die Energieeffizienz zu verbessern. 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

0: nur teilweise wolkiger, bei Tiefstwerten so um 15 Grad. Morgen gibt es dann einen recht windigen Mix aus Sonne und später einigen Wolken mehr. Bei etwa 26 Grad könnte es sein, dass vielleicht ganz vereinzelt einmal Gewitter zum Abend entsteht. Ab Mittwoch ist es dann aber schon wieder sonnig bei allemal 28 Grad. Aus der Radio Euro Herzwetterredaktion Christian König.
1: A9 Richtung Nürnberg zwischen Markt Schorgast und Dreieck Bayreuth-Kulmbach. 15 Minuten Zeitverlust, 6 Kilometer Stau. Da steht auch ein defekter LKW zwischen Markt Schorgast und Bad Banneck-Himmelkron. Da ist die Standspur betroffen. Dann das Stadtgebiet Selb, Wiesenfest, Zug der Schulkinder bis 14 Uhr. Kommt's da zur Vollsperrung der gesamten Marschroute. Geblitzt wird. Ja, in Leupoldsgrün B15 an der Bushaltestelle, da den hat uns gerade nochmal die Caro bestätigt. Und Markt Redwitz in der Brunnwiesenstraße ist auch ein Blitzer. Fehlt was? 09281 880 880.
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1: Kurz eins, Cat's Eye gibt's jetzt und Gabriella. Schönen Nachmittag.

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2: Sehr interessant, was ich gesehen habe. Es gibt eine Online-Versteigerung von einem Musikproduzenten und er hat Demoaufnahmen der Band Coldplay aus den 90ern. Da kannte die noch keiner. Sind ein paar Sounds, aber auch Gesprächsfetzen. Wir können ja mal reinhören.
3: They recorded these demos, which are mainly sort of sounds. Lots of interesting ambient sounds.
2: So klingt es ungefähr. Und ich dachte mir, ich könnte ja auch was versteigern, nämlich einen meiner ersten Radiobeiträge. Bringt ordentlich Schotter bestimmt auch, weil damals kannte mich auch keiner, genauso wie die Band Coldplay. Da können wir auch gerne mal reinhören.
4: Wieder ein Valentinstag und wieder kein Geschenk. Dabei gibt es sogar eine Person, es wirkt.
2: Na, das, es tut weh auf den Ohren. Oh Gott. Ja, danke an alle, die damals mich on air gelassen haben. Das ist scheinbar keine Selbstverständlichkeit gewesen, so wie das klang. Uiuiuiui.

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10: Mit Lisa Grieshammer. Im September beginnt für viele Kinder in der Region ein ganz neuer, aufregender Lebensabschnitt. Sie kommen in die Schule. Die Hofer CSU setzt sich jetzt für mehr Sicherheit auf dem Schulweg ein. Konkret geht es um den Gemeindeteil Wöhr-Battendorf. Eine ausgebildete Schulweghelferin gibt es dort schon. Jetzt soll noch eine passende Querungsstelle her. Mit einer klar erkennbaren Fußgängerfurt im Bereich der alten Helmbrechtser Straße, Fuderweg, soll der Schulweg künftig noch sicherer werden, schreibt die Hofer CSU. Sie betont, dass schon mit überschaubaren Mitteln viel erreicht werden kann. Der Antrag soll heute im Stadtrat verlesen werden. Die Politik entscheidet zwar über die Kinder, selbst mitwirken können sie häufig aber nicht. Einmal im Jahr in den Sommerferien haben in Plauen die Kinder das Sagen, in der Kinderstadt. In der Grundschule Erich-Oser organisieren die Horte alles, was es in einer richtigen Stadt auch gibt, wie ein Rathaus, eine Sparkasse, eine Bibliothek und auch verschiedene Arbeitgeber und Gewerke. Neben der Stadtverwaltung beteiligen sich auch die Vogtlandbibliothek, das Vogtlandmuseum, die Fabrik der Fäden und die Feuerwehr daran. Heute geht es los. Zur Eröffnung morgen schaut auch der CDU-Landtagsabgeordnete Jörg Schmidt vorbei. Die Seminarstraße ist wegen der Kinderstadt in dieser Woche gesperrt. Bei der Spielvereinigung Bayernhof gibt es jetzt ein neues Förderprogramm für fußballbegeisterte Kinder. Es nennt sich Hofer Bayern Campus und richtet sich an Mädchen und Jungen, die zwischen 2016 und 2020 geboren sind. Außerdem ist es unabhängig davon, ob die Kinder schon bei einem anderen Verein Mitglied sind. Zum Hofer Bayern Campus gehören wöchentliche Trainingseinheiten, kindgerechte Bewegungs- und Leistungstests, Feriencamps, verschiedene Events und Turniere, heißt es in einer Mitteilung. Die Trainingsgruppen sind klein gehalten, damit die Kinder optimal betreut werden können. Das Konzept stammt vom Vater-Sohn-Gespann Nikolai und Henrik Schödel. Die beiden sind Grundschullehrer neben dem Engagement für den Hofer Fußball. Ein erstes Schnuppertraining ist heute auf der Sportanlage an der Grünen Au. Das Training soll immer Montag stattfinden.
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10: Wenn sich der Flug verspätet oder gestrichen wird, sollen Reisende in der EU künftig leichter ihre Rechte geltend machen können. Dafür gab es jetzt grünes Licht von den Mitgliedstaaten. Die Regeln sind voraussichtlich ab Mitte 2027 verbindlich. Social Media sollte von Kindern unter 13 nur dann genutzt werden dürfen, wenn Eltern dabei sind oder das Ganze zum Lernen benutzt wird und dann auch zeitlich begrenzt. Das rät der Expertenrat, den die EU-Kommission beauftragt hat. Mehrere EU-Länder, darunter auch Deutschland, planen zwar eigene Gesetze. Bei Plattformriesen wie Instagram, TikTok oder Snapchat muss aber die EU eine Altersgrenze festsetzen. 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

0: Hochlaurent ist unser neuer Begleiter in Hochfranken mit viel Sonnenschein zum Wochenstart bei rund 27 Grad und wohltuendem Nordostwind. In der Nacht haben wir es teils klar, teils auch wolkiger, bei Tiefstwerten so um 15 Grad. Morgen gibt es dann Sonne, später auch ein paar Wolken mehr und bei etwa 26 Grad kommt zum Abend hin zumindest ein ganz leichtes Gewitterrisiko auf. Am Mittwoch ist aber wieder sonnig bei 28 Grad. Aus der Radio Euroherz-Wetterredaktion Christian König.
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2: Zeitverlust auf der A9 Richtung Nürnberg zwischen Markt Schorgast und dem Dreieck Bayreuth-Kulmbach bei 15 bis 20 Minuten. A93 Richtung Weiden zwischen Windisch-Eschenbach und Weiden-West. Unfall, Standspur blockiert und das Stadtgebiet selbst wegen des traditionellen Wiesenfestzuges der Schulkinder kommt es noch bis 14 Uhr zu Straßensperrungen. Dann schauen wir auf Blitzer, zwei Stück sind's, Leupoldsgrün B15 und Marktredwitz in der Brunnwiesenstraße. Fehlt was? 09281 880
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2: Servus, einen wunderschönen Montagnachmittag euch jetzt mit Lady Gaga und Bradley Cooper.

0: Ich habe ja im Frühjahr 9 Staffeln Grey's Anatomy durchgebinged, um da mal auf dem neuesten Stand zu sein, beziehungsweise auf dem aktuellen Stand, weil ich habe die Serie nie gesehen und alle haben gesagt, ja, musst du gucken. Ich habe dann abgebrochen, als der eine Hauptdarsteller nicht mehr dabei war und das Lied lief andauernd. Snow Patrol, Chasing Cars. Servus, schönen Montag.
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2: Von Spanien bis Zypern können europaweit Geschäfte auch sonntags ohne große Regeln öffnen. Bei uns geht das nicht. Gerade mal 4 verkaufsoffene Sonntage gibt es bei uns im Jahr. Zumindest Bäckereien und Bibliotheken sollen ab dem kommenden Jahr sonntags länger offen bleiben dürfen. Nun fordern einige Handelsverbände, die Regelung auf den gesamten Einzelhandel zu übertragen. Und auch so mancher Politiker ist der Meinung, das starre Verkaufsverbot am Sonntag muss fallen. Die Läden sollen öffnen dürfen, wenn sie es denn wollen. FDP-Chef Wolfgang Kubicki vertritt zum Beispiel die Auffassung, wer Läden zwangsweise geschlossen halten will, darf sich nicht über sterbende Innenstädte beschweren. Deutschland ist gespalten. 43% der Menschen würden das Sonntagsshopping laut einer YouGov-Umfrage auf jeden Fall oder eher befürworten. 50% lehnen es dagegen ab. Und ihr? Wie seht ihr das? Muss Shoppen am Sonntag auch bei uns unbedingt erlaubt werden? Oder braucht das kein Mensch? Das ist unsere heutige Montagsfrage.
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5: Ich bin Joshua Heise. Beim Autobauer Volkswagen könnten deutlich mehr Stellen wegfallen als bislang offiziell bekannt. Konzernchef Blume hält weltweit bis zu 50.000 gestrichene Jobs für möglich. Um das zu verhindern, müssten dringend die Arbeitskosten gesenkt werden, so Blume. Wie viele Stellen tatsächlich wegfallen, ist noch offen. Ein Social-Media-Verbot für Kinder und Jugendliche ist seit Monaten ein heiß diskutiertes Thema. Der Expertenrat der EU-Kommission findet, dass der Zugang zu Social Media für Kinder unter 13 beschränkt werden sollte. Dieter Ebeling berichtet.
6: Das sind Vorschläge von Experten, die Kommissionspräsidentin von der Leyen aber sehr überzeugend findet. Sie laufen im Wesentlichen auf Folgendes hinaus. Überhaupt kein Social Media für Kinder bis zu 2 Jahren. Zugang nur unter Aufsicht von Eltern oder Lehrern für Kinder bis zu einschließlich 13 Jahren. Und danach Zugang zu Plattformen, sofern diese Plattformen bewiesen haben, dass sie jugendgeeignet sind.
5: Im oberbayerischen Fürstenfeldbruck will die Luftwaffe künftig wieder Soldaten ausbilden. Verteidigungsminister Pistorius spricht von einem weiteren Schritt für den kontinuierlichen Aufwuchs der Streitkräfte. Eigentlich sollte der Standort Fürstenfeldbruck bis 2030 aufgegeben werden. Aber weil sich die Bundeswehr personell stärker aufstellen will, ist dieser Plan Geschichte. Im Tarifstreit im Einzelhandel haben Arbeitgeber die Verhandlungen in Bayern, Rheinland-Pfalz, im Saarland und in Berlin-Brandenburg abgesagt. Die Arbeitgeber werfen der Gewerkschaft Verdi vor, eine Einigung in Baden-Württemberg gezielt verhindert zu haben. Verdi weist die Vorwürfe zurück. Die Gewerkschaft fordert 7% mehr Lohn, die Arbeitgeber hatten in mehreren Bundesländern 3,5% angeboten. Mit dem Flugzeug zu verreisen wird immer teurer. Im ersten Halbjahr sind die Preise im Schnitt um 8,5% im Vergleich zum Vorjahreszeitraum gestiegen, so die Bundesstatistik. Vor allem Flüge nach Mittelamerika und ins europäische Ausland sind teurer geworden. Billiger geworden sind dagegen Flüge nach Afrika. Wer pauschal reist, kommt etwas günstiger weg.
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7: Mit Lisa Grieshammer. Um den Schutz von Schülern geht's heute im Hofer Stadtrat. Dort wird ein Antrag der CSU-Fraktion verlesen. In Wöbattendorf wünschen sich die Christsozialen eine Querungshilfe auf dem Schulweg. Konkret im Bereich der alten Helmbrechtser Straße Fuderweg. Eine klar erkennbare Fußgängerfurt würde neben einer Schulweghelferin zusätzlich zur Sicherheit der Kinder beitragen, meint die CSU. Um die Kinder geht's heute auch in Plauen. Beim Projekt Kinderstadt haben einmal im Jahr in den Sommerferien Kinder das Sagen. Schauplatz ist die Erich-Oser-Grundschule. Da gibt es alles, was wir aus einer richtigen Stadt kennen. Ein Rathaus, eine Sparkasse, eine Bibliothek, Arbeitgeber und andere Gewerke. Viele Institutionen der Stadt Plauen unterstützen das. Die Kinder dürfen bei der Kinderstadt selbst Entscheidungen treffen und werden von den erwachsenen Entscheidungsträgern unterstützt. 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
8: Mit Bilderbuchsommer geht's auch in die neue Woche bei uns in Hochfranken. Jetzt ist Hochlorrain dran mit viel, viel Sonne bei etwa 27 Grad und dazu kommt wohltuender Nordostwind. Über Nacht haben wir es dann nur teilweise wolkiger bei Tiefstwerten so um 15 Grad. Morgen gibt's dann einen recht windigen Mix aus Sonne und später einigen Wolken mehr. Bei etwa 26 Grad könnte es sein, dass vielleicht ganz vereinzelt einmal ein Gewitter zum Abend entsteht. Ab Mittwoch ist es dann aber schon wieder sonnig bei allemal 28 Grad. Aus der Radio Euroherz-Wetterredaktion.

0: von Christian König.
1: Der Blick auf die Straßen, auf die A9 Richtung Nürnberg zwischen Marktschorgers Dreieck Bayreuth-Kulmbach, 6 Kilometer Stau, Zeitverlust 10 bis 15 Minuten. Die A93 Richtung Weiden zwischen Windisch-Eschenbach und Weiden-West, Unfall.

0: Ich denke, Marcel ist bereit und ihr hoffentlich auch.
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0: Ja, die Musik läuft, die Bänke sind voll, das Festzelt lebt. Das Selberwiesenfest ist im vollen Gange. Und noch bis heute Abend könnt ihr auf dem Goldberg tanzen, trinken und feiern. Mittendrin im Trubel ist Tobi Schmalfuß. Er hat sich Festwirt Hans-Rainer Spannruft geschnappt.
2: Schönen Nachmittag. Mit Radio Euroherz, eurem Wiesenfestradio, und bei mir steht der Festwirt, der Hans-Rainer Spannruft. Servus, hallo.
3: Servus, grüß dich.
2: Wie geht's so nach fast 4 Tagen Wiesenfest? Alles frisch?
3: Die Unterhose, die habe ich gewechselt.
2: Ja, das ist ja schön.
3: Ja, genau, die ist frisch. Ich bin auch noch einigermaßen frisch.
2: Es ist gut, aber es ist schon immer anstrengend, oder?
3: Es ist anstrengend, ja. Es ist eine Herausforderung, immer wieder.
2: Was sagt ihr zum Fest 2026? Wie taugt es euch?
3: Brillant. Brillant. Wir haben ein Bombenwetter. Bombenstimmung haben wir hier. Friedlich ist es. Ja, was wollen wir mehr?
2: Ja, hattet ihr so in den letzten Jahren, wenn ihr mal zurückdenkt, so ein Wetter, also nicht so heiß, trocken, aber Sonnenschein, die Leute haben dann Durst?
3: Ah, das war vor der Pandemie mal. Ja, da haben wir schon ein Wetter gehabt, aber seitdem haben wir immer 2 Tage Regen drin gehabt. Das Schlimmste ist, wenn es Sonntag und Montag regnet, in den Festzug rein. Ja, da drücke ich immer die Daumen und mache 3 Vaterunser dann auf, dass wir ein schönes Wetter kriegen.
2: Aber in diesem Jahr alles perfekt gelaufen, so wie euch das vorgestellt habt.
3: Ja.
2: Das freut uns sehr. Danke für ein wunderbares Wiesenfest.
3: Ich danke auch. Ich bedanke mich auch bei meinen Wiesenfestgästen. Die sind treu ergeben und Dankeschön.
0: Sehr, sehr schön. Ein Highlight steht noch aus. Am Abend färbt sich der Himmel bunt, dann steigen unzählige Luftballons in den Abendhimmel, getragen von der Hoffnung, der Freude und der Magie dieses einzigartigen Festes. Übrigens aus biologisch abbaubaren Naturkautschuk. Der Erlös geht an einen guten Zweck. Seit Jahren gehört dieser Moment zu den emotionalsten und beliebtesten der letzten 4 Tage. Viel Spaß auf jeden Fall euch noch.
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1: Mit Lisa Grieshammer. Zwei große Baustellen in Hof strapazieren momentan die Nerven der Autofahrer. Vergangene Woche hat sich damit der Bauausschuss beschäftigt und es gab gute Nachrichten. Die Arbeiten gehen nämlich schneller voran als gedacht. Euroherz-Reporter Jan Gebelein mit den Details.
2: Zunächst ging es um die Baustelle im Siegmundsgraben. Dort haben die Stadtwerke Hof mittlerweile die Fernwärmeleitungen komplett verlegt. Jetzt müssen sie den Graben nur noch zumachen. Anschließend gibt auch der Bauhof Gas mit den Markierungen, sodass sein anvisiertes Ziel nun tatsächlich Wirklichkeit wird. Zum Hofer Volksfest soll der Verkehr wieder rollen. Die Kanalarbeiten in der Ascherstraße dauern ein paar Wochen länger, doch auch hier kann die Stadt Erfreuliches vermelden. Bislang sind die Arbeiter nicht auf den befürchteten harten Fels gestoßen, wodurch wöchentlich bis zu 30 Meter Kabel in den Boden kommen können. Die restlichen Arbeiten dauern nochmal 3 Wochen. Ende August soll schließlich alles fertig sein.
1: Wenn Studenten in Rotkreuzkleidung vor eurer Tür stehen, braucht ihr euch keine Sorgen zu machen. Das ist eine offizielle, seriöse Aktion des BRK-Kreisverbands Hof. Er will auf diese Weise neue Fördermitglieder gewinnen. Er braucht nämlich Unterstützung für seine ehrenamtliche Arbeit. Die Aktion geht heute in der Region weiter. Bis 23. August könnt ihr einen Beitrag leisten, wenn ihr wollt. Die Spenden setzt das BRK zum Beispiel bei Unfällen oder Naturkatastrophen ein, für Sanitätsdienste auf Volks- und Wiesenfesten oder die Wasserrettung in Freibädern und an Seen. Die Säberwölfe und die Wildlions Amberg setzen ihre Zusammenarbeit in der kommenden Saison fort. Wie beide Eishockeyclubs mitteilen, habe sich die Kooperation im vergangenen Jahr sportlich und organisatorisch bewährt. Ziel der Partnerschaft bleibt es, vor allem junge Spieler zu fördern. Durch den engen Austausch sollen Nachwuchs- und Perspektivspieler flexibel eingesetzt werden und zusätzliche Spielpraxis sammeln. Als Beispiele für die funktionierende Zusammenarbeit nennen die Vereine den Amberger Torhüter David Kubik, der Sepp mehrfach als Backup unterstützt hat, und Wölfe-Nachwuchsspieler Max Klughardt, der für die Wildlions 8 Einsätze absolviert hat. Beide Clubs betonen, dass kurze Kommunikationswege und gegenseitige Unterstützung wichtige Grundlagen der Partnerschaft seien. Schon vor dem Saisonstart treffen beide Mannschaften direkt aufeinander. Am 11. September bestreitet Oberligist Sepp ein Vorbereitungsspiel beim Amberger Bayern.
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1: Beim Autobauer Volkswagen könnten deutlich mehr Stellen wegfallen als bislang offiziell bekannt. Konzernchef Blume hält weltweit bis zu 50.000 gestrichene Jobs für möglich. Um das zu verhindern, müssten dringend die Arbeitskosten gesenkt werden, so Blume. Ein Social-Media-Verbot für Kinder und Jugendliche ist seit Monaten ein heiß diskutiertes Thema. Der Expertenrat der EU-Kommission findet, dass der Zugang zu Social Media für Kinder unter 13 beschränkt werden sollte. 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
3: Hochlorange ist unser neuer Begleiter in Hochfranken mit viel Sonnenschein zum Wochenstart bei rund 27 Grad und wohltuendem Nordostwind. In der Nacht haben wir es teils klar, teils auch wolkiger, bei Tiefstwerten so um 15 Grad. Morgen gibt es dann Sonne, später auch ein paar Wolken mehr und bei etwa 26 Grad kommt zum Abend hin zumindest ein ganz leichtes Gewitterrisiko auf. Am Mittwoch ist aber wieder sonnig bei 28 Grad. Aus der Radio Euroherz, Wetterredaktion Christian König.
4: Hallo auf die Straßen. Wir gucken nochmal auf die A9 Richtung Nürnberg. Zwischen Dittersdorf und Schleiz, da Reifenteile auf der linken Spur. Zwischen Marktschorgast und im Dreieck Bayreuth-Kulmbach, auch Richtung Nürnberg, 5 Kilometer Stau, Zeitverlust 10 bis 15 Minuten. Die A93 Richtung Weiden, zwischen Windisch-Eschenbach und Weiden-West, Unfall, Standspur blockiert. A93 Richtung Hof, zwischen Weiden-Nord und Altenstadt an der Waldnaab. Gegenstände auf der Fahrbahn und Stadtgebiet Münchberg wegen des Wiesenfest. Es sind einige Einfahrten in die Stadt gesperrt, bitte die Umleitungen beachten. Geblitzt wird in Marktredwitz, Brunnenwiesenstraße und in Leutpoldsgrün B15 an der Bushaltestelle. Und wenn noch was ist, dann sagt gerne Bescheid per WhatsApp 09281.
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4: Dieser Sommer darf nicht fehlen. Hier ist David Bisbal und Silencio.

0: So, viel Spaß mit den nachfolgenden Sendungen. Wir hören uns morgen wieder. Tschüss, schönen Montag.
1: Wir sind Tobi und Julia hier bei Radio Eurer Herz heute an eurem wiesenfesten Montag. Ihr feiert heute ja vor allen Dingen auch noch mal am wunderschönen Goldberg in Selb. Highlight am Abend. Selb lässt dann ganz, ganz viele bunte kleine Luftballons steigen. Sieht aber gigantisch aus. Und wir von Radio Eurer Herz lassen euch in den XXL-Ballon einsteigen. Mit Lotto Bayern seht ihr heute ja, die Heimat und das Wiesenfest von oben. Bei Tobi am Goldberg am Mikrofon unsere Gewinnerin Tina.
2: So Tina, jetzt heute Morgen habe ich ja schon zu dir am Telefon gesagt, Mensch, du bist so cool oder abgeklärt. Wie war's denn heute Morgen? Erzähl mal.
3: Ja, ich war heute früh natürlich etwas überrascht, nachdem wir gestern auch lang gefeiert haben am Goldberg. Und heute früh wusste ich, es sind 5000 Fähnchen. Da rechnet man natürlich nicht damit, dass man das Gewinnerfähnchen hat.
2: Du hast es dann gehabt und warst total aufgeregt.
3: Ja,
2: oder was ging in dir vor?
3: Ich war sehr aufgeregt und völlig platt.
2: Hast du gezittert?
3: Etwas.
2: Okay, was ist danach dann passiert?
3: Danach haben mich ganz viele Freunde und Kollegen angerufen und geschrieben, haben sich mitgefreut.
2: Echt, haben die das? Die haben das alle dann so mitbekommen, hey, die Tina ist da.
3: Sie haben es natürlich alle verfolgt, weil jeder wollte ja den Preis eigentlich gewinnen.
2: Wir wünschen dir ganz viel Freude. Auf was freust du dich denn heute Abend?
3: Ich freue mich am meisten, mal überhaupt in einem Ballon zu sein. Das habe ich noch gar nicht erlebt. Ich freue mich den Blick natürlich über unsere Heimat. Und ich glaube, es wird ein ganz besonderes Erlebnis und auch das Highlight am Schluss vom Wiesenfest.
2: Genieß es. Heute Abend steigst du in unseren Lotto Bayern Ballon. Ganz, ganz, ganz viel Freude, Tina.
3: Danke.
1: Ihr guckt heute Abend dann einfach mal, ja, in

0: in den Himmel und seht uns vielleicht im knallgelben Lotto Bayern Ballon. Und dann gibt's Eindrücke auch bei uns im Netz, bei Social Media, Radio Euer Herz, Facebook und Instagram. Und ihr lasst jetzt alle schön krachen auf dem Wiesnfest. Schönen Montag.
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12: Ich bin Dominik Schweiger. Kinder unter 13 sollten in den EU-Ländern soziale Medien nicht mehr so nutzen dürfen wie bisher. Quasi eine Beschränkung. Dazu rät der Expertenrat, den die EU-Kommission beauftragt hat. Nur wenn Eltern dabei sind oder wenn es sich um einen pädagogischen Kontext handelt, sollten Kinder unter 13 Social Media nutzen dürfen und dann auch nur zeitlich begrenzt. In Nürnberg steigen immer mehr Menschen vom Auto auf den öffentlichen Nahverkehr um. Letztes Jahr haben knapp 164 Millionen Leute Busse und Bahnen genutzt, so viele wie noch nie. Damit ist das Auto nicht mehr das wichtigste Verkehrsmittel innerhalb der Stadt, so die Verkehrsgesellschaft Nürnberg. Trotzdem hat das Unternehmen wieder rote Zahlen geschrieben, gleichzeitig aber auch Millionen unter anderem in neue Elektrobusse investiert. Volkswagen-Chef Blume hat zum ersten Mal das mögliche Ausmaß der Konzernsparpläne genannt. Ohne Veränderungen der Arbeitskosten müssten

0: weltweit gut 50.000 Stellen gestrichen werden, hieß es. Zoe Tassovali berichtet.
1: Noch ist also nicht entschieden, wie viele Jobs am Ende tatsächlich wegfallen. Gleichzeitig bleibt die Zukunft mehrerer deutscher Werke offen. Für Emden, Hannover, Zwickau und Neckarsulm kann der Konzern über das Jahr 2030 hinaus noch keine wettbewerbsfähige Auslastung zusagen. Blume betont aber, andere Lösungen seien immer besser, als sein Werk zu schließen.
0: Das Auswärtige Amt hat den russischen Botschafter in Berlin einbestellt. Grund sind Cyberangriffe aus Russland gegen Deutschland, EU-Staaten und internationale Partner. Frankreich will das Gleiche in den nächsten Tagen tun. Das Einbestellen eines Botschafters ist quasi die Vorstufe zu diplomatischen Sanktionen. Der Flieger kommt viel zu spät an oder hebt erst gar nicht ab. In dem Fall sollen Verbraucherinnen und Verbraucher künftig leichter eine Entschädigung bekommen. Die EU-Mitgliedstaaten haben neue Regelungen für Fluggastrechte gebilligt. Dazu gehören auch kostenlose Sitzplatzreservierungen für Kinder, Schwangere und Menschen mit Behinderungen. Bis Mitte 2027 müssen die Airlines die Regeln umsetzen.
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3: Mit Lisa Grieshammer. Zwei Hofer Baustellen, die den Autofahrern Nerven kosten, sollen tatsächlich bald passé sein. Wie aus dem jüngsten Bauausschuss hervorgeht, sind die Arbeiten am Sigmundsgraben kurz vor dem Abschluss. Zum Hofer Volksfest sollte der Verkehr wieder rollen. Für die Ascherstraße gibt es auch gute Nachrichten. Die Arbeiter können wöchentlich bis zu 30 Meter Kabel verlegen, weil der Felsen nicht so hart ist wie befürchtet. Ende August sollten die Arbeiten in der Ascherstraße beendet sein, so der aktuelle Stand. Zwei Eishockey-Clubs arbeiten auch in der kommenden Saison zusammen, die Selberwölfe mit den Wild Lions am Berg. Die Kooperation soll vor allem junge Spieler fördern. Sie könnten so flexibel zum Einsatz kommen und zusätzliche Spielpraxis sammeln. Beispiele sind der Amberger David Kubik, der in Selb mehrfach Backup war, oder Wölfe-Nachwuchsspieler Max Klughardt, der für Amberg 8-mal im Einsatz war. 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
4: Viel Sonne gibt's auch den Nachmittag hindurch bei uns in Hochfranken, dank dem neuen Hoch Laurent. Und das bei etwas auffrischendem Wind und rund 27 Grad. Über Nacht sind dann teilweise ein paar Wolken unterwegs, mit Tiefstwerten kaum unter 17 Grad. Und morgen tagsüber haben wir durch ein namenloses Tief eher doch wechselhaftere Verhältnisse. Es wechseln Sonne, Wolken und später kann es auch kräftigere Schauer und Gewitter geben. Die Luft wird schwüler und das bei rund 25 Grad. Mittwoch und Donnerstag haben wir dann nur noch vereinzelte Schauer. Es ist dann eher wieder sonnig und die Temperaturen erreichen am Mittwoch sehr gemäßigte 23, am Donnerstag eher bis 27 Grad. Aus der Radio Euroherz Wetterredaktion Christian König.
5: Wir schauen auf die Straßen. Hier ist der Euroherz-Service mit den schnellsten Verkehrsinfos von hier an 9 Berlin-Nürnberg. Zwischen Marktschorgast und dem 3 Bayreuth-Kulmbach 5 Kilometer stockender Verkehr. Etwa 10 Minuten dauert es hier länger. Die A72 Plauenhof zwischen Hoftöpen und dem Dreieck Bayerisches Vogtland stockender Verkehr. 1 Kilometer hier bedeutet 2 Minuten plus. Die A93 Hof Regensburg zwischen Windisch-Eschenbach und Weiden. Unfall. Hier ist die Standspur gesperrt. Wir wünschen euch, wo es geht, eine gute Fahrt. 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Geblitzt wird auf der B15 bei Leupoldsgrün an der Bushaltestelle und in Marktredwitz in der Brunnwiesenstraße. Wenn ihr noch mehr habt, bitte anrufen oder eine WhatsApp schicken an die 09281 880 880. Dankeschön.
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5: Also der Sommer ist zurück mit Temperaturen um die 30 Grad. Und in Süddeutschland herrscht Wassermangel. Der Pegel am Bodensee ist beispielsweise auf einen historischen Tiefstand für diese Jahreszeit gesunken. Am Pegel Konstanz lag der Wasserstand zuletzt bei 318 Zentimetern. Bei der Arschbombe im Strandbad spritzt es da nicht mehr, sondern es staubt.

0: Belinda Carlisle, Heaven is a Place on Earth. Das ist die beste Playlist für die Region. Das ist der Feierabendstarter bei Radio Horaz am Montagnachmittag.
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0: Und heute geht's bei uns ums Shoppen und die Frage, wie viel Sonntag verträgt der Handel? In Bayern ist das eine ganz besonders wichtige Frage, denn gerade einmal an 4 Sonntagen dürfen hier die Läden öffnen. Bernd Ullmann vom Handelsverband Bayern.
2: Die Entscheidungen über die Ladenöffnungszeiten in Deutschland fallen nicht in Berlin, sondern in den jeweiligen Ländern. Ladenöffnungszeiten sind Ländersache. Und in Bayern ist besonders der Sonntag ein besonderes Gut, nicht nur für die Kirchen, nicht nur für die Gewerkschaften, sondern natürlich auch für alle Menschen. Wir brauchen einen Tag zum Innehalten, wir brauchen einen Tag der Ruhe. Der Sonntag darf nicht so sein wie jeder andere Werktag auch.
0: Und damit ist man in Bayern ein bisschen anders unterwegs als andere Handelsverbände. Die sagen nämlich mit Blick auf die anderen europäischen Länder, wo das durchaus unterschiedlich geregelt wird, man braucht mehr. Am Sonntag.
2: Dass in vielen anderen Ländern sonntags eingekauft werden darf oder dass zum Beispiel die Ladenöffnungszeiten bis weit in den Abend hinaus möglich sind, das hat natürlich auch etwas mit der Einkaufskultur und der Mentalität in anderen Ländern zu tun. In Italien ist es mittags oder in Spanien super heiß, da machen die Geschäfte mittags zu, dafür in den Abendstunden länger auf. Das heißt auch, selbst in südlichen Ländern haben alle nicht unter dem Strich mehr geöffnet, sondern die Öffnungszeiten werden einfach nur verlagert.
0: Aber es gibt tatsächlich Länder, die Ladenöffnungszeiten sehr liberal auslegen. Bei unseren tschechischen Nachbarn zum Beispiel gibt es gar kein klassisches Ladenschlussgesetz. Deshalb haben dort auch die meisten Supermärkte und Einkaufszentren auch sonntags sowie feiertags geöffnet. Ähnlich sieht es in Dänemark, den Niederlanden, Frankreich oder England aus. Immer mehr Politiker fordern deshalb, dass Deutschland mit diesen Ländern gleichziehen muss. Wie seht ihr das? Muss das starre Verkaufsverbot am Sonntag fallen oder sollen die Läden weiter geschlossen bleiben? Alexander hat uns geschrieben, über WhatsApp an die 09281 880 880. Er sagt, sonntags braucht man nicht öffnen. Erstens gibt es schon so schöne 24-Stunden-Läden mit Automaten. Und zweitens haben wir früher auch überlebt, wie die Läden von 8 bis 18 Uhr und am Samstag von 8 bis 13 oder 14 Uhr offen haben. Also, wie seht ihr das? Soll alles so bleiben oder ist da Handlungsbedarf? Stimmt ab auf Facebook und Instagram in unseren Stories und schickt uns gerne auch eure Meinung durch als WhatsApp-Sprachnachricht an die 09281 880 880.
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0: Faith No More und I'm Easy. Es ist 4:07 und wir sagen herzlichen Glückwunsch an die vier Halbfinalisten bei der Fußball-Weltmeisterschaft. Außerdem sind es nur noch 3 Wochen bis zu den Sommerferien in Bayern. Und auch sonst ist diese Woche wieder einiges los, weiß Andi Eller.
1: Wir starten in die Woche mit einer Quizfrage. Welcher deutsche TV-Moderator wird heute 70 Jahre alt? A. Johannes Bekerner. B. Thomas Gottschalk. C. Günther Jauch. Oder D. Steffen Halaschka. Richtig, es ist natürlich C. Günther Jauch feiert heute seinen 70. Geburtstag. Außerdem heißt heute ganz besonders Vorsicht beim... Ja, ihr wisst schon, es ist Welt-AIDS-Tag. Morgen wird's vereinzelt. Richtig. Sexy.
2: Wir müssen uns jetzt nicht nur sexier machen, als wir sind, aber ganz unsexy sind wir nicht.
1: Beim Internationalen Tag der Nacktheit. Am Donnerstag wird's kulinarisch wertvoll und zwar wirklich für alle.
3: Ich bin ja so dick, weil ich ein Leckermäulchen bin.
1: Es ist der bundesweite Tag des guten Fleisches in Deutschland. Und Tag des frischen Spinats in den USA.
4: Mmh. Lecker, lecker.
1: Ja, und dann kommen wir zum Wochenende. Am Samstag ist Weltzuhörtag. Hallo, habt ihr zugehört? Gut. Und am Sonntag wird gefeiert. Es ist der bundesweite Tag der Zugverspätung in Deutschland. Also eigentlich ein Tag wie jeder andere.
5: Deutschland Schnauze.
1: Und gleichzeitig steigt auch noch das Finale der Fußball-Weltmeisterschaft 2026. In diesem Sinn.
6: Wir sind fertig.

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7: Es ist 3:30.
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9: Mit Lisa Grieshammer. Zu den Reformplänen der Bundesregierung kommt momentan Kritik von verschiedenen Seiten. Auch die Handwerkskammer für Oberfranken hat bei ihrer Vollversammlung kürzlich auf Schloss Thurnau damit nicht gespart. Das Handwerk fühlt sich demnach von der Regierung nicht gleichwertig ernst genommen. Die neuesten Vorschläge zur Sozialversicherung bleiben aus Sicht des Handwerks hinter den Erwartungen zurück. Die HWK erhofft sich stärkere finanzielle Entlastung. Die gute Nachricht von der Vollversammlung: Die wirtschaftliche Bilanz für das vergangene Jahr ist besser ausgefallen als gedacht. Die Handwerkskammer hat mehr Geld eingenommen, zum Beispiel durch die überbetriebliche Lehrlingsunterweisung und durch Meisterkurse. Außerdem hat sie ihr Geld gut verwaltet und dadurch mehr Zinsen bekommen. Im September beginnt für viele Kinder in der Region ein ganz neuer, aufregender Lebensabschnitt. Sie kommen in die Schule. Die Hofer CSU setzt sich jetzt für mehr Sicherheit auf dem Schulweg ein. Konkret geht es um den Gemeindeteil Wöhl-Battendorf. Eine ausgebildete Schulweghelferin gibt es dort schon. Jetzt soll noch eine passende Querungsstelle her. Mit einer klar erkennbaren Fußgängerfurt im Bereich der alten Helmbrechtser Straße Fuderweg soll der Schulweg künftig noch sicherer werden, schreibt die Hofer CSU. Sie betont, dass schon mit überschaubaren

0: Nachbarnmitteln viel erreicht werden kann. Der Antrag soll heute im Stadtrat verlesen werden. Die Hofer Verkehrspolizei hat schon oft den richtigen Riecher, wenn sie Autos zur Kontrolle anhält. So auch vergangenen Freitag auf der A9 bei Münchberg. Da hat eine Zivilstreife einen SUV aus Polen aus dem Verkehr gezogen. Darin drei Männer, die jetzt alle in Untersuchungshaft sitzen. Der Grund? An Bord hatten sie neben Crystal und Marihuana auch einen Schlagring unter der Fußmatte versteckt. Zum Vorschein kam außerdem ein Bündel mit mutmaßlichem Falschgeld.
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0: Wie schädlich ist die Nutzung von TikTok, Instagram und Co. für Kinder und Jugendliche? Darüber wird immer wieder diskutiert. Heute legt eine Expertengruppe der EU-Kommission Empfehlungen für ein Social-Media-Verbot für Kinder vor. Die EU-Kommission will keine unterschiedlichen Regeln zum Thema Kinder und Social Media in den EU-Ländern. Frankreich, Polen, Spanien, Griechenland und Österreich wollen beispielsweise Verbote, allerdings für verschiedene Altersgruppen mit unterschiedlichen Details. Auch diese Woche wird's wieder ordentlich heiß in Deutschland und darunter leiden viele Menschen. Laut einer Umfrage der DAK Gesundheit kämpft jeder Dritte wegen der Temperaturen mit Müdigkeit, Schlafproblemen oder Kreislaufbeschwerden. Dabei sind Frauen deutlich häufiger betroffen als Männer. 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
2: Dankeschön, Lisa.
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3: Hoch Laurent beschert uns durch den Nachmittag in Hofhagen auch viel Sonne. Ein bisschen Wind kommt dazu bei etwa 27 Grad. Nachts ist es teils klar, sonst aber auch mal wolkiger bei kaum oder 17 Grad. Und morgen taucht ein namenloses Tief aus dem Nichts auf. Und so wird's schwüler. Bei rund 25 Grad wechseln dann eher Sonne, Wolken und später kommen einige Schauer, vielleicht auch kräftige Gewitter hinzu. Mittwoch, Donnerstag gibt's dann nur noch vereinzelte Schauer, da ist es eher wieder sonnig. Am Mittwoch bei sehr mäßigen 23, am Donnerstag schon wieder bis 27 Grad. Aus der Radio Euroherz, Wetterredaktion Christian König.
2: 4:05, hier ist der Euroherz-Service mit den schnellsten Verkehrsinfos von hier. A9 Berlin-Nürnberg zwischen Markt Schorgast und dem Dreieck Bayreuth-Kulmbach 4 Kilometer Stau. 10 Minuten solltet ihr hier mehr einrechnen. Im weiteren Verlauf dann zwischen Bayreuth Süd und Trockau eine ungesicherte Unfallstelle. Hier gibt es Behinderungen. Die A9 in Richtung Berlin zwischen Bad Lobenstein und Schleiz. Reifenteile auf allen Fahrspuren. Die A72 Plauenhof zwischen Hoftöpen und dem Dreieck Bayerisches Vogtland. Stau 5 Minuten. Müsst ihr hier mehr einplanen. Das war's mit den Verkehrsbehinderungen. Aber es wird auch noch geblitzt. 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Hier haben wir Markt Redwitz, Brunnenwiesenstraße und Leupoldsgrün B15 an der Bushaltestelle. Weitere Meldungen immer her damit. Ruft uns gerne an oder schickt uns eine WhatsApp an die 09281 880 880. Dankeschön.
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Einen schönen Montagnachmittag wünsche ich euch. Hier ist der Feierabendstarter bei Radio Euro Herz. Ich bin Thomas Bloss. Wir haben es gleich 3:45. Alana Miles und Black Velvet. Und am Donnerstag und Freitag heißt es in Hell.

0: rechts, Manege frei. Fast 300 Kinder der Grundschule sind dann beim Mitmachzirkus dabei. Sie jonglieren und balancieren und auch mit echten Tieren wird gearbeitet, sagt René Wagner vom Vorstand des TV Kleinschwarzenbach, der sich das Projekt ausgedacht hat.
1: Allerdings nicht, wie man sich klassisch vielleicht vorstellt. Es sind Tauben dabei, es sind Hunde dabei, es sind Hasen dabei und eine Schlange ist dabei.
0: Damit aus Jonglage, Tiershow und Co. am Ende dann auch eine richtige Vorstellung wird, braucht es die passende Anleitung. Und das übernehmen echte Zirkusprofis.
1: Der Zirkus Simsalabim war hier schon öfters in der Region gewesen. Die machen das ganze Jahr nichts anderes außer dieses Mitmachzirkus und haben selbst auch ihre Vorführungen. Und sind natürlich Profis, die das ganze Jahr nichts anderes machen und wissen, wie sie den Kindern das Ganze beibringen können. Wir als Eltern oder als Organisator, auch die Lehrkräfte, werden da nur staunend daneben stehen und feststellen, wow, was die alles können, nicht schlecht.
0: Ja, den Kindern eine große Bühne zu geben, das ist das Ziel und René Wagner erhofft sich einiges von der Aktion.
1: Zum einen zu zeigen, was Vereine und Grundschulen, wenn sie zusammenarbeiten, auf die Beine stellen können, was die Stadt Helmbrechts hier vor allem mit den Kindern auf die Beine stellen können und vor allem den Kindern zeigen, hey, in dir steckt viel mehr, als du vielleicht gerade weißt und wenn du 3 Tage übst, siehst du, was du ganz Cooles kannst und es dann natürlich im Mittelpunkt stehend deinen Eltern und deinen Verwandten und allen anderen zeigen kannst.
0: Ja, mit Profi-Unterstützung vom Zirkus Simsalabim wird aus Übung schnell echtes Können, tierisch gut sozusagen. 4 Vorstellungen gibt's am Donnerstag und Freitag im 200-Mann-Zelt am Volkspark. Tickets für die Shows um 10 und 17 Uhr bekommt ihr direkt vor Ort.

Wir sind die Pet Shop Boys, die gleich bei uns kommen, aber das waren erstmal die No Angels mit Daylight in Your Eyes. Es ist 10 vor 4 und jetzt sind wir bei den Pet Shop Boys. Die geben heute tatsächlich nochmal ein obskures Konzert in Berlin, sag ich mal. Denn genauso nennen sie tatsächlich ihre Shows, Obscure Pet Shop Boys. Und der Titel ist als Warnung gedacht, welche Lieder sie bei diesen Konzerten garantiert nicht spielen werden.

Also auf die meisten der bekannten Hits wollen die Pet Shop Boys verzichten. Stattdessen spielen sie unbekanntere Albumtracks und B-Seiten. Ein Fest für alle Fans. Und die Pet Shop Boys sehen es als willkommene Abwechslung, denn schon seit über 4 Jahren touren sie mit ihrer Dreamworld Greatest Hits Tour um die ganze Welt. Heute also in Berlin, wenn ihr euch beeilt, könnt ihr noch hinkommen. Befürchte aber, Karten könnte eng werden. Hier sind die Pet Shop Boys, Parade eurer Herz mit Manchester Camerata und All the Young Dudes und die Western Girls haben sie auch noch verwandt.

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7: Paris. Nach einem Mord im Louvre hat der zuständige Ermittler Robert Langdon heute den vorläufigen Ermittlungsbericht bekannt gegeben. Spuren führen dabei auch nach Wunsiedel. Die Bevölkerung findet weitere Hinweise unter luisenburg-aktuell.de.
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9: Ich bin Dominik Schweiger. Kurz vor dem 5. Jahrestag der Ahrtalflut hat die Deutsche Umwelthilfe den aktuellen Hochwassercheck veröffentlicht. Demnach gibt's auch in Bayern überflutungsgefährdete Gebiete, allen voran der Landkreis Deggendorf. Der liegt bundesweit auf Rang 3. Ebenfalls unter den Top 25 sind Straubing-Bogen, Schwandorf sowie die Landkreise Main-Spessart, Donau-Ries und Dillingen an der Donau. Die deutsche Digitalbranche hält nichts von einem Mindestalter für soziale Netzwerke. Der Branchenverband Bitkom warnt vor pauschalen Verboten für Kinder und Jugendliche und fordert stattdessen mehr Medienkompetenz und eine konsequente Umsetzung bestehender Regeln. Der Expertenrat, den die EU-Kommission beauftragt hat, empfiehlt, dass Kinder unter 13 Social Media nur sehr eingeschränkt nutzen sollten. Landwirte in der Europäischen Union können wegen der gestiegenen Düngemittelpreise schneller an finanzielle Hilfen kommen. Die EU-Staaten haben beschlossen, höhere Vorauszahlungen aus Agrarfördermitteln zu ermöglichen. Außerdem können besonders betroffene Betriebe zusätzliche Zuschüsse erhalten, um die gestiegenen Kosten für Dünger abzufedern. Wer für seinen Sommerurlaub demnächst nach Italien fährt, muss sich auf extreme Hitze einstellen. In mehreren Städten, darunter Rom und Florenz, gilt die höchste Hitzewarnstufe. Auf Sardinien werden in den kommenden Tagen sogar

0: Sonntag bis zu 43 Grad erwartet. Die Hitzewelle macht sich sogar beim berühmten Parmesan bemerkbar. Wegen der hohen Temperaturen geben Kühe weniger und schlechtere Milch. Dass Deutschland bei der Fußball-WM so früh rausgeflogen ist, war nicht nur enttäuschend. Für den DFB wird's auch richtig teuer. Die Rede ist von einem Defizit von 9,4 Millionen Euro, wie der Kicker berichtet. Nicht mit einberechnet ist da das Aus von Nationaltrainer Julian Nagelsmann und seinem Team. Das soll den Deutschen Fußballbund fast 7 Millionen Euro kosten. Ins Plus wäre der DFB laut eigener Aussage erst ab dem Finale gekommen.
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2: Mit Lisa Grieshammer. Die Handwerkskammer für Oberfranken spart nicht mit Kritik an der Bundesregierung. HWK-Präsident Matthias Grassmann hat bei der Vollversammlung in Turnau kürzlich gesagt, eine Unzufriedenheit in diesem Ausmaß habe er im Handwerk noch nie erlebt. Viele Betriebe fühlten sich von der Politik nicht gleichwertig ernst genommen und durch immer neue Detailregelungen zusätzlich belastet, so Grassmann. Er fordert schnelle und spürbare Entlastungen für die Betriebe. Lob gab es dagegen für das Engagement der Regierung von Oberfranken für das Handwerk. Um den Schutz von Schülern geht's heute im Hofer Stadtrat. Dort wird ein Antrag der CSU-Fraktion verlesen. In Wölbattendorf wünschen sich die Christsozialen eine Querungshilfe auf dem Schulweg. Konkret im Bereich der alten Helmbrechtser Straße Fuderweg. Eine klar erkennbare Fußgängerfurt würde neben einer Schulweghelferin zusätzlich zur Sicherheit der Kinder beitragen, so die CSU. 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
3: Mit Bilderbuchsommer geht es auch in die neue Woche bei uns in Hochfranken. Jetzt ist Hochlorant dran mit viel, viel Sonne bei etwa 27 Grad und dazu kommt wohltuender Nordostwind. Über Nacht haben wir es dann nur teilweise wolkiger, bei Tiefstwerten so um 15 Grad. Morgen gibt es dann einen recht windigen Mix aus Sonne und später einigen Wolken mehr. Bei etwa 26 Grad könnte es sein, dass vielleicht ganz vereinzelt einmal ein Gewitter zum Abend entsteht. Ab Mittwoch ist es dann aber schon wieder sonnig bei allemal 28 Grad. Aus der Radio Euroherz Wetterredaktion Christian König.
4: Vorsicht auf der A9 Berlin-Nürnberg zwischen Marktschorgasse und dem Dreieck Bayreuth-Kulmbach. 4 Kilometer stockender Verkehr, gute 7 Minuten dauert es hier länger. Dann zwischen Bayreuth Süd und Trockau eine ungesicherte Unfallstelle, bitte ganz besonders vorsichtig fahren. Die A9 in Richtung Berlin zwischen Weidensitz und Pegnitz, defekter LKW, Standstreifen und rechte Spur sind hier blockiert und zwischen Bad Lobenstein und Schleiz laufen Bergungsarbeiten. Vorsicht hier, ist der Standstreifen nicht befahrbar. Die A70 Bayreuth Richtung Bamberg zwischen Kulmbach-Nordrossenfeld und Turner Ost liegen Gegenstände auf der Fahrbahn. Hier ist die linke Spur blockiert. Und die A72 Plauenhof zwischen Hoftöpen und dem Dreieck Bayerisches Vogtland. 1 Kilometer Stau. 5 Minuten dauert es hier länger. Wir wünschen euch eine gute Fahrt. 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Geblitzt wird auf der B15 bei Leupoldsgrün an der Bushaltestelle und in Marktredwitz in der Brunnwiesenstraße. Wenn ihr noch mehr habt, Blitzer, Staus, Behinderungen, seid so gut, ruft uns an oder schickt uns eine WhatsApp unter der 09281 880 880. Dankeschön.
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4: Heute ist Montag und da empfehlen Experten, dass man ganz besonders beim Einkaufen auf seinen Kassenbon schauen sollte. Dann passieren nämlich mehr Fehler als sonst, zum Beispiel, weil die Angebote der Woche noch nicht im System erfasst sind. Toll, als ob Montage nicht schon schlimm genug wären, oder? Wir schauen auch gleich in Richtung Shoppen bei der Montagsfrage bei Radio Euroherz. Vorher gibt's One Republic und Rod Stewart. This old heart of mine. Schönen Montag mit Radio Euroherz.

0: 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Das ist der Feierabendstarter bei Radio Raz am Montag mit One Republic und Need Your Love.
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0: Von Spanien bis Zypern können Geschäfte europaweit auch sonntags meist ohne große Regeln öffnen. Einige Handelsverbände fordern, dass Deutschland endlich gleichziehen sollte. Und auch Politiker sind der Meinung, das starre Verkaufsverbot am Sonntag muss fallen. Die Läden sollen öffnen dürfen. Gerade einmal 4 verkaufsoffene Sonntage im Jahr gibt es in Bayern. Ob das reicht oder ob es mehr sein dürfen oder müssen, darüber gibt es unterschiedliche Meinungen. Bernd Ohlmann vom Handelsverband Bayern.
2: Wir sind ganz klar dagegen, dass sonntags generell geöffnet werden darf. Wir sind dafür, dass es 4 verkaufsoffene Sonntage gibt. Die sind etwas Besonderes. Die werden zum Shoppen genutzt, gerade von Familien. Die nutzen die Möglichkeit zum entspannten Einkaufen. Der Sonntag darf nicht ein Tag werden, wie jeder andere Einkaufstag auch. Ich denke, salopp formuliert, wer die Buttermilch nicht von montags bis samstags gekauft hat, der braucht den Sonntag auch nicht dazu.
0: Ja, und für alle, die dringend dann doch was brauchen, gibt es laut Ohlmann durchaus Alternativen.
2: Zur Not kann er ja auch zur Tankstelle fahren oder je nachdem, wenn es erreichbar ist, zu einem Bahnhof oder wenn sogar ein Flughafen in der Nähe ist. Da gibt es nämlich den sogenannten Reisebedarf und da kann man diese Dinge dann auch noch kaufen.
0: Aktuell gilt, wer in Deutschland sonntags ein Hemd verkauft, macht sich strafbar. Das ist im Online-Zeitalter von vorgestern, sagt Ohlmanns Kollege Nils Busch-Petersen vom Handelsverband Berlin-Brandenburg. Die Diskussion ist also in vollem Gange und auch Christian hat sich gemeldet per WhatsApp an die 09281 880 880.
3: Jeder kleine Laden kann, wenn er es möchte, doch bitte aufmachen. Wenn es sich wirtschaftlich irgendwo rechnet, das müssen die Besitzer ja selber wissen. Ich sage, die sollen machen, was sie wollen. Es hat mal auch ganz kurz gehießen, dass die Kirche da ein bisschen was dagegen hat. Ja, ganz ehrlich, wenn man so in Kirchen reinschaut, deswegen sind trotzdem nicht mehr Besucher da, auch wenn die Geschäfte offen haben dürften. Und ganz ehrlich, wenn jetzt zum Beispiel ein großes Kaufhaus, wie ich nenne es einfach mal zum Beispiel das Keck in Markt Redwitz, wenn die offen haben und sonntags mal richtig mieses Wetter ist und du willst mit deiner Familie doch was unternehmen und nicht nur auf der Couch sitzen und Karten spielen oder sowas, wäre das natürlich dann auch eine gute Variante, also einen guten Ausgleich für den Zeitvertreib. Also ich bin dafür, dass jeder Besitzer freie Entscheidung hat.
0: Ja, wie steht ihr zum Einkaufen am Sonntag? Muss das dringend erlaubt werden oder braucht es kein Mensch? Stimmt ab in unseren Stories auf Facebook und Instagram und schickt uns gerne auch wie Christian eure Meinung durch als WhatsApp-Sprachnachricht an die 09281 880 880.
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0: Foster the People und Pumped Up Kicks um 4:45. Hier ist euer Herr Service mit den schnellsten Verkehrsinfos von hier. Vorsicht auf der A9 in Richtung Nürnberg zwischen Gefries und Bad Benegg-Himmelkron. Hat es einen Unfall gegeben? Bitte bildet hier dringend eine Rettungsgasse für die Einsatzfahrzeuge. A9 in Richtung Nürnberg zwischen Gefries und Bad Benegg-Himmelkron. Wir wünschen euch, wo es geht, eine gute Fahrt und fahrt vorsichtig. Ja, stellt euch vor, das Jahr ist erst zur Hälfte vorbei und ihr ahnt schon jetzt, dass eure Arbeit für den Rest von 2026 ziemlich für die Katz war. So ungefähr geht's den Landwirten dieses Jahr. Teure Dünger, niedrige Preise und der Klimawandel. Die Liste an Problemen ist lang. Und die Ernte für 2026 wird bestenfalls durchschnittlich, mancherorts auch richtig schlecht. Bayerns Agrarministerin Michaela Kaniber.
1: Unsere Landwirte spüren den Klimawandel nicht in Statistiken, sondern natürlich jeden Tag draußen auf den Feldern, in den Ställen und in den Obstgärten. Sie reagieren darauf mit viel Erfahrung, mit neuen Sorten, angepassten Fruchtfolgen und einem noch sorgsameren Umgang mit Boden und Wasser.
0: Ja, Wasser ist ein gutes Stichwort, denn davon gab es dieses Jahr viel zu wenig.
1: Wie die Ernte am Ende des Tages dann natürlich ausfällt, ist in Bayern von Region zu Region natürlich sehr unterschiedlich. Manche Bestände stehen gut, andere haben unter Trockenheit und Hitze gelitten.
0: Ja, und die Arten, die am meisten gelitten haben, das waren Weizen und Raps. Um zu erforschen, wie sie und auch andere Sorten künftig dem Klimawandel trotzen können, gibt es ein Forschungszentrum. Dort werden Anbauarten und Sorten getestet. Und auch wir als Verbraucher können unseren Beitrag leisten, sagt Michaela Kaniber.
1: Die Verbraucher können ganz besonders Unterstützung geben, nämlich indem sie ganz bewusst zu Produkten aus der Region greifen, einfach zu erkennen an unseren Siegeln, geprüfte Qualität aus Bayern und das bayerische Bio-Siegel.
0: Vor allem in der Erntezeit können wir außerdem unterstützen, indem wir mehr Rücksicht auf die Bäuerinnen und Bauern nehmen. Das fängt schon damit an, sich auf der Landstraße nicht über den vorausfahrenden Traktor aufzuregen, sondern zu denken, hey, der fährt mein Essen durchs Land. Und so ist die Geduld dann eventuell auch ein bisschen größer.

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8: Es ist kurz nach 16:30.
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10: Mit Lisa Grieshammer. Zwei große Baustellen in Hof strapazieren momentan die Nerven der Autofahrer. Vergangene Woche hat sich damit der Bauausschuss beschäftigt. Und es gab gute Nachrichten. Die Arbeiten gehen nämlich schneller voran als gedacht. Euroherz-Reporter Jan Gebelein mit den Details.
11: Zunächst ging es um die Baustelle im Siegmundsgraben. Dort haben die Stadtwerke Hof mittlerweile die Fernwärmeleitungen komplett verlegt. Jetzt müssen sie den Graben nur noch zumachen. Anschließend gibt auch der Bauhof Gas mit den Markierungen, sodass sein anvisiertes Ziel nun tatsächlich Wirklichkeit wird. Zum Hofer Volksfest soll der Verkehr wieder rollen. Die Kanalarbeiten in der Ascherstraße dauern ein paar Wochen länger, doch auch hier kann die Stadt Erfreuliches vermelden. Bislang sind die Arbeiter nicht auf den befürchteten harten Fels gestoßen, wodurch wöchentlich bis zu 30 Meter Kabel in den Boden kommen können. Die restlichen Arbeiten dauern noch mal 3 Wochen. Ende August soll schließlich alles fertig sein.
10: Hier werden die schlauen Köpfe von morgen.

0: lange ausgebildet. Die Gebäude sehen aber noch allzu oft wie von gestern aus. Die Hochschulen in Bayern. Daher steckt der Freistaat Bayern mehrere Millionen in Sanierungsmaßnahmen. 22 Millionen Euro fließen dabei in 10 Projekte an den Hochschulen in Oberfranken, heißt es in einer Mitteilung. Hochschulbauoffensive nennt das Wirtschaftsministerium von Minister Markus Blume. Für 2 Millionen Euro etwa geht es am Campus Münchberg der Hochschule Hof an die Sanierung von Dach und Fassade. Bei der Spielvereinigung Bayern Hof gibt es jetzt ein neues Förderprogramm für fußballbegeisterte Kinder. Es nennt sich Hofer Bayern Campus und richtet sich an Mädchen und Jungen, die zwischen 2016 und 2020 geboren sind. Außerdem ist es unabhängig davon, ob die Kinder schon bei einem anderen Verein Mitglied sind. Zum Hofer Bayern Campus gehören wöchentliche Trainingseinheiten, kindgerechte Bewegungs- und Leistungstests, Feriencamps, verschiedene Events und Turniere, heißt es in einer Mitteilung. Die Trainingsgruppen sind klein gehalten, damit die Kinder optimal betreut werden können. Das Konzept stammt vom Vater-Sohn-Gespann Nikolai und Henrik Schödel. Die beiden sind Grundschullehrer neben dem Engagement für den Hofer Fußball. Ein erstes Schnuppertraining ist heute auf der Sportanlage an der Grünau. Das Training soll immer montags stattfinden.
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0: Kurz vor dem 5. Jahrestag der Ahrtal-Flut hat die Deutsche Umwelthilfe den aktuellen Hochwassercheck veröffentlicht. Demnach gibt es auch in Bayern überflutungsgefährdete Gebiete, allen voran der Landkreis Deggendorf. Der liegt bundesweit auf Rang 3. Dass Deutschland bei der Fußball-WM so früh rausgeflogen ist, war nicht nur enttäuschend. Für den DFB wird es jetzt auch richtig teuer. Die Rede ist von einem Defizit von 9,4 Millionen Euro, wie der Kicker berichtet. Nicht mit einberechnet ist da das Aus von Nationaltrainer Julian Nagelsmann und seinem Team. Das soll dem Deutschen Fußballbund fast 7 Millionen Euro kosten. 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
2: Dankeschön, Lisa.
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4: Viel Sonne gibt's auch den Nachmittag hindurch bei uns in Hochfranken, dank dem neuen Hoch Laurent. Und das bei etwas aufrischendem Wind und rund 27 Grad. Über Nacht sind dann teilweise ein paar Wolken unterwegs, mit Tiefstwerten kaum unter 17 Grad. Und morgen tagsüber haben wir durch ein namenloses Tief eher doch wechselhaftere Verhältnisse. Es wechseln Sonne, Wolken und später kann es auch kräftigere Schauer und Gewitter geben. Die Luft wird schwüler und das bei rund 25 Grad. Mittwoch und Donnerstag haben wir dann nur noch vereinzelte Schauer. Es ist dann eher wieder sonnig und die Temperaturen erreichen am Mittwoch sehr gemäßigte 23, am Donnerstag eher bis 27 Grad. Aus der Radio Euroherz Wetterredaktion Christian König.
2: Es ist gleich 6:05. Hier ist der Euroherz-Service mit den schnellsten Verkehrsinfos von hier. A9 Berlin-Nürnberg zwischen Marktschorgasse und Bad Pennekemmel-Kronen. Unfall, rechte Spur blockiert, staut sich. Und dann im weiteren Verlauf bis zum Dreieck Bayreuth-Kulmbach ebenfalls nochmal stockender Verkehr. Also mindestens 10 Minuten müsst ihr hier mehr einplanen. Die A9 Richtung Berlin zwischen Weidensees und Pegnitz. Defekte LKW-Standstreifen, rechte Spur sind blockiert. Und zwischen Bad Lobenstedt und Schleiz laufen Bergungsarbeiten, hier Behinderungen auf dem Standstreifen. A72 Plauenhof zwischen Hof Töpen und dem Dreieck Bayerisches Vogtland. Stau 5 Minuten, müsst ihr mehr einplanen. Wir wünschen euch eine gute Fahrt. 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Einer ist übrig geblieben und zwar steht der in Marktredwitz in der Brunnwiesenstraße. Wenn ihr mehr habt, Blitzer, Staus, Behinderungen, dann ruft uns bitte an oder schickt uns eine WhatsApp. Dann geben wir es weiter und es wissen alle. Die Nummer ist die 09281 880 880. Dankeschön.
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0: Es ist gleich 4:45 Uhr, hier ist euer Service mit den schnellsten Verkehrsinfos von hier. Vorsicht auf der A9 Berlin-Nürnberg zwischen Markt Schorgast und Bad Benninghimmelkron hat es ja den Unfall gegeben. Aktuell hier 3 Kilometer Stau, dauert 25 Minuten länger. Vorsicht, hier auch noch Gegenstände auf der Fahrbahn. Ansonsten Freifahrt momentan in der Region, kommt gut und sicher an. Heute Abend Finale der Wiesnfeste in der Region Münchberg, Naila und natürlich auch in Selb. Und da gibt es ein ganz besonderes Highlight und das haben wir gestern quasi auf den Weg gebracht. Wir haben viele, viele bunte Fähnchen verteilt und die Gewinnerin unserer Ballonfahrt, die steht jetzt fest.
1: Wir sind Tobi und Julia hier bei Radio Eurer Herz heute an eurem Wiesenfesten Montag. Ihr feiert heute ja vor allen Dingen auch nochmal am wunderschönen Goldberg in Selb. Highlight am Abend. Selb lässt dann ganz, ganz viele bunte kleine Luftballons steigen. Sieht aber gigantisch aus und wir von Radio Eurer Herz lassen euch in den XXL-Ballon einsteigen. Mit Lotto Bayern seht ihr heute ja die Heimat und das Wiesenfest von oben. Bei Tobi am Goldberg am Mikrofon unsere Gewinnerin Tina.
2: Julia, Servusle, wir stehen hier in Selb und neben mir steht die Tina. Ich mache jetzt als allererstes mal die Kontrolle. Tina, wir haben ja heute Morgen die 3648 gezogen und du hast tatsächlich das Fähnchen 3648.
3: Ja, ich habe es gleich mitgenommen.
2: Perfekt. Und damit überreiche ich dir den Gutschein mit dem Lotto Bayern Ballon. Schau, da ist ein großer gelber Ballon drauf. So ist der auch heute Abend zu sehen über Selb. Und da steht ganz groß Lotto Bayern. Und da unten, da sind jetzt hier ein paar Figuren drin. Da stehst du dann drin heute Abend.
3: Vielen, vielen Dank. Sehr schön.
2: So, Tina, jetzt heute Morgen habe ich ja schon zu dir am Telefon gesagt, Mensch, du bist so, wie soll ich sagen, so cool oder abgeklärt. Wie war es denn heute Morgen? Erzähl mal.
3: Ja, ich war heute früh natürlich etwas überrascht, nachdem wir gestern auch lang gefeiert haben am Goldberg. Und heute früh wusste ich, jetzt sind 5000 Fähnchen. Da rechnet man natürlich nicht damit, dass man das Gewinnerfähnchen hat.
2: Du hast es dann gehabt und warst total aufgeregt in der
3: Ja,
2: oder was ging in dir vor?
3: Ich war sehr aufgeregt und völlig platt.
2: Hast du gezittert?
3: Etwas.
2: Okay, was ist danach dann passiert?
3: Danach haben mich ganz viele Freunde und Kollegen angerufen und geschrieben, haben sich mitgefreut.
2: Echt, haben die haben das alle dann so mitbekommen, hey, die Tina ist da.
3: Sie haben es natürlich alle verfolgt, weil jeder wollte ja den Preis eigentlich gewinnen.
2: So, jetzt heute Abend passiert Folgendes. Ab 17.30 Uhr ist Treffpunkt in Selb am Baumarkt und dann eine Stunde später, wenn das Wetter mitspielt, der Wind vor allem mitspielt, kannst du heute aufsteigen und über Selb fahren. Wir wünschen dir ganz viel Freude. Auf was freust du dich denn heute Abend?
3: Ich freue mich am meisten, mal überhaupt in einem Ballon zu sein. Das habe ich noch gar nicht erlebt. Ich freue mich den Blick natürlich über unsere Heimat. Und ich glaube, es wird ein ganz besonderes Erlebnis und auch das Highlight am Schluss vom Wiesnfest.
2: Genieß es. Heute Abend steigst du in unseren Lotto Bayern Ballon. Ganz, ganz, ganz viel Freude, Tina.
3: Danke.
1: Ihr guckt heute Abend dann einfach mal ja, in den Himmel und seht uns vielleicht im knallgelben Lotto Bayern Ballon. Und dann gibt's Eindrücke auch bei uns im Netz, bei Social Media, Radio Eurer Herz, Facebook und Instagram. Und ihr lasst jetzt alle schön krachen auf dem Wiesnfest. Schönen Montag.
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0: Schönen Montagnachmittag mit Radio Eurohatz und Michael Patrick Kelly. The One um 7:05 und heute wird Günther Jauch 70. Er begeistert mit seiner Quizshow Wer wird Millionär auch Popstars. In den Promi-Spezialausgaben waren zum Beispiel schon Mark Forster, Sascha oder auch Smudo von den Fantastischen Vier zu Gast. Und manche Popstars sind dann auch eher überraschend aufgetaucht. Erst im vergangenen April war Bill Kaulitz von Tokyo Hotel einer der Telefonjoker.
1: Um Gottes Willen. Okay, Moment, aber ist das eine Frage, mit der ich mich auskenne? Ich bin ja nur bis zur 8. Klasse in die Schule gegangen.
2: Ja, halt mal. Ja. Ich geh dazwischen.
1: Aber Günther, dass du mich mal anrufst, finde ich aber auch schön. Herrlich.
2: Ja.
0: Und vor ein paar Jahren hat eine Kandidatin das Publikum überrascht. Die Dame hieß Dagmar Sprenger-Fuchs und hat nach der 4.000-Euro-Frage über ihre Kinder erzählt.
3: Ich habe 3 Söhne sogar und eine Tochter.
4: Und eine Tochter. Und die kann ja auch singen.
3: Die kann singen, ja.
4: Mit wem singt die denn da?
3: Mit den No Angels.
4: Sagen Sie uns, wer sie ist von den No Angels.
3: Die kleine Blonde, die Sandy.
4: Die Sandy.
3: Ja.
0: Sandys Mama ist damals übrigens mit 8.000 Euro heimgegangen. Wie 70, finde ich, sieht Günther Jauch wirklich nicht aus. Der Beweis, um jung zu bleiben, muss man nicht unbedingt Sport machen.

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8: Ich bin Dominik Schweiger. Die Pläne für ein Mindestalter bei sozialen Netzwerken stoßen auf Widerstand aus der Digitalbranche. Der Branchenverband Bitkom warnt vor pauschalen Verboten und fordert stattdessen mehr Medienkompetenz sowie die konsequente Umsetzung bestehender Regeln. Ein von der EU-Kommission beauftragter Expertenrat empfiehlt, Kindern unter 13 den Zugang zu sozialen Netzwerken nur eingeschränkt zu erlauben. Junge Autofahrer sind in Bayern zwar häufiger in Unfälle verwickelt, aber die Folgen, die sind weniger schwer. Laut ADAC und Bayerischem Innenministerium gab es in den ersten 5 Monaten deutlich weniger Verletzte und Verkehrstote als im Vorjahreszeitraum. Konkret hat sich die Zahl der Unfalltoten fast halbiert, von 30 auf 17. Insgesamt gab es etwas mehr Unfälle, dabei hat es sich aber meist um Blechschäden gehandelt. Rauchen könnte im kommenden Jahr deutlich teurer werden. Die schwarz-rote Koalition will die Tabaksteuer nämlich stärker anheben als bisher geplant. Eine Schachtel Zigaretten könnte damit im Schnitt rund 9,10 Euro kosten. Bis 2030 rechnet die Bundesregierung mit einem durchschnittlichen Preis von fast 11,80 Euro. Die zusätzlichen Einnahmen sollen auch dem Gesundheitssystem zugutekommen. Volkswagen-Chef Blume hat zum ersten Mal das mögliche Ausmaß der Konzernsparpläne genannt. Ohne Veränderungen der Arbeitskosten müssten weltweit gut 50.000 Stellen gestrichen werden, hieß es. Zoe Tasuvali berichtet.
9: Noch ist also nicht entschieden, wie viele Jobs am Ende tatsächlich wegfallen. Gleichzeitig bleibt die Zukunft mehrerer deutscher Werke offen. Für Emden, Hannover, Zwickau und Neckarsulm kann der Konzern über das Jahr 2030 hinaus noch keine wettbewerbsfähige Auslastung zusagen. Blume betont aber, andere Lösungen seien immer besser, als sein Werk zu schließen.
8: Im Münchner Nordosten hat ein Stromausfall am Nachmittag mehrere tausend Haushalte getroffen. Betroffen waren vor allem Teile des Bezirks Bogenhausen. Ursache war laut Münchner Stadtwerken ein technischer Defekt. Ein Bagger hat bei Bauarbeiten offenbar ein Stromkabel getroffen.

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1: Mit Lisa Grieshammer. Die Polizei bittet euch, die Augen nach einem 17-Jährigen aus dem Vogtland offen zu halten. Möglicherweise befindet er sich in Plauen. Seit Samstagvormittag ist Fritz D. aus Pausa nicht mehr aufgetaucht. Falls ihr wisst, wo sich der Vermisste befindet, meldet euch bitte bei der Polizei in Plauen oder bei einer anderen Dienststelle. Ein Foto des Jugendlichen und eine Beschreibung findet ihr bei uns auf der Website. Zwei Hofer Baustellen, die den Autofahrern Nerven kosten, sollen tatsächlich bald passé sein. Wie aus dem jüngsten Bauausschuss hervorgeht, sind die Arbeiten am Siegmundsgraben kurz vor dem Abschluss. Zum Volksfest sollte der Verkehr wieder rollen. Für die Ascherstraße gibt es auch gute Nachrichten. Die Arbeiter können wöchentlich bis zu 30 Meter Kabel verlegen, weil der Felsen nicht so hart ist wie befürchtet. Ende August sollten die Arbeiten in der Ascherstraße beendet sein, so der aktuelle Stand. 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
2: Hochlorain ist zuständig für uns in Hochfranken in dieser Woche, aber es hat seine Tücken eingebaut. In der Nacht merken wir noch nichts, da ist es eher sternklar mit harmlosen Wolken, mit Frühwerten kaum oder 16, 17 Grad. Tagsüber haben wir erst noch Sonne und Wolken im Wechsel mit Nordostwind und 25 Grad im Schnitt. Aber im Laufe der zweiten Tageshälfte, spätestens bis in die Nacht auf den Mittwoch rein, wird es wohl einige kräftigere Schauer oder auch Gewitter geben. Das liegt an einem Tief, was man nur in 5 Kilometern Höhe erkennt, drum hat es keinen Namen. Im Laufe des Mittwochs klingt schon wieder alles ab, die Sonne kommt wieder öfter raus, aber es bleibt vorübergehend ein gutes Stück abgekühlt mit höchstens 23 Grad. Am Donnerstag ist aber wieder Sonne satt, hergestellt bei rund 26 Grad. Aus der Radio Euroherz Wetterredaktion Christian König.
3: Wir schauen auf die Straßen. Der Euroherz-Service mit den schnellsten Verkehrsinfos von hier. A9 Berlin-Nürnberg zwischen Marktschorgast und dem Dreieck Bayreuth-Kulmbach 6 Kilometer Stau, Viertelstunde plus. Die A9 in Richtung Berlin zwischen Weidensitz und Pegnitz, defekte LKW-Standstreifen und rechte Spur sind hier blockiert. Das war's mit den Störungsmeldungen. Wir wünschen euch, wo es geht, eine gute Fahrt. 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Geblitzt wird aktuell noch in Marktredwitz in der Brunnwiesenstraße. Und wenn ihr mehr habt, bitte anrufen oder eine WhatsApp schicken an die 09281 880 880. Dankeschön.
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3: Finale bei der Fußball-Weltmeisterschaft, also erstmal noch Halbfinale, dann Finale und schon denkt FIFA-Boss Gianni Infantino darüber nach, die Fußball-WM weiter zu vergrößern auf 64 Länder. Und so will er also die größte WM aller Zeiten noch größer machen. Ich glaube, Infantino war da zu lange mit Donald Trump zusammen. Andererseits, ich könnte mir auch vorstellen, die Italiener wären diesem Vorschlag jetzt nicht abgeneigt.

0: Also wenn ein Song das Attribut Klassiker verdient hat, dann ist es wohl der hier. Welcome to Heartlight, Kenny Loggins bei Radio Euro Herz. Das ist die beste Playlist für die Region im Feierabendstarter am Montag. Ich bin Thomas Ploss, gleich 17:15. Und in dieser Woche verwandelt sich die Grundschule in Helmbrecht in eine Zirkusarena. Die Kinder bereiten sich 3 Tage lang unter Anleitung der Profis vom Projektzirkus Simsalabim auf die Vorstellungen vor. René Wagner vom TV Kleinschwarzenbach.
1: 1. bis 4. Klasse, die gesamte Grundschule von Helmbrechts macht mit. Das heißt, knapp 290 Kinder sind daran beteiligt. Die ersten 3 Tage von Montag bis Mittwoch üben die Kinder in ihren Neigungsgruppen verschiedene Sachen, alles, was man sich so vorstellen kann, was im Zirkus eben passiert. Und dann am Donnerstag und am Freitag zeigen die Kinder ihren Eltern und natürlich allen, die interessiert sind, was sie Cooles drauf haben.
0: Also 3 Tage Training, bevor dann der große Auftritt wartet. Und da ist dann wirklich einiges geboten.
1: Unter anderem wird Jonglage natürlich dabei sein, dann auf den Seilen tanzen. Wird dabei sein, mit Tieren wird natürlich Shows gemacht und noch verschiedene Sachen, die ich selber noch gar nicht weiß und auch erst am Montag bei der Vorstellung des Zirkus erfahre.
0: Die Aufregung steigt. Zum echten Zirkus gehört natürlich auch eine Manege. Und die wird es natürlich auch in Helmbrechts geben.
1: Was zum Zirkus gehört, ist auch ein großes Zirkuszelt. Es kommt ein Zirkuszelt für 200.

0: Personen am Volkspark. Und dann finden zwei Shows statt, jeweils um 10 und 17 Uhr am Donnerstag und eben am Freitag.
1: Ja, die Grundschüler aus Helmbrechts zeigen in dieser Woche, was in ihnen steckt, und sie hoffen auf jede Menge Zuschauer.
0: Nicht nur die Helmbrechter sind eingeladen, sondern jeder, der möchte, kann sich eine Karte holen. Ab eine Stunde vor Beginn der Shows kann man sich die Karten holen und dann kann man sich die Show anschauen. Völlig gleich, woher man kommt.
1: Tickets für die vier Vorstellungen am Donnerstag und Freitag im Helmbrechter Volkspark gibt es jeweils von 10 bis 17 Uhr und dann eine Stunde vor Vorstellungsbeginn direkt vor Ort.
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1: 13. Juli 1987. Aha steigen mit The Living Daylights neu in die britischen Charts ein. Einen Titelsong für James Bond zu singen, ist für Musiker ein absoluter Ritterschlag. Doch hinter den Kulissen sieht die Realität manchmal ganz anders aus. Für den Film The Living Daylights holt der legendäre Bond-Komponist John Barry die gefeierte norwegische Band Aha ins Studio. Eigentlich ein absolutes Traumduo. Doch als sich die Studiotür schließt, fliegen sofort die Fetzen. Die Musiker und der Producer sind sich bei fast allem uneinig. Es wird laut und mitunter sogar beleidigend. Der Streit ist am Ende so verfahren, dass es nicht einmal einen persönlichen Handschlag gibt. Stattdessen erscheinen zwei völlig verschiedene Versionen des Songs. Und die Band hat so sehr die Nase voll, dass sie beim größten Moment streikt. Zum Entsetzen der Film

Plattenbosse schwänzen Aha die glanzvolle Weltpremiere des James-Bond-Films in London und lassen den roten Teppich einfach links liegen. Trotz dieses unfassbaren Skandals hinter den Kulissen funktioniert das Ergebnis am Ende perfekt. Bis heute ist The Living Daylights einer der größten Hits von Aha und ein echter Bond-Klassiker.

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7: Es ist 5:30.
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9: Mit Lisa Grieshammer, guten Abend. Die Polizei bittet euch, die Augen nach einem 17-Jährigen aus dem Vogtland offen zu halten. Möglicherweise befindet er sich in Plauen. Seit Samstagvormittag ist Fritz D. aus Pausa nicht mehr aufgetaucht. Er ist 1,80 Meter groß, schlank, hat teils blondierte Haare und einen Kinnbart. Als auffällig beschreibt die Polizei seine blauen Augen und eine Narbe auf dem linken Handrücken. Vermutlich hat er einen Jogginganzug und schwarze Nike-Schuhe an. Außerdem trägt er oft eine schwarze Umhängetasche. Falls ihr wisst, wo sich der Vermisste befindet, meldet euch bitte bei der Polizei in Plauen oder bei einer anderen Dienststelle. Ein Foto des Jugendlichen findet ihr auf unserer Website. Wenn Studenten in Rotkreuzkleidung vor eurer Tür stehen, braucht ihr euch keine Sorgen machen. Das ist eine offizielle, seriöse Aktion des BRK-Kreisverbands Hof. Er will auf diese Weise neue Fördermitglieder gewinnen. Er braucht nämlich Unterstützung für seine ehrenamtliche Arbeit. Die Aktion geht heute in der Region weiter. Bis 23. August könnt ihr einen Beitrag leisten, wenn ihr wollt. Die Spenden setzt das BRK zum Beispiel bei Unfällen oder Naturkatastrophen ein, für Sanitätsdienste auf Volks- und Wiesenfesten oder die Wasserrettung in Freibädern und an Seen. Sein Name taucht überall in der Region auf, als Schulname oder Straßenbezeichnung. Der Dichter Jean-Paul ist hier nicht wegzudenken. Besondere Bedeutung hat er unter anderem in Wunsiedel. Dort ist er geboren. Die Jean-Paul-Mittelschule in Wunsiedel hat ihrem Namensgeber nun in Form einer Büste ein Andenken gesetzt. Die Praxisklasse hat sie mit einer Künstlerin und mit Hilfe der Bayerischen Bauwirtschaft in den Farben der Schule und in Mosaiktechnik gestaltet. Die Büste solle die Schülerinnen und Schüler täglich daran erinnern, dass große Ideen auch in Wunsiedel ihren Anfang nehmen können, heißt es in einer Mitteilung der Stadt. Mit dem Schulmotto und einem Zitat Jean-Pauls: Wer an das Gute im Menschen glaubt, bewirkt das Gute im Menschen, wurde die Büste nun offiziell eingeweiht.
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9: Die Pläne für ein Mindestalter bei sozialen Netzwerken stoßen auf Widerstand aus der Digitalbranche. Der Branchenverband Bitkom warnt vor pauschalen Verboten und fordert stattdessen mehr Medienkompetenz sowie die konsequente Umsetzung bestehender Regeln. Rauchen könnte im kommenden Jahr deutlich teurer werden. Die schwarz-rote Koalition will die Tabaksteuer nämlich stärker anheben als bislang geplant. Eine Schachtel Zigaretten könnte dann im Schnitt rund 9,10 Euro kosten. Die zusätzlichen Einnahmen sollen auch dem Gesundheitssystem zugutekommen. 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
7: Dankeschön, Lisa.
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10: Über Nacht ist es bei uns in Hochfranken teils klar, teils wolkiger, mit Frühwerten so bei 16, 17 Grad.

0: Tagsüber mogelt sich dann ein namenloses Tief bei uns rein. Und das bringt nach Sonne-Wolken-Mix und rund 25 Grad ab dem Nachmittag bis in die Nacht auf den Mittwoch teils kräftigere Schauer oder Gewitter. Das Ganze beruhigt sich dann wieder am Mittwoch mit Wolken und später öfter Sonne, aber bei höchstens bis 23 Grad. Der Donnerstag beschert uns da wieder viel Sonne bei um die 26 Grad. Aus der Radio Euro Herz, Wetterredaktion Christian König.
1: Es ist 4:04 und hier ist der Euroherz-Service mit den schnellsten Verkehrsinfos von hier. A9 Berlin-Nürnberg zwischen Marktschorgast und dem Dreieck Bayreuth-Kulmbach 7 Kilometer stockender Verkehr, Viertelstunde plus. Und die A9 Richtung Berlin zwischen Weidensitz und Pegnitz, hier ein defekter LKW-Standstreifen und rechte Spur sind blockiert. Wir wünschen euch, wo es geht, eine gute Fahrt. Alle Blitzer, immer zuerst bei Radio Euroherz, da gibt es aktuell keinen mehr. Oder doch, dann ruft uns bitte an oder schickt uns eine WhatsApp. Dann geben wir es weiter und es wissen alle, ihr erreicht uns unter der 09281 88 0 88 0. Dankeschön.
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0: Schönen Montag, Nachmittag mit Radio Eurherz und Milky Chance. Das war ein Stolen Dance.
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0: Zumindest Bäckereien und Bibliotheken sollen ab dem kommenden Jahr in Deutschland sonntags länger offen bleiben dürfen. Nun fordern aber einige Handelsverbände, die Regelung auf den gesamten Einzelhandel zu übertragen. Darüber können andere Länder nur müde lächeln. In Tschechien, Dänemark oder den Niederlanden zum Beispiel gibt es gar kein klassisches Ladenschlussgesetz. Dort haben die meisten Supermärkte und Einkaufszentren auch sonntags oder feiertags geöffnet. Aus Berlin gibt es immer wieder Vorstöße zu den Ladenöffnungszeiten, auch mit Blick auf den wachsenden Onlinehandel. Bernd Ohlmann vom Handelsverband Bayern hat dazu eine deutliche Meinung.
2: Wir haben kein Verständnis dafür, dass aus Berlin Forderungen danach kommen, mit Blick auf den boomenden Onlinehandel den Sonntag zu einem generellen Einkaufstag zu machen. Der Sonntag wird nicht mehr Umsätze bringen, sondern das Geld verteilt sich nur auf noch einen Einkaufstag mehr.
0: Also in Bayern gehen die Uhren anders. Statt mehr Einkaufstagen rät eher den Händlern, also sprich Herr Ohlmann, zu einem ganz anderen Schritt.
2: Wir brauchen nicht einen Einkaufstag mehr, sondern die Händler müssen mit Blick auf die wachsenden Online-Umsätze überlegen, ob sie nicht sich selbst ein zweites Standbein anschaffen. Neben dem stationären Handel, dem Geschäft vor Ort, vielleicht auch zumindest teilweise Artikel online verkaufen.
0: FDP-Chef Kubicki vertritt dagegen die Auffassung, wer Läden zwangsweise geschlossen haben will und halten will, der darf sich nicht über sterbende Innenstädte beschweren. 15 EU-Länder regulieren übrigens gar nicht mehr, 9 noch teilweise. Nur in Polen und Slowenien ist der Sonntag weitgehend zum Shoppen tabu. Und wir wollen von euch wissen, wie seht ihr das? Sollte man am Sonntag shoppen dürfen oder braucht das kein Mensch? Matthias hat sich per WhatsApp gemeldet.
3: Ich sage immer vom Kaufmännischen her, wenn ich heute 5 oder 10 Prozent mehr Ladenzeit habe, sprich Öffnungszeit, dann brauche ich 5 oder 10 Prozent mehr Personal. Da stelle ich dann das Personal rein, das ich sowieso nicht habe. Dann müssen meistens die Eigentümer selber rein. Und wer will am Sonntag eigentlich arbeiten? Eigentlich kein Mensch. Für die Menschen, die dann, wenn sie Freizeit haben, einkaufen gehen. Also Menschen arbeiten ja alle weniger wie früher. Wir haben weniger Arbeitszeit, mehr Einkaufszeit. Es liegt trotzdem irgendwo am Geld. Und ich finde es total schwachsinnig, wenn eine Frau, die Familie und Kinder hat, sich am Sonntag in ein Geschäft stellen soll. Nö, komplett dagegen. Liebe Grüße, ciao.
0: Also, wie seht ihr das? Stimmt ab auf Facebook und Instagram in unseren Stories und schickt uns gerne eure Meinung auch nochmal durch, wie es Matthias gemacht hat, als WhatsApp-Sprachnachricht an die 09281 880 880.
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0: Kurz nach 17:45, hier ist eure Hard-Service mit den schnellsten Verkehrsinfos von hier. A93 Hof Regensburg auf Höhe des Rastplatzes Bärenholz West in beiden Richtungen. Sichtbehinderungen durch Rauch. Fahrt hier bitte ganz besonders vorsichtig. Wir sind in der Heimat- und Wiesenfestzeit in der Euroherzregion, den Geri. Wenn ihr zum Beispiel sehen und hören wollt, dann gibt's den normalerweise ja immer am Montag mit seiner Kulti-Show hier bei Radio Euroherz. Heute hat er aber einen anderen Termin. Er ist zu Gast und spielt mit seinen John Boys in Selb im Festzelt ab 19 Uhr. Da gibt's den Geri und in Münchberg, da spielen heute beim Wiesenfest die Troglauer. Heavy Volksmusik trifft da, Metal, Lederhosen treffen auf Nieten. Das klingt erstmal nach Chaos, aber es ist ein Riesenerfolg geworden, denn die Troglauer und Hämatom, die Metalband aus Oberfranken, kennen sich seit der Schulzeit und jahrelang war es sowas wie der Running Gag. Irgendwann machen wir mal was zusammen. Jetzt haben sie es gemacht. Der Song heißt Wir haben Dorf. Und Mike von den Troglauern war sich gar nicht so sicher, wie das ankommen wird.
1: Ich muss gestehen, so nervös vor einer Veröffentlichung waren beide Seiten, glaube ich, noch nie. Wir fanden den Song super, aber es kann natürlich schon sein, dass die Troglauer-Fans so jetzt mal sagen, ey, was ist denn das für ein Geschrei? Und von der Hämatom-Seite dann kommt, ey, was wollt's denn mit denen in der Lederhosen? Also so, dass es passieren kann, dass es einfach wirklich gar keinem gefällt. Aber genau das Gegenteil war zum Glück der Fall. Gerade auf Social Media und so weiter, das Lied explodiert gerade und da waren wir schon sehr, sehr, sehr, sehr, sehr glücklich, dass es so gekommen ist.
0: Kann ich mir vorstellen. Das Lied explodiert also.

0: und das, wie ich finde, zu Recht. 20 Jahre Truglauer, jedes Album in den Top 15. 55 Millionen Streams auf Spotify, 48 Millionen Views auf YouTube. Das sind Zahlen, die den Erfolg der Truglauer nur noch mal bestätigen. Und heute, wie gesagt, live in Münchberg beim Wiesnfest. Und das haben sie alles dabei.
1: Naja, da ist ganz vorne natürlich schon der Haberfeldtreiber. Am schönsten ist es dann immer, wenn die kleinen Kinder vom Raucher, Saufer, Vogel, wilde Weiber singen. Dann gibt es natürlich sowas wie ein Rasenmäher, den wir, glaube ich, seitdem gibt, auf jedem Konzert gespielt haben. Bobfahren muss immer dabei sein, gerade jetzt im Sommer, wenn es super heiß ist, da schadet der kalte Wind, dass der Bobfahrer natürlich nicht. Was wahnsinnig Spaß macht, ist auch Wir haben Dorf. Ich bin dann der Hämatomler. Ich darf durch die Gegend schreien. Bierzeltlegende ist natürlich auch ein Song, der wahnsinnig gut funktioniert in einem Zelt. Ja, da haben wir schon einiges, auf das man sich auch in Münchberg freuen darf.
0: Also ihr habt die Qual der Wahl, die Truglauer in Münchberg oder den Geri in Selb. Bei uns gibt es jetzt die Truglauer gemeinsam mit Hämatom und Wir haben Dorf. Ich bin Thomas Ploss. Schönen Montag wünsche ich euch hier bei Radio Euroherz und wenn ihr Lust habt, können wir uns morgen dann ab 3 wiederhören.

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9: Ich bin Joshua Heise. Gegen die geplanten Kürzungen beim Unterhaltsvorschuss wächst der Widerstand. Mecklenburg-Vorpommerns Ministerpräsidentin Schwesig spricht von einer Bestrafung von Alleinerziehenden und Kindern. Grünen-Chefin Brandner nennt die Kürzungen eine Schweinerei. Familienministerin Prien will den Unterhaltsvorschuss künftig nur noch bis zum 16. statt bis zum 18. Geburtstag eines Kindes zahlen. EU-Experten empfehlen ein Mindestalter von 13 Jahren für soziale Netzwerke. Die Bundesschülerkonferenz findet das generell gut. Ein Verbot ist laut Generalsekretärin Kirchhoff aber nur eine einfache Lösung. Sie fordert vor allem mehr soziale Medienkompetenz an Schulen. Diese und auch viele Lehrkräfte seien aber immer noch nicht auf dem aktuellen Stand. VW-Chef Blume hat zum ersten Mal konkrete Zahlen zum Sparplan genannt. Demnach müssten weltweit zusätzliche 50.000 Stellen wegfallen, um die hohen Unternehmenskosten auszugleichen. Es könnten aber auch weniger Jobs verloren gehen, wenn sich andere Sparmöglichkeiten ergäben. Weiter bestätigte Blume, dass die VW-Werke in Hannover, Zwickau, Emden und Neckarsulm bedroht sind. Wegen des Bürgerkriegs im Sudan hat die EU ein Goldembargo gegen das Land verhängt. Außerdem dürfen Quecksilber und Cyanid nicht mehr in den Sudan importiert werden. Diese Chemikalien sind wichtig für den Abbau und den Gewinn von Gold. Mit den Sanktionen will die EU verhindern, den seit Jahren andauernden Bürgerkrieg weiter mitzufinanzieren. Flugreisen sind für deutsche Verbraucher erneut teurer geworden. Selbst bei Billigfliegern werden laut einer Studie des Deutschen Zentrums für Luft- und Raumfahrt noch einmal deutlich höhere Preise aufgerufen. Thomas Bleskin berichtet.
10: Als Gründe für die höheren Tarife nennt die Studie ein knappes Flugangebot sowie hohe Steuern und Gebühren an deutschen Flughäfen. Viele Airlines setzen ihre Maschinen deshalb lieber in anderen europäischen Ländern ein. Für deutsche Verbraucher gilt aber weiterhin, wer früh bucht, bekommt sein Ticket in der Regel günstiger.
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11: Mit Lisa Grieshammer. Zwei Hofer Baustellen, die den Autofahrern Nerven kosten, sollen tatsächlich bald passé sein. Wie aus dem jüngsten Bauausschuss hervorgeht, sind die Arbeiten am Siegmundsgraben kurz vor dem Abschluss. Zum Volksfest sollte der Verkehr wieder rollen. Für die Ascherstraße gibt es auch gute Nachrichten. Die Arbeiter können wöchentlich bis zu 30 Meter Kabel verlegen, weil der Felsen nicht so hart ist wie befürchtet. Ende August sollten die Arbeiten in der Ascherstraße beendet sein, so der aktuelle Stand. Spontanbesuche und Bitten an der Haustür machen oft stutzig, könnte es sich doch um Betrug handeln. Wenn bei euch Studenten in Rotkreuzkleidung klingeln, müsst ihr euch aber keine Sorgen machen. Das ist eine echte Aktion des Hofer BRK. Damit wirbt der Kreisverband um neue Fördermitglieder für die ehrenamtliche Arbeit. Bis 23. August sind die Studenten an den Haustüren unterwegs.

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1: Heute Nacht gibt es ein paar Wolken, die Temperaturen gehen runter auf Werte um die 17 Grad. Morgen am Dienstag dann Sonne, Wolken und teilweise auch Regen oder Gewitter bei Temperaturen bis 28 Grad. Am Mittwoch und Donnerstag gibt es nur selten noch Regen. Es wird eher sonnig, die Temperaturen gehen rauf bis auf 28 Grad. Bitte besondere Vorsicht auf der A93 in beiden Richtungen zwischen Marktredwitz Nord und Wunsiedel. Da sind Personen auf der Fahrbahn und nochmal die A93 auf Höhe des Rastplatzes Bärenholz. Auch da in beiden Richtungen Sichtbehinderungen durch Rauch. Blitze haben wir momentan keine, also wenn ihr was entdeckt, gebt gern Bescheid und schickt eine WhatsApp an die 09281 880 880.
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4: Mit Lisa Grieshammer. Guten Abend. Zwei große Baustellen in Hof strapazieren momentan die Nerven der Autofahrer. Vergangene Woche hat sich damit der Bauausschuss beschäftigt. Und es gab gute Nachrichten. Die Arbeiten gehen nämlich schneller voran als gedacht. Euroherz-Reporter Jan Gebelein mit den Details.
5: Zunächst ging es um die Baustelle im Siegmundsgraben. Dort haben die Stadtwerke Hof mittlerweile die Fernwärmeleitungen komplett verlegt. Jetzt müssen sie den Graben nur noch zumachen. Anschließend gibt auch der Bauhof Gas mit den Markierungen, sodass ein anvisiertes Ziel nun tatsächlich Wirklichkeit wird. Zum Hofer Volksfest soll der Verkehr wieder rollen. Die Kanalarbeiten in der Ascherstraße dauern ein paar Wochen länger, doch auch hier kann die Stadt Erfreuliches vermelden. Bislang sind die Arbeiter nicht auf den befürchteten harten Fels gestoßen, wodurch wöchentlich bis zu 30 Meter Kabel in den Boden kommen können. Die restlichen Arbeiten dauern noch mal 3 Wochen. Ende August soll schließlich alles fertig sein.
4: Die Polizei bittet euch, die Augen nach einem 17-Jährigen aus dem Vogtland offen zu halten. Möglicherweise befindet er sich in Plauen. Seit Samstagvormittag ist Fritz D. aus Pausa nicht mehr aufgetaucht. Er ist 1,80 Meter groß, schlank, hat teils blondierte Haare und einen Kinnbart. Als auffällig beschreibt die Polizei seine blauen Augen und eine Narbe auf dem linken Handrücken. Vermutlich hat er einen Jogginganzug und schwarze Nike-Schuhe an. Außerdem trägt er oft eine schwarze Umhängetasche. Falls ihr wisst, wo sich der Vermisste befindet, meldet euch bitte bei der Polizei in Plauen oder bei einer anderen Dienststelle. Ein Foto des Jugendlichen findet ihr auf unserer Website. Sein Name taucht überall in der Region auf, als Schulname oder Straßenbezeichnung. Der Dichter Jean-Paul ist hier nicht wegzudenken. Besondere Bedeutung hat er unter anderem in Wunsiedel. Dort ist er geboren. Die Jean-Paul-Mittelschule in Wunsiedel hat ihrem Namensgeber nun in Form einer Büste ein Andenken gesetzt. Die Praxisklasse hat sie mit einer Künstlerin und mit Hilfe der Bayerischen Bauwirtschaft in den Farben der Schule und in Mosaiktechnik gestaltet. Die Büste solle die Schülerinnen und Schüler täglich daran erinnern, dass große Ideen auch in Wunsiedel ihren Anfang nehmen können, heißt es in einer Mitteilung der Stadt.
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4: Gegen die geplanten Kürzungen beim Unterhaltsvorschuss wächst der Widerstand. Mecklenburg-Vorpommerns Ministerpräsidentin Schwesig spricht von einer Bestrafung von Alleinerziehenden und Kindern. Grünen-Chefin Brandner nennt die Kürzungen eine Schweinerei. Familienministerin Prien will den Unterhaltsvorschuss künftig nur noch bis zum 16. statt bis zum 18. Geburtstag eines Kindes zahlen. VW-Chef Blume hat zum ersten Mal konkrete Zahlen zum Sparplan genannt. Demnach müssten weltweit zusätzliche 50.000 Stellen wegfallen, um die hohen Unternehmenskosten auszugleichen. Weiter bestätigt Blume, dass die VW-Werke in Hannover, Zwickau, Emden und Neckarsulm bedroht sind. 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
6: Heute Nacht gibt es ein paar Wolken, die Temperaturen sinken auf Werte um die 17 Grad. Morgen am Dienstag dann Sonne, Wolken, teilweise auch Regen oder kräftigere Gewitter, das Ganze bei bis zu 28 Grad. Und am Mittwoch und Donnerstag ist es dann weitgehend trocken und es kommt häufig die Sonne raus. Die Temperaturen steigen wieder bis auf 28 Grad. Auf der A9 in Richtung Berlin am Rastplatz Streitau steht ein defekter LKW, die Beschleunigungsspur ist blockiert. Und auf der B289

0: A40 zwischen Solbitz und Weißdorf sind Personen auf der Fahrbahn, da laufen Bergungsarbeiten. Blitzer haben wir momentan keine, also wenn ihr irgendwas entdeckt, gebt gern Bescheid und schickt eine WhatsApp an die 09281 880 880.
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4: Ich bin Joshua Heise. In der Europäischen Union könnte eine Social-Media-Schranke für Kinder unter 13 kommen. Das hat ein Expertenrat der EU-Kommission empfohlen. Die Reaktionen darüber fallen gemischt aus. Zoe Tassovali mit den Details.
5: Für CSU-Chef Söder sind 13 Jahre eine gute Grundlage für die weitere Diskussion. Deutschlands Digitalbranche hält pauschale Verbote dagegen für den falschen Weg. Auch Linke und Grüne wollen lieber die Plattformen selbst stärker in die Pflicht nehmen. Und die Bundesschülerkonferenz sagt, der entscheidende Hebel liegt im Klassenzimmer.
4: Bundesfamilienministerin Prien bekommt für ihre geplante Kürzung beim Unterhaltsvorschuss heftigen Gegenwind. Mecklenburg-Vorpommerns Ministerpräsidentin Schwesig und Grünen-Chefin Brandner kritisieren, der Staat spare auf Kosten von Alleinerziehenden und ihren Kindern. Prien plant, den Vorschuss künftig nur noch bis zum 16. statt bis zum 18. Geburtstag zu leisten. Als bisher einziger großer Lebensmittelhändler befürwortet Aldi Süd die geplante Zuckersteuer auf Softdrinks. In einem Positionspapier heißt es, die Abgabe solle direkt bei den Herstellern erhoben werden, damit diese ihre Rezepturen ändern. Die schwarz-rote Bundesregierung hat die Steuer im Rahmen ihres Sparpakets beschlossen. Details sind aber noch offen. Rauchen könnte im kommenden Jahr deutlich teurer werden. Die schwarz-rote Koalition will die Tabaksteuer nämlich stärker anheben als bislang geplant. Eine Schachtel Zigaretten könnte dann im Schnitt rund 9,10 Euro kosten. Bis 2030 rechnet die Bundesregierung mit einem durchschnittlichen Preis von fast 11,80 Euro. Die zusätzlichen Einnahmen sollen auch dem Gesundheitssystem zugutekommen. In Nürnberg haben Bus und Bahn das Auto als meistgenutztes Verkehrsmittel abgelöst. Nach Zahlen der Verkehrsgesellschaft VAG haben im letzten Jahr fast 164 Millionen Menschen den ÖPNV in Bayerns zweitgrößter Stadt benutzt. Trotzdem machte die VAG Verluste von mehr als 97 Millionen Euro. Da stecken aber wiederum Investitionen von 85 Millionen Euro mit drin. Es ist jetzt kurz nach 7.
6: Die Nacht zum Dienstag bringt einige Wolken, die Temperaturen sinken auf Werte um die 17 Grad. Morgen dann Sonne, Wolken, teilweise auch Regen oder Gewitter und bis zu 28 Grad. Und auch am Mittwoch und Donnerstag gehen die Temperaturen rauf bis auf 28 Grad. Dann ist es aber wieder trocken und die Sonne scheint. Auf der A9 in Richtung Berlin am Rastplatz Streitau steht ein defekter LKW, die Beschleunigungsspur ist blockiert. Und auf der B289 zwischen Solbitz und Weißdorf laufen Bergungsarbeiten. Hier sind Personen auf der Fahrbahn. Blitze haben wir momentan keine. Wenn ihr was entdeckt, gebt Bescheid und schickt eine WhatsApp an die 09281 880 880.
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2: Handwerk in der Krise. Ein Schreinermeister in Wunsiedel steht kurz vor der Schließung seines Betriebs, da ungewöhnliche Aktivitäten die Arbeit erschweren. Dinge verschwinden oder bewegen sich von selbst. Hintergründe finden Sie auf luisenburg-aktuell.de.
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3: Ich bin Joshua Heise. In der Europäischen Union könnte eine Social-Media-Schranke für Kinder unter 13 kommen. Das hat ein Expertenrat der EU-Kommission empfohlen. Die Reaktionen darüber fallen gemischt aus. Zoe Tassovali mit den Details.
4: Für CSU-Chef Söder sind 13 Jahre eine gute Grundlage für die weitere Diskussion. Deutschlands Digitalbranche hält pauschale Verbote dagegen für den falschen Weg. Auch Linke und Grüne wollen lieber die Plattformen selbst stärker in die Pflicht nehmen. Und die Bundesschülerkonferenz sagt, der entscheidende Hebel liegt im Klassenzimmer.
3: Bundesfamilienministerin Prien bekommt für ihre geplante Kürzung beim Unterhaltsvorschuss heftigen Gegenwind. Mecklenburg-Vorpommerns Ministerpräsidentin Schwesig und Grünen-Chefin Brandner kritisieren, der Staat spare auf Kosten von Alleinerziehenden und ihren Kindern. Prien plant, den Vorschuss künftig nur noch bis zum 16. statt bis zum 18. Geburtstag zu leisten. Das waren die Nachrichten um 12:30.
5: Wir starten in eine teilweise bewölkte Nacht mit Werten um die 17 Grad. Morgen am Dienstag dann Sonne, Wolken und später auch Regen oder Gewitter mit bis zu 28 Grad. Mittwoch und Donnerstag werden eher trocken. Es scheint häufig die Sonne und die Temperaturen steigen dann auch wieder bis auf 28 Grad. Bitte Vorsicht! Auf der A93 zwischen Windisch-Eschenbach und Falkenberg sind in beiden Richtungen Personen auf der Fahrbahn. Außerdem auf der B289 zwischen Solbitz und Weißdorf. Auch da in beiden Richtungen Personen auf der Fahrbahn, da laufen Bergungsarbeiten. Blitze haben wir momentan keine, also wenn ihr was entdeckt, gebt Bescheid und schickt eine WhatsApp an die 09281 880 880.
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5: Ich bin Joshua Heise. Die Hitzewelle Ende Juni hat nach Angaben des Deutschen Wetterdienstes Geschichte geschrieben. An fast allen Wetterstationen in Deutschland wurden neue Temperaturrekorde gemessen. An mehr als der

0: Hälfte der Stationen waren es sogar Allzeitrekorde. Mit 41,8 Grad wurde außerdem ein neuer deutscher Hitzerekord aufgestellt. Die EU-Staaten haben als letzte Instanz für mehr Fluggastrechte gestimmt. Da geht's dann zum Beispiel darum, dass Kinder ohne Reservierungsaufpreis neben ihren Eltern sitzen dürfen oder um Entschädigungen, wenn der Flug zu spät ist oder ausfällt. Mehr von Dieter Ebeling.
1: Bei Verspätungen, die von der Fluggesellschaft zu verantworten sind, ändert sich nicht sehr viel. Ab 3 Stunden gibt es Entschädigungen, abhängig von der Flugdauer. Neu sind Zeitvorgaben. Innerhalb von 4 Tagen muss der Passagier über seine Rechte informiert werden. Dann hat er 9 Monate für die Beantragung Zeit. Eine Entscheidung kommt innerhalb von 30 Tagen.
0: Die Tarifverhandlungen im Einzelhandel liegen erstmal auf Eis. Die Arbeitgeber haben die Gespräche in Bayern, Rheinland-Pfalz, im Saarland und Berlin-Brandenburg ausgesetzt. Sie werfen der Gewerkschaft Verdi vor, ausgehandelte Kompromisse wieder in Frage zu stellen. Verdi weist das zurück und kündigt weitere Warnstreiks an. Verdi will für die Beschäftigten 7% mehr Lohn, die Arbeitgeber bieten die Hälfte. Kurz vor dem 5. Jahrestag der Ahrtalflut hat die Deutsche Umwelthilfe den aktuellen Hochwassercheck veröffentlicht. Demnach gibt es auch in Bayern überflutungsgefährdete Gebiete, allen voran der Landkreis Deggendorf. Der liegt bundesweit auf Rang 3. Ebenfalls unter den Top 25 sind Straubing-Bogen, Schwandorf sowie die Landkreise Main-Spessart, Donau-Ries und Dillingen an der Donau. Dass die deutsche Fußballnationalmannschaft bei der WM so früh rausgeflogen ist, war nicht nur enttäuschend, für den DFB wird's jetzt auch richtig teuer. Die Rede ist von einem Defizit von 9,4 Millionen Euro, wie der Kicker berichtet. Nicht mit einberechnet ist da das Aus von Nationaltrainer Julian Nagelsmann. Ins Plus wäre der DFB laut eigener Aussage erst ab dem Finale gekommen. Es ist jetzt 8:15.
2: Rein geht's in eine teilweise bewölkte Nacht mit Werten um die 17 Grad. Morgen am Dienstag dann Sonne, Wolken, später auch Regen oder Gewitter und bis zu 28 Grad. Und auch Mittwoch und Donnerstag werden bis zu 28 Grad warm. Da gibt's dann kaum noch Regen und es wird eher sonnig. Bitte weiterhin Vorsicht. Auf der A93 zwischen Windisch-Eschenbach und Falkendorf sind Personen auf der Fahrbahn und auf der A9 in Richtung Nürnberg ist der Rastplatz zu Vienberg West momentan besetzt. Bitte fahrt da den nächsten Rast- oder Parkplatz an. Blitze haben wir momentan keine, also wenn ihr was entdeckt, gebt gern Bescheid mit einer WhatsApp an die 09281 880 880.
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2: Ich bin Joshua Heise. Die Hitzewelle Ende Juni hat nach Angaben des Deutschen Wetterdienstes Geschichte geschrieben. An fast allen Wetterstationen in Deutschland wurden neue Temperaturrekorde gemessen. An mehr als der Hälfte der Stationen waren es sogar Allzeitrekorde. Mit 41,8 Grad wurde außerdem ein neuer deutscher Hitzerekord aufgestellt. Die EU-Staaten haben als letzte Instanz für mehr Fluggastrechte gestimmt. Da geht's dann zum Beispiel darum, dass Kinder ohne Reservierungsaufpreis neben ihren Eltern sitzen dürfen oder um Entschädigungen, wenn der Flug zu spät ist oder ausfällt. Mehr von Dieter Ebeling.
3: Bei Verspätungen, die von der Fluggesellschaft zu verantworten sind, ändert sich nicht sehr viel. Ab 3 Stunden gibt es Entschädigungen, abhängig von der Flugdauer. Neu sind Zeitvorgaben. Innerhalb von 4 Tagen muss der Passagier über seine Rechte informiert werden. Dann hat er 9 Monate für die Beantragung Zeit. Eine Entscheidung kommt innerhalb von 30 Tagen.
2: Das waren die Nachrichten um 9:30.
4: Heute Nacht sinken die Temperaturen auf Werte um die 17 Grad. Dazu gibt es einige Wolken. Morgen dann Sonne, Wolken, teilweise auch Regen oder Gewitter und bis zu 28 Grad. Und am Mittwoch und Donnerstag ist nur noch wenig Regen unterwegs. Ansonsten wird es eher sonnig und die Temperaturen gehen wieder rauf bis auf 28 Grad. Auf der A9 in Richtung Nürnberg ist der Rastplatz Sophienberg West besetzt. Bitte fahrt da den nächsten Rast- oder Parkplatz an. Blitzer gibt's momentan keine. Gute Fahrt.
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1: Ich bin Joshua Heise. EU-Experten empfehlen ein Mindestalter von 13 Jahren für soziale Netzwerke. Die Bundesschülerkonferenz findet das generell gut. Ein Verbot ist laut Generalsekretärin Kirchhoff aber nur eine einfache Lösung. Sie fordert vor allem mehr soziale Medienkompetenz an Schulen. Diese und auch viele Lehrkräfte seien aber immer noch nicht auf dem aktuellen Stand. Im schwelenden VW-Sparkurs-Konflikt hat Konzernchef Blume erstmals eine Zahl genannt. Ohne Veränderung der Arbeitskosten würden weltweit bis zu 50.000 Stellen wegfallen, sagte er in einem Interview im VW-Intranet. Zoe Tassovali berichtet.
2: Noch ist also nicht entschieden, wie viele Jobs am Ende tatsächlich wegfallen. Gleichzeitig bleibt die Zukunft mehrerer deutscher Werke offen. Für Emden, Hannover, Zwickau und Neckarsulm kann der Konzern über das Jahr 2030 hinaus noch keine wettbewerbsfähige

0: Auslastung zusagen. Blume betont aber, andere Lösungen seien immer besser, als sein Werk zu schließen.
1: Auf Bundesebene ist das Krankenkassensparpaket schon beschlossen. Deshalb wenden sich Bayerns Kommunen direkt an den Freistaat. Und der zeigt Gesprächsbereitschaft. Ministerpräsident Söder will sich nach der Sommerpause intensiv mit den Krankenhäusern austauschen. Bayerns Städtetagschef Pannermeier fordert ein Nothilfeprogramm, um unkoordinierten Klinikschließungen vorzubeugen. Ungarns neuer Regierungschef Modja will das Land komplett umkrempeln. Das Parlament hilft ihm dabei und hat eine Verfassungsnovelle beschlossen, die auch die Absetzung von Staatspräsident Sulyok vorsieht. Der gilt als Vertrauter von Ex-Premier Orbán. Sulyok muss die Änderungen gegenzeichnen, ansonsten droht ihm Modja mit einem Amtsenthebungsverfahren. Vor einer Woche ist Rapperin Icky Mel mit ihrem Song Fußballmänner im ZDF-Morgenmagazin aufgetreten. Während das hierzulande teilweise für Irritationen gesorgt hat, wird der Gig online gefeiert, auch in den USA. Auslöser ist US-Rapperin Doechii, die Icky Mels Auftritt auf TikTok geteilt hatte. Viele US-Fans schreiben, sie lieben den Song, auch wenn sie ihn offensichtlich nicht verstehen. Es ist jetzt kurz nach 9. Locker bewölkt geht es durch den Abend. Ab der zweiten Nachthälfte breiten sich in Schwaben und im Allgäu sowie im westlichen Oberbayern Regen und Gewitter aus. Die Tiefstwerte 22 bis 15 Grad. Dienstag und Mittwoch wird's ganz ähnlich. Tagsüber Sonne mit Temperaturen um und über 30 Grad. Nachts Schauer und Gewitter. An den Temperaturen ändert sich wenig. A9 Berlin Richtung Nürnberg zwischen Trockau und Pegnitz besteht Gefahr durch eine ungesicherte Unfallstelle. Es könnten Personen auf der Fahrbahn laufen. A9 München Richtung Nürnberg zwischen Langenbruck und Manching hat's gebrannt. Bitte eine Gasse für Rettungs- und Einsatzfahrzeuge bilden. A96 Lindau Richtung München zwischen Wangen West und Wangen Nord sind die Bergungsarbeiten nach einem Unfall im Gange. Die Richtungsfahrbahn ist noch gesperrt. Allen unterwegs eine gute und vor allem sichere Fahrt.
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1: Ich bin Joshua Heise. EU-Experten empfehlen ein Mindestalter von 13 Jahren für soziale Netzwerke. Die Bundesschülerkonferenz findet das generell gut. Ein Verbot ist laut Generalsekretärin Kirchhoff aber nur eine einfache Lösung. Sie fordert vor allem mehr soziale Medienkompetenz an Schulen. Diese und auch viele Lehrkräfte seien aber immer noch nicht auf dem aktuellen Stand. Im schwelenden VW-Sparkurs-Konflikt hat Konzernchef Blume erstmals eine Zahl genannt. Ohne Veränderung der Arbeitskosten würden weltweit bis zu 50.000 Stellen wegfallen, sagte er in einem Interview im VW-Intranet. Zoe Tassovali berichtet.
2: Noch ist also nicht entschieden, wie viele Jobs am Ende tatsächlich wegfallen. Gleichzeitig bleibt die Zukunft mehrerer deutscher Werke offen. Für Emden, Hannover, Zwickau und Neckarsulm kann der Konzern über das Jahr 2030 hinaus noch keine wettbewerbsfähige Auslastung zusagen. Blume betont aber, andere Lösungen seien immer besser, als sein Werk zu schließen.
1: Das waren die Nachrichten um halb. Locker bewölkt geht es durch den Abend. Ab der zweiten Nachthälfte breiten sich in Schwaben und im Allgäu sowie im westlichen Oberbayern Regen und Gewitter aus. Die Tiefstwerte 22 bis 15 Grad. Dienstag und Mittwoch wird's ganz ähnlich. Tagsüber Sonne mit Temperaturen um und über 30 Grad. Nachts Schauer und Gewitter. An den Temperaturen ändert sich wenig.
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1: Ich bin Florian Klaus. Bundesfamilienministerin Prien bekommt für ihre geplante Kürzung beim Unterhaltsvorschuss heftigen Gegenwind. Mecklenburg-Vorpommerns Ministerpräsidentin Schwesig und Grünen-Chefin Brandner kritisieren, der Staat spare auf Kosten von Alleinerziehenden und ihren Kindern. Prien plant, den Vorschuss künftig nur noch bis zum 16. statt bis zum 18. Geburtstag zu leisten. Kurz nach neuen US-Angriffen auf den Iran hat Präsident Trump die Wiederaufnahme der Seeblockade gegen Schiffe angekündigt, die iranische Häfen ansteuern oder von diesen abfahren. Allen anderen Ländern soll ein fairer und offener Zugang zur Meerenge möglich sein, teilt er auf seiner Plattform Truth Social mit. Tina Eck berichtet.
2: Trump sagt, dass die USA die volle Kontrolle über die Straße von Hormuz übernehmen und diese betreiben wollten. Dies beinhaltet eine Transitgebühr von 20% des Frachts.

0: Wertes von Lastschiffen, denen die USA sichere Passage gewährleisten. Iranische Schiffe werden fortan wieder von allen heimischen Häfen blockiert.
1: 12 US-Bundesstaaten wollen die Übernahme von Warner Brothers durch Paramount stoppen und haben Klage eingereicht. Sie befürchten höhere Preise und weniger Filme und TV-Sendungen. Die US-Regierung hatte den Deal über 110 Milliarden Dollar zuvor ohne Auflagen genehmigt. Der Vater des Paramount-CEOs gilt als enger Vertrauter von Präsident Trump. Die EU-Kommission hat Rindsleder und weitere Produkte aus der Entwaldungsverordnung gestrichen. Unternehmen müssen damit nicht mehr nachweisen, dass Leder, runderneuerte Reifen oder Kfz-Sitze aus entwaldungsfreier Produktion stammen. Löslicher Kaffee und bestimmte Palmölprodukte kommen dagegen neu in die Pflicht. WWF und Deutsche Umwelthilfe kritisieren die Lederausnahme als wissenschaftlich nicht begründbar. Junge Autofahrer sind in Bayern zwar häufiger in Unfälle verwickelt, aber die Folgen, die sind weniger schwer. Laut ADAC und Bayerischem Innenministerium gab es in den ersten 5 Monaten deutlich weniger Verletzte und Verkehrstote als im Vorjahreszeitraum. Konkret hat sich die Zahl der Unfalltoten fast halbiert, von 30 auf 17. Insgesamt gab es etwas mehr Unfälle, dabei hat es sich aber meist um Blechschäden gehandelt. Es ist jetzt 9:50. Erst ist es noch locker bewölkt, dann breiten sich aber in Schwaben und im Allgäu sowie im westlichen Oberbayern Regen und Gewitter aus. Die Tiefstwerte 22 bis 15 Grad. Dienstag und Mittwoch wird es ganz ähnlich. Tagsüber Sonne mit Temperaturen um und über 30 Grad, nachts Schauer und Gewitter. An den Temperaturen ändert sich wenig. Auf der A99 München-Eschenried Richtung München-Allach staut es sich auf 2 Kilometern. Es dauert hier etwa 1 Stunde länger. Allen unterwegs eine gute Fahrt.
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1: Ich bin Florian Klaus. Bundesfamilienministerin Prien bekommt für ihre geplante Kürzung beim Unterhaltsvorschuss heftigen Gegenwind. Mecklenburg-Vorpommerns Ministerpräsidentin Schwesig und Grünen-Chefin Brandner kritisieren, der Staat spare auf Kosten von Alleinerziehenden und ihren Kindern. Prien plant, den Vorschuss künftig nur noch bis zum 16. statt bis zum 18. Geburtstag zu leisten. Kurz nach neuen US-Angriffen auf den Iran hat Präsident Trump die Wiederaufnahme der Seeblockade gegen Schiffe angekündigt, die iranische Häfen ansteuern oder von diesen abfahren. Allen anderen Ländern soll ein fairer und offener Zugang zur Meerenge möglich sein, teilt er auf seiner Plattform Truth Social mit. Tina Eck berichtet.
2: Trump sagt, dass die USA die volle Kontrolle über die Straße von Hormuz übernehmen und diese betreiben wollten. Dies beinhaltet eine Transitgebühr von

0: 25% des Frachtwertes von Lastschiffen, denen die USA sichere Passage gewährleisten. Iranische Schiffe werden fortan wieder von allen heimischen Häfen blockiert.
1: Das waren die Nachrichten um 5:30. Jetzt ist es noch locker bewölkt, dann breiten sich aber in Schwaben und im Allgäu sowie im westlichen Oberbayern Regen und Gewitter aus. Die Tiefstwerte 22 bis 15 Grad. Dienstag und Mittwoch wird es ganz ähnlich. Tagsüber Sonne mit Temperaturen um und über 30 Grad, nachts Schauer und Gewitter. An den Temperaturen ändert sich wenig.
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1: Ich bin Florian Klaus. Bei der extremen Hitzewelle im Juni sind an fast allen Messstationen des Deutschen Wetterdienstes Rekorde registriert worden. Bei über der Hälfte der knapp 500 Geräte handelte es sich um Allzeithochs, bei anderen um die höchsten je gemessenen Monatswerte. Thomas Bleskin berichtet.
2: Gleich mehrfach wurde im Juni die 40-Grad-Marke überschritten. Am 27. erreichte das Thermometer in Möckern-Drewitz in Sachsen-Anhalt 41,8 Grad. Was die Tagesmittelwerte angeht, liegt Deutschland laut DWD mittlerweile etwa auf dem Niveau von Frankreich oder Spanien. Daher gäbe es hierzulande ab sofort sehr ähnliche Herausforderungen, insbesondere beim Hitzeschutz.
1: Wenn ein Elternteil für Kinder keinen Unterhalt zahlt, können Alleinerziehende vom Staat einen Vorschuss beantragen. Dass Bundesfamilienministerin Prien den nur noch bis zum 16. Geburtstag der Kinder zahlen lassen will, hat der CDU-Politikerin auch aus der SPD Kritik eingebracht. Mecklenburg-Vorpommerns Ministerpräsidentin Schwesig hat gesagt, dass dadurch Alleinerziehende und deren Kinder bestraft würden. Das sei falsch. In Berlin hat sich der CDU-Vorstand gerade erst hinter Stefan Evers als neuen Spitzenkandidaten gestellt und er steht im Wahlkampf direkt im Feuer der politischen Gegner. SPD-Spitzenkandidat Krach meinte beim RBB, ein Politikwechsel sei nicht zu sehen. Evers habe den regierenden Bürgermeister Wegner bis zuletzt unterstützt. Der hatte nach langen Diskussionen und widersprüchlichen Angaben zu seinem Verhalten beim großen Stromausfall im Januar auf die Kandidatur verzichtet. Die humanitäre Lage im Gazastreifen ist immer noch katastrophal. Deutschland sowie andere Länder und Organisationen haben darum knapp 900 Millionen Euro für den Wiederaufbau zugesagt. Dabei geht es unter anderem um die Grundversorgung der Zivilbevölkerung.

0: die Bevölkerung mit Wasser- und Sanitäranlagen und die Beseitigung von Trümmern des Kriegs. An gleich zwei Orten in Deutschland hat die Feuerwehr aktuell unter erschwerten Bedingungen mit Bränden zu kämpfen. Im Müritz-Nationalpark in Mecklenburg-Vorpommern steht ein Mischwald in Flammen. Es brennt eine Fläche von rund 6.300 Quadratmetern. Das entspricht etwa einem Fußballfeld. Ein anderes Feuer bei Jüterbog in Brandenburg ist mehr als dreimal so groß. An beiden Orten erschwert munitionsbelastetes Gelände die Löscharbeiten. Es ist jetzt kurz nach 11. Erst ist es noch locker bewölkt, dann breiten sich aber in Schwaben und im Allgäu sowie im westlichen Oberbayern Regen und Gewitter aus. Die Tiefstwerte 22 bis 15 Grad. Dienstag und Mittwoch wird's ganz ähnlich. Tagsüber Sonne mit Temperaturen um und über 30 Grad, nachts Schauer und Gewitter. An den Temperaturen ändert sich wenig. Auf der A99 München-Eschenried Richtung München-Allach staut es sich auf 2 Kilometern. Es dauert hier etwa eine halbe Stunde länger. Allen unterwegs eine gute Fahrt.
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1: Ich bin Florian Klaus. Bei der extremen Hitzewelle im Juni sind an fast allen Messstationen des Deutschen Wetterdienstes Rekorde registriert worden. Bei über der Hälfte der knapp 500 Geräte handelte es sich um Allzeithochs, bei anderen um die höchsten je gemessenen Monatswerte. Thomas Bleskin berichtet.
2: Gleich mehrfach wurde im Juni die 40-Grad-Marke überschritten. Am 27. erreichte das Thermometer in Möckern-Drewitz in Sachsen-Anhalt 41,8 Grad. Was die Tagesmittelwerte angeht, liegt Deutschland laut DWD mittlerweile etwa auf dem Niveau von Frankreich oder Spanien. Daher gäbe es hierzulande ab sofort sehr ähnliche Herausforderungen, insbesondere beim Hitzeschutz.
1: Wenn ein Elternteil für Kinder keinen Unterhalt zahlt, können Alleinerziehende vom Staat einen Vorschuss beantragen. Dass Bundesfamilienministerin Prien den nur noch bis zum 16. Geburtstag der Kinder zahlen lassen will, hat der CDU-Politikerin auch aus der SPD Kritik eingebracht. Mecklenburg-Vorpommerns Ministerpräsidentin Schwesig hat gesagt, dass dadurch Alleinerziehende und deren Kinder bestraft würden. Das sei falsch. Das waren die Nachrichten um halb. Ist es noch locker bewölkt, dann breiten sich aber in Schwaben und im Allgäu sowie im westlichen Oberbayern Regen und Gewitter aus. Die Tiefstwerte 22 bis 15 Grad. Dienstag und Mittwoch wird es ganz ähnlich. Tagsüber Sonne mit Temperaturen um und über 30 Grad, nachts Schauer und Gewitter. An den Temperaturen ändert sich wenig.
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2: Ich bin Florian Klaus. US-Präsident Trump will künftig Geld für die USA kassieren, wenn Schiffe durch die Straße von Hormuz fahren. 20% des Frachtwerts soll es künftig kosten, aus Fairnessgründen für die Sicherung des Seewegs, so Trump. Außerdem hat Trump angekündigt, dass die USA ihre Seeblockade iranischer Häfen wieder aufnehmen werden und das US-Militär hat die dritte Nacht in Folge Angriffe auf den Iran gestartet. Flugreisen sind für deutsche Verbraucher erneut teurer geworden. Selbst bei Billigfliegern werden laut einer Studie des Deutschen Zentrums für Luft- und Raumfahrt noch einmal deutlich höhere Preise aufgerufen. Thomas Bleskin berichtet.
3: Als Gründe für die höheren Tarife nennt die Studie ein knappes Flugangebot sowie hohe Steuern und Gebühren an deutschen Flughäfen. Viele Airlines setzen ihre Maschinen deshalb lieber in anderen europäischen Ländern ein. Für deutsche Verbraucher gilt aber weiterhin, wer früh bucht, bekommt sein Ticket in der Regel günstiger.
2: Bei Volkswagen kündigen sich weiter große Einschnitte an. Rund 50.000 Stellen weltweit würden wohl wegfallen, falls die Arbeitskosten gleich bleiben. Das hat Konzernchef Blume intern angekündigt. Aktuell werde demnach geprüft, welche Anpassungen nötig und möglich seien. Es waren zuletzt schon Zahlen kursiert, wie hoch der geplante Stellenabbau ausfallen könnte. Offiziell bestätigt hatte Blume die Berichte aber bisher nie. Die Bundeswehr bleibt im oberbayerischen Fürstenfeldbruck. Die Luftwaffe soll dort künftig wieder Soldatinnen und Soldaten ausbilden, wie Verteidigungsminister Pistorius nach Angaben seines Hauses angekündigt hat. Weil mehr Rekrutinnen und Rekruten dazukommen, steigt auch der Bedarf an Ausbildungskapazitäten, heißt es. Ursprünglich sollte der Standort Ende 2030 aufgegeben werden. Als bisher einziger großer Lebensmittelhändler befürwortet Aldi Süd die geplante Zuckersteuer auf Softdrinks. In einem Positionspapier heißt es, die Abgabe solle direkt bei den Herstellern erhoben werden, damit

0: diese ihre Rezepturen ändern. Die schwarz-rote Bundesregierung hat die Steuer im Rahmen ihres Sparpakets beschlossen, Details sind aber noch offen. Es ist jetzt kurz nach 12. Und im Allgäu sowie im westlichen Oberbayern breiten sich Regen und Gewitter aus. Die Tiefstwerte 22 bis 15 Grad. Es bleibt jetzt erstmal ähnlich wie zuletzt. Tagsüber gibt's Sonne mit Temperaturen um und über 30 Grad, nachts Schauer und Gewitter. An den Temperaturen ändert sich wenig. Auf der A99 München-Eschenried Richtung München-Allach staut es sich auf einem Kilometer. Es dauert hier etwa 10 Minuten länger. Allen unterwegs eine gute Fahrt.
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1: Ich bin Florian Klaus. US-Präsident Trump will künftig Geld für die USA kassieren, wenn Schiffe durch die Straße von Hormuz fahren. 20% des Frachtwerts soll es künftig kosten, aus Fairnessgründen für die Sicherung des Seewegs, so Trump. Außerdem hat Trump angekündigt, dass die USA ihre Seeblockade iranischer Häfen wieder aufnehmen werden und das US-Militär hat die dritte Nacht in Folge Angriffe auf den Iran gestartet. Flugreisen sind für deutsche Verbraucher erneut teurer geworden. Selbst bei Billigfliegern werden laut einer Studie des Deutschen Zentrums für Luft- und Raumfahrt noch einmal deutlich höhere Preise aufgerufen. Thomas Bleskin berichtet.
2: Als Gründe für die höheren Tarife nennt die Studie ein knappes Flugangebot sowie hohe Steuern und Gebühren an deutschen Flughäfen. Viele Airlines setzen ihre Maschinen deshalb lieber in anderen europäischen Ländern ein. Für deutsche Verbraucher gilt aber weiterhin, wer früh bucht, bekommt sein Ticket in der Regel günstiger.
1: Das waren die Nachrichten um 9:30. Schwaben und im Allgäu sowie im westlichen Oberbayern breiten sich Regen und Gewitter aus. Die Tiefstwerte 22 bis 15 Grad. Es bleibt jetzt erstmal ähnlich wie zuletzt. Tagsüber gibt's Sonne mit Temperaturen um und über 30 Grad, nachts Schauer und Gewitter. An den Temperaturen ändert sich wenig.
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1: Ich bin Florian Klaus. Für Bewohnerinnen und Bewohner in Pflegeheimen steigen die Kosten immer weiter. Im ersten Jahr im Heim werden im bundesweiten Schnitt 3.364 Euro pro Monat aus eigener Tasche fällig. Der Eigenanteil ist damit innerhalb eines Jahres um mehr als 250 Euro gestiegen. Dabei gibt es regional aber große Unterschiede. Am teuersten ist die Pflege in Bremen und im Saarland. Am günstigsten kommen Pflegeheimbewohner noch in Sachsen-Anhalt weg. Der Kinderschutzbund sieht Sparpläne der Bundesfamilienministerin Prien beim Unterhaltsvorschuss als Skandal. Es gebe schon ein großes Problem mit Kinderarmut im Land, sagte Geschäftsführer Grein im ZDF. Und Alleinerziehende seien die am meisten von Armut betroffene Gruppe überhaupt. Der Staat kann mit dem Vorschuss einspringen, wenn ein Elternteil keinen Unterhalt zahlt. Das soll nach Plänen Priens aber nur noch bis zum 16. Geburtstag des Kindes passieren. Fast überall in Deutschland sind während der Hitzewelle im Juni Temperaturrekorde gefallen. An fast allen Messstationen des Deutschen Wetterdienstes gab es ein neues Allzeithoch oder zumindest einen neuen Juni-Rekord. Den Experten zufolge hat Deutschland beim Tagesmittel inzwischen zu Ländern wie Frankreich und Spanien aufgeschlossen. Daraus folgen auch ähnliche Herausforderungen, etwa beim Hitzeschutz, sagen sie. In der Europäischen Union könnte eine Social-Media-Schranke für Kinder unter 13 kommen. Das hat ein Expertenrat der EU-Kommission empfohlen. Die Reaktionen darüber fallen gemischt aus. Suita Sovali mit den Details.
2: Für CSU-Chef Söder sind 13 Jahre eine gute Grundlage für die weitere Diskussion. Deutschlands Digitalbranche hält pauschale Verbote dagegen für den falschen Weg. Auch Linke und Grüne wollen lieber die Plattformen selbst stärker in die Pflicht nehmen. Und die Bundesschülerkonferenz sagt, der entscheidende Hebel liegt im Klassenzimmer.
1: Das Feuer im Müritz-Nationalpark in Mecklenburg-Vorpommern hat sich weiter ausgebreitet. Es brennt nach Behördenangaben inzwischen auf einer Fläche von rund 155.000 Quadratmetern. Und 340 Einsatzkräfte sind vor Ort. Besonders schwierig sind die Löscharbeiten, weil sich im Brandgebiet Munition befindet. Immerhin hat sich der Wind beruhigt, wodurch sich die Flammen langsamer ausbreiten. Es ist jetzt kurz nach eins. Und im Allgäu sowie im westlichen Oberbayern breiten sich Regen und Gewitter aus. Die Tiefstwerte 22 bis 15 Grad. Es bleibt jetzt erstmal ähnlich wie zuletzt. Tagsüber gibt's Sonne mit Temperaturen um und über 30 Grad, nachts Schauer und Gewitter. An den Temperaturen ändert sich wenig. Im Moment liegen uns keine Meldungen vor. Gute Fahrt!
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1: Ich bin Florian Klaus. Für Bewohnerinnen und Bewohner in Pflegeheimen steigen die Kosten immer weiter. Im ersten Jahr im Heim werden im bundesweiten Schnitt 3.364 Euro pro Monat aus eigener Tasche fällig. Der Eigenanteil ist damit innerhalb eines Jahres um mehr als 250 Euro gestiegen. Dabei gibt es regional aber große Unterschiede. Am teuersten ist die Pflege in Bremen und im Saarland. Am günstigsten kommen Pflegeheimbewohner noch in Sachsen-Anhalt weg. Der Kinderschutzbund sieht Sparpläne der Bundesfamilienministerin Prien beim Unterhaltsvorschuss als Skandal. Es gebe schon ein großes Problem mit Kinderarmut im Land, sagte Geschäftsführer Grein im ZDF. Und Alleinerziehende seien die am meisten von Armut betroffene Gruppe überhaupt. Der Staat kann mit dem Vorschuss einspringen, wenn ein Elternteil keinen Unterhalt zahlt. Das soll nach Plänen Priens aber nur noch bis zum 16. Geburtstag des Kindes passieren. Das waren die Nachrichten um halb. Und im Allgäu sowie im westlichen Oberbayern breiten sich Regen und Gewitter aus. Die Tiefstwerte 22 bis 15 Grad. Es bleibt jetzt erstmal ähnlich wie zuletzt. Tagsüber gibt's Sonne mit Temperaturen um und über 30 Grad, nachts Schauer und Gewitter. An den Temperaturen ändert sich wenig.
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